SRF-Verkehrsinfo von 2.33 Uhr. Vor dem Gotthardtunnel Richtung Süden. Aber erst fällt 7 Kilometer Stau und bis zu 1,25 Stunden Wartezeit. Die Einfahrt Göschenen ist gesperrt. Es empfiehlt sich, über die A13 via San Bernardino zu fahren.

Die Nachrichten von SRF um 3 mit Dominik Brandt. Auch in dieser Nacht fliegen die USA Angriffe auf Ziele im Iran und der Iran attackiert US-Stellungen in verschiedenen Ländern. Das US-Militär sagt, es wolle die militärischen Fähigkeiten des Iran weiter schwächen. Der Iran meldet nach einem Angriff im Süden des Landes 3 Tote und 8 Verletzte. Der Iran seinerseits hat nach Angaben des Staatsfernsehens US-Militäreinrichtungen in Kuwait und Jordanien ins Visier genommen und in Bahrain heulen derzeit die Sirenen. Die Bevölkerung wird laut dem Innenministerium aufgerufen, Ruhe zu bewahren und sich zum nächstgelegenen sicheren Ort zu begeben. Unklar ist derzeit der Verbleib zweier Öltanker südlich der Straße von Hormus. Die iranischen Revolutionsgarden meldeten, die Tanker seien in Brand geraten, als sie versucht hätten, vermintes Gebiet zu durchqueren. Das US-Militär widerspricht dieser Darstellung. In Kanada wüten derzeit Dutzende Waldbrände, vor allem in der Provinz Ontario. Die Folgen davon bekommen auch die USA zu spüren, in Form von Rauchschwaden, die beispielsweise über Washington oder New York liegen. Nun hat US-Präsident Donald Trump Kanada deswegen mit Konsequenzen gedroht. Die Kosten, die den USA entstehen, müssten den bestehenden Zöllen auf kanadische Importe hinzugerechnet werden, schrieb Trump in den sozialen Medien. Kanada pflege seine Wälder nicht richtig. Erst dadurch würden solche Brände möglich, so Trump weiter. Er kündigte zudem an, dass er den kanadischen Premierminister Mark Carney anrufen werde, um zu erfahren, was dieser gegen die Luftverschmutzung tue. Mit einem Großbrand zu kämpfen haben derzeit auch Einsatzkräfte in Norwegen. In der Stadt Drammen in der Nähe von Oslo sind rund 100 Wohnungen komplett zerstört worden. Gemäß Angaben der Feuerwehr brannte es zuerst in einem Haus, bevor das Feuer auf viele weitere Gebäude übergriff. Bilder zeigen zahlreiche verbrannte Häuser in einem dicht besiedelten Gebiet auf abschüssigem Gelände. Hunderte Personen wurden evakuiert. Das Feuer habe sich in den letzten Stunden zwar etwas beruhigt, sei aber noch nicht unter Kontrolle, so die Behörden. Ein Feuerwehrmann ist laut der norwegischen Polizei während des Einsatzes leicht verletzt worden. 2 Personen wurden zudem mit einer Rauchgasvergiftung ins Spital gebracht. Vermisste gibt es aktuell keine. Das Wetter heute Samstag. Im Norden ist es teils sonnig, teils bewölkt, bei 26 Grad. Lokal sind Regengüsse und Gewitter möglich. Im Süden ist es oft sonnig, bei 32 Grad. Das waren Nachrichten von Radio SRF, verantwortlich Dominik Brandt. SRF-Verkehrsinfo von 3.03 Uhr vor dem Gotthard-Nord-Portal ab Erstfeld. 7 Kilometer Stau und bis zu einer Stunde und 15 Minuten Wartezeit. Die Einfahrt Göschnen ist gesperrt. Das Astra empfiehlt, über die A13 via San Bernardino zu fahren.

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1: Eine Verkehrsinfo von 3.33 Uhr. Vor dem Gotthard-Nordportal 8 Kilometer Stau ab Erstfeld. Mindestens 1 Stunde und 15 Minuten Wartezeit. Die Einfahrt Göschenen ist gesperrt. Das Astra empfiehlt, über die A13 via San Bernardino zu fahren.

SF, Verkehrsinfo von 3.51 Uhr. Achtung, falsch fahrendes Fahrzeug. Auf der A13 San Bernardino Chur kommt Ihnen zwischen Dusis Nord und Rotenbrunnen ein falsch fahrendes Fahrzeug entgegen. Fahren Sie vorsichtig und überholen Sie nicht. Ich wiederhole, falsch fahrendes Fahrzeug auf der A13 San Bernardino Chur zwischen Dusis Nord und Rotenbrunnen kommt Ihnen ein falsch fahrendes Fahrzeug entgegen. Fahren Sie vorsichtig und überholen Sie nicht.

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1: SRF Verkehrsinfo von 3.55 Uhr. Achtung, falsch fahrendes Fahrzeug auf der A13 San Bernardino Chur kommt Ihnen zwischen Thusis Nord und Rotenbrunnen ein falsch fahrendes Fahrzeug entgegen. Ich wiederhole, falsch fahrendes Fahrzeug auf der A13 San Bernardino Chur zwischen Thusis Nord und Rotenbrunnen. Fahren Sie in beiden Fahrtrichtungen vorsichtig und überholen Sie nicht.

SRF Verkehrsinfo von 3.59 Uhr. Achtung, falsch fahrendes Fahrzeug. Auf der A13 San Bernardino Chur kommt Ihnen zwischen Thusis Nord und Rotenbrunnen ein falsch fahrendes Fahrzeug entgegen. Ich wiederhole, auf der A13 San Bernardino Chur kommt Ihnen zwischen Thusis Nord und Rotenbrunnen ein falsch fahrendes Fahrzeug entgegen. Fahren Sie in beiden Richtungen vorsichtig und überholen Sie nicht.

Die Nachrichten von SRF um 4 mit Dominik Brandt. Die USA haben ihre nächtliche Angriffswelle gegen den Iran beendet. Das meldet das zuständige Kommando des US-Militärs. Es war die 7. Nacht mit US-Angriffen im Iran in Folge. Während die USA nicht mitteilen, was sie angegriffen haben, gibt es Berichte von der iranischen Seite. Staatliche iranische Medien melden erneut Angriffe auf Brücken im Süden des Landes, wie schon in der vorherigen Nacht. Weitere US-Attacken habe es in der Umgebung von Sirik nahe der Straße von Hormuz sowie in der Küstenstadt Bandar Abbas gegeben. Der Iran spricht von 3 Toten und 8 Verletzten. Zwei Meldungen in Kurzform. In der norwegischen Stadt Drammen nahe Oslo kämpfen Einsatzkräfte weiter gegen einen Großbrand. In einem dicht besiedelten Gebiet sind mehr als 100 Wohnungen komplett zerstört worden. Hunderte Menschen wurden evakuiert. Laut den norwegischen Behörden ist das Feuer noch nicht unter Kontrolle. Und wegen der Waldbrände in Kanada droht US-Präsident Donald Trump dem Land mit Konsequenzen. Und zwar, weil Rauchschwaden bis in US-Städte gezogen sind. Die Kosten, die den USA entstehen, müssten den bestehenden Zöllen auf kanadische Importe hinzugerechnet werden, schrieb Trump in den sozialen Medien. Kanada pflege seine Wälder nicht richtig. Erst dadurch würden solche Brände möglich, so Trump weiter. In die Schweiz. Mehr als 250'000 Besucherinnen und Besucher. So lautet die Bilanz der 60. Ausgabe des Montreux Jazz Festival. Festivalleiter Mathieu Jatton hat ein erfreuliches Fazit gezogen zur Jubiläumsausgabe. Während der letzten 2 Wochen lag die durchschnittliche Auslastung bei jenen Konzerten, die Eintritt kosteten, bei 91%. Heute finden in Montreux die letzten von mehr als 700 Konzerten statt. Das Wetter heute Samstag. Im Norden ist es teils sonnig, teils bewölkt bei 26 Grad. Lokal sind Regengüsse und Gewitter möglich. Im Süden ist es oft sonnig bei 32 Grad. Das waren Nachrichten von Radio SRF. Verantwortlich Dominik Brandt. SRF Verkehrsinfo von 4.02 Uhr. Achtung, falsch fahrendes Fahrzeug. Auf der A13 San Bernardino Chur zwischen Thusis Nord und Rotenbrunnen kommt Ihnen ein falsch fahrendes Fahrzeug entgegen. Auf der A13 San Bernardino Chur zwischen Thusis Nord und Rotenbrunnen fahren Sie in beiden Richtungen vorsichtig und überholen Sie nicht. Außerdem noch diese Staumeldung vor dem Gotthard-Nordportal. 9 Kilometer Stau ab Erstfeld und rund 1,5 Stunden Wartezeit. Die Einfahrt Göschnen ist gesperrt.

SRF Verkehrsinfo von 4.06 Uhr. Entwarnung, falschfahrendes Fahrzeug. Auf der A13 San Bernardino Chur zwischen Thusis Nord und Rotenbrunnen. Die Polizei meldet, dass das falschfahrende Fahrzeug nicht mehr unterwegs ist. Entwarnung, falschfahrendes Fahrzeug. Kein falschfahrendes Fahrzeug mehr auf der A13 San Bernardino Chur zwischen Thusis Nord und Rotenbrunnen.

Es ist Verkehrsinfo von 4.32 Uhr. Vor dem Gotthardtunnel Richtung Süden 10 Kilometer Stau ab Erstfeld und mindestens 1,5 Stunden Wartezeit. Die Einfahrt Göschenen ist gesperrt. Als Alternativroute empfiehlt sich die A13 via San Bernardino.

0: Die Nachrichten von SRF um 5 mit Dominik Brandt. Ein Feuer zerstört in Norwegen mehr als 100 Wohnungen. Noch ist es nicht unter Kontrolle. Die USA greifen den Iran auch in dieser Nacht an. Der Iran wiederum attackiert US-Stellungen in der Region. Und ein Schweizer Rekordtransfer. Joan Mansambi wird zum teuersten Schweizer Fußballer. Das Wetter teils sonnig, teils bewölkt. Im Norden mit lokalen Regengüssen und Gewittern. Im Süden oft sonnig und heißer. Zuerst brannte es in einem Haus, später griff das Feuer auf Dutzende Häuser über. In der norwegischen Stadt Drammen in der Nähe von Oslo kämpfen Einsatzkräfte gegen einen Großbrand. Bilder zeigen mehr als 100 verbrannte Häuser in einem dicht besiedelten Gebiet auf abschüssigem Gelände. Hunderte Personen wurden evakuiert. Das Feuer habe sich in den letzten Stunden zwar etwas beruhigt, sei aber noch nicht unter Kontrolle, heißt es von den Behörden. Ein Feuerwehrmann ist laut der norwegischen Polizei während des Einsatzes leicht verletzt worden. Zwei Personen wurden zudem mit einer Rauchgasvergiftung ins Spital gebracht. Vermisste gibt es aktuell keine. Die USA haben ihre nächtliche Angriffswelle gegen den Iran beendet. Das meldet das zuständige Kommando des US-Militärs. Es war die siebte Nacht mit US-Angriffen im Iran in Folge. Im Visier standen Einrichtungen der Militärlogistik und weitere Anlagen, so das Kommando. Staatliche iranische Medien melden unter anderem erneut Angriffe auf Brücken im Süden des Landes, wie schon in der vorherigen Nacht. Der Iran hat ebenfalls Angriffe geflogen auf US-Militäreinrichtungen in Jordanien und Kuwait. In Bahrain haben während der Nacht zudem mehrmals die Sirenen geheult. Das Innenministerium rief die Bevölkerung auf, Schutz zu suchen. In Kanada wüten derzeit Dutzende Waldbrände, vor allem in der Provinz Ontario. Die Folgen davon bekommen auch die USA zu spüren in Form von Rauchschwaden, die beispielsweise über Washington oder New York liegen. Nun hat US-Präsident Donald Trump Kanada deswegen mit Konsequenzen gedroht. Die Kosten, die den USA entstehen, müssten den bestehenden Zöllen auf kanadische Importe hinzugerechnet werden, schrieb Trump in den sozialen Medien. Kanada pflege seine Wälder nicht richtig. Erst dadurch würden solche Brände möglich, so Trump weiter. Er kündigte zudem an, dass er den kanadischen Premierminister Mark Carney anrufen werde, um zu erfahren, was dieser gegen die Luftverschmutzung tue. Die Regierung Venezuelas hat gut 3 Wochen nach den schweren Erdbeben nun mehr als 5'000 Todesopfer bestätigt. 5'069 Menschen seien totgeborgen und identifiziert worden. Wie viele Menschen noch vermisst werden, ist laut den venezolanischen Behörden unklar. Eine unabhängige Bürgerplattform geht aber von rund 30'000 Personen aus. Meldungen aus der Schweiz in der Übersicht. Gegen den Chemiekonzern Clariant und 3 andere Unternehmen ist eine weitere Klage eingereicht worden, wegen Preisabsprachen beim Kauf des Rohstoffs Ethylen. Diese Absprachen waren 2020 von der EU-Kommission festgestellt worden. In der neuen Klage, die nun in Deutschland eingereicht worden sei, werde ein Schadenersatz von rund 1,1 Milliarden Euro gefordert, teilte das Schweizer Unternehmen Clariant mit. Mehr als 250'000 Besucherinnen und Besucher haben die letzten 2 Wochen das 60. Montreux Jazz Festival besucht. Festivalleiter Mathieu Jaton hat ein erfreuliches Fazit gezogen zur Jubiläumsausgabe. Während der letzten 2 Wochen lag die durchschnittliche Auslastung bei jenen Konzerten, die Eintritt kosteten, bei 91%. Heute finden in Montreux die letzten von mehr als 700 Konzerten statt. Während eines Gewitters sind im Walliser Binntal mehrere Dutzend Schwarznasenschafe ums Leben gekommen. Das berichtet das Online-Portal des Walliser Boten. Auf der Alp habe ein Blitz eingeschlagen. Ein betroffener Schafsbesitzer sagte zur Nachrichtenagentur Keystone SDA, im Verlauf des Freitags seien fast 100 tote Schafe per Helikopter von der betroffenen Alp ausgeflogen worden. Eine Meldung vom Fußball: Der Schweizer Nationalspieler Joan Mansambi wechselt vom deutschen SC Freiburg zu Aston Villa nach England. Das haben die beiden Clubs am Abend offiziell mitgeteilt. Zur Vertragslaufzeit und der Ablösesumme machten sie keine Angaben. Englische Medien gehen davon aus, dass Aston Villa inklusive Bonuszahlungen bis zu 70 Millionen Euro nach Freiburg überweist. Damit ist Mansambi der teuerste Schweizer Fußballer der Geschichte. Das Wetter heute Samstag. Im Norden ist es teils sonnig, teils bewölkt. Dazu gibt es lokale Regengüsse und Gewitter, dies bei etwa 26 Grad. Im Tessin ist es meist sonnig bei maximal 32 Grad. Das waren Nachrichten von Radio SRF, verantwortlich Dominik Brandt.
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0: Die Nachrichten von SRF um 6 mit Julika Paul. In der norwegischen Stadt Drammen sind bei einem Brand Dutzende Häuser zerstört worden. Das Feuer ist noch nicht unter Kontrolle. Die USA haben in der Nacht erneut Ziele im Iran angegriffen. Es war die 7. Nacht mit US-Beschuss in Folge. Und Joan Mansambi wechselt zu Aston Villa und ist damit der teuerste Schweizer Fußballer der Geschichte. Das Wetter teils sonnig, teils bewölkt, mit lokalen Regengüssen und Gewittern. Im Norden 27, im Süden oft sonnig bei 32 Grad. Zuerst brannte es in einem Haus. Später griff das Feuer auf Dutzende Häuser über. In der norwegischen Stadt Drammen in der Nähe von Oslo kämpfen Einsatzkräfte gegen einen Großbrand. Noch ist das Feuer nicht unter Kontrolle. Dominik Brandt.
1: Katastrophe steht in großen roten Buchstaben auf der Webseite von NRK TV, dem öffentlich-rechtlichen Sender Norwegens. Die Bilder vom Brandort sind eindrücklich. Sie zeigen zahlreiche Häuser, die komplett ausgebrannt sind. Sie stehen in einem dicht besiedelten Gebiet auf abschüssigem Gelände. Was den Brand ausgelöst hat, ist bisher unklar. Das heiße und trockene Wetter der letzten Zeit hat aber laut den Behörden dafür gesorgt, dass sich das Feuer schnell ausbreiten konnte. Hunderte Menschen mussten sich in Sicherheit bringen. Er hoffe, dass es alle rausgeschafft hätten, sagt dieser junge Mann.
2: Nei, altså, jeg håper alle sammen fikk seg ut av området og tok med dyrene, at ingen.
1: Er hoffe auch, dass alle ihre Haustiere hätten mitnehmen können und niemand zurückgeblieben sei. Tatsächlich gibt es im Moment keine Hinweise darauf, dass jemand vermisst wird. Allerdings gibt es Verletzte. Ein Feuerwehrmann ist laut der norwegischen Polizei während des Einsatzes leicht verletzt worden. Zwei weitere Personen mussten ins Spital, weil sie Rauch eingeatmet hatten.
0: Die USA haben in der Nacht erneut den Iran angegriffen, die 7. Nacht in Folge. Man habe dabei Einrichtungen der Militärlogistik und weitere Anlagen ins Visier genommen, teilte das zuständige Kommando des US-Militärs mit. Staatliche iranische Medien melden unter anderem erneut Angriffe auf Brücken im Süden des Landes, wie schon in der vorherigen Nacht. Der Iran hat seinerseits wieder US-Militäreinrichtungen angegriffen in Jordanien und Kuwait. Auch in Bahrain haben in der Nacht mehrmals die Sirenen geheult. Die dortigen Behörden riefen die Bevölkerung auf, Schutz zu suchen. In Kanada wüten derzeit Dutzende Waldbrände, vor allem in der Provinz Ontario. Die Folgen davon bekommen auch die USA zu spüren, in Form von Rauchschwaden, die beispielsweise über Washington oder New York liegen. Nun hat US-Präsident Donald Trump Kanada deswegen mit Konsequenzen gedroht. Die Kosten, die den USA entstehen, müssten den bestehenden Zöllen auf kanadische Importe hinzugerechnet werden, schrieb Trump in den sozialen Medien. Kanada pflege seine Wälder nicht richtig. Erst dadurch würden solche Brände möglich, so Trump weiter. Er kündigte zudem an, dass er den kanadischen Premierminister Mark Carney anrufen werde, um zu erfahren, was dieser gegen die Luftverschmutzung tue. Die Regierung Venezuelas hat gut drei Wochen nach den schweren Erdbeben mehr als 5'000 Todesopfer bestätigt. 5'069 Menschen seien totgeborgen und identifiziert worden. Wie viele Menschen noch vermisst werden, ist laut den venezolanischen Behörden unklar. Eine unabhängige Bürgerplattform geht aber von rund 30'000 Personen aus. Meldungen aus der Schweiz in der Übersicht. Gegen den Chemiekonzern Clariant und drei andere Unternehmen ist eine weitere Klage eingereicht worden, wegen Preisabsprachen beim Kauf des Rohstoffs Ethylen. Diese Absprachen waren 2020 von der EU-Kommission festgestellt worden. In der neuen Klage, die nun in Deutschland eingereicht worden sei, werde ein Schadenersatz von rund 1,1 Milliarden Euro gefordert, teilte Clariant mit. Mehr als 250'000 Besucherinnen und Besucher haben die letzten zwei Wochen des 60. Montreux Jazz Festival besucht. Festivalleiter Mathieu Jardon hat ein erfreuliches Fazit gezogen zur Jubiläumsausgabe. Während der letzten zwei Wochen lag die durchschnittliche Auslastung bei jenen Konzerten, die Eintritt kosteten, bei 91%. Heute finden in Montreux die letzten von mehr als 700 Konzerten statt. Während eines Gewitters sind im Walliser Binntal mehrere Dutzend Schwarznasenschafe ums Leben gekommen. Das berichtet das Online-Portal des Walliser Boten. Auf der Alp habe ein Blitz eingeschlagen. Ein betroffener Schafbesitzer sagte zur Nachrichtenagentur Keystone SDA, im Verlauf des Freitags seien fast 100 tote Schafe per Helikopter von der Alp ausgeflogen worden. Eine Meldung vom Fußball. Der Schweizer Nationalspieler Joao Mansambi wechselt vom deutschen SC Freiburg zu Aston Villa nach England. Das haben die beiden Clubs am Abend mitgeteilt. Zur Vertragslaufzeit und der Ablösesumme machten sie keine Angaben. Englische Medien gehen davon aus, dass Aston Villa inklusive Bonuszahlungen bis zu 70 Millionen Euro nach Freiburg überweist. Damit ist Mansambi der teuerste Schweizer Fußballer der Geschichte. Soweit die Meldungen.
3: Guten Morgen, 70 Millionen, Simon Eschli. Hä?
4: Ja, das übersteigt mein Porto-Kessel jetzt gerade ein bisschen. Gerade so schiesst.
3: Sonst so allerlei möglich heute, was das Wetter anbelangt.
4: Das ist reichhaltig, wir haben ein bisschen alles dabei. Teilweise sonnig, teilweise bewölkt heute. Gerade im Flachland und im Wallis, da zeigt sich die Sonne nicht häufiger. Voralp, Alpen-Ordang, Teilengräbünde haben wir deutlich mehr Wolken rum. Gerade so Voralp, Alpen-Ordang, da ist jetzt am Morgen teilweise schon nass. Dann Nachmittag und Abend gibt es weitere Regengüsse, lokal einmal ein Gewitter. Es kann auch im Flachland mal nass werden. Aber wie immer, bei so Lagen an vielen Orten auch trocken. Das Ganze bei typischen 24 bis 28 Grad.
3: Als Grüsi-Müsi ist das heute. SRF Verkehrsinfo, 6 Minuten ab der 6. Allerlei unterwegs in die Ferien vor dem Gotthardtunnel Richtung Süden ab Erstfeld. 14 Kilometer Stau und mindestens 2 Stunden und 15 Minuten Wartezeit. Die Einfahrt Göschenen ist gesperrt. Das Astra empfiehlt als Alternative die A13 via San Bernardino.
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3: Und sicher schon allerlei wach, so am Morgen früh, wo da geblieben ist.
4: Das sind so unsere Geräusche.
3: Bär, Fuchs, Wolf, Eule. Einfach alle mehr Trümmlinge, die nicht in die Ferien gehen und trotzdem jetzt schon auf sind.
4: Und am Arbeiten sind eine Leistung.
3: Vielleicht sind wir jetzt auch allein. Guten Morgen allerseits.

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Laut, weil ihr könnt ja, sind ja allein daheim, weit und breit, Nachbarn weg, vielleicht in den Ferien. Ihr könnt dann da ja auch noch Filme dazu und uns dann das ins Studio bringen. Hat er gemacht?

0: den Juni zu einem schöneren Monat macht. Unser Talent, der Eon Ava, SRF 3 Best Talent von diesem Monat. Und der Eon Ava, er hat eben so eine Aufnahme von sich daheim, wo er Michael Jackson covert. Man in the Mirror von Michael Jackson, ein Song, den er
1: bei mir im Keller, im Räumchen, wo mir mein Papi gebaut hat, einfach so jeden Tag, jede Woche aufgenommen hat. Das heisst, ich habe wirklich so meine Stimme dokumentiert von 12 bis jetzt. Das heisst, ich habe ganz viel mehr Covers, als ich das auch gemacht habe.
0: Hat sie es mitgebracht und zum Glück haben wir das gehört, weil diese Woche in unserer schweizermusiksendung.ch könnt ihr mal hören, wie das tönt mit seiner Stimme. Mit 15 zusammen ein Duett gesungen, nicht von irgendeinem Song, sondern von Man in the Mirror. Es tönt riesig. Und wie es so gut ist, geben wir es uns jetzt einfach so unter uns im Samstagmorgen früh.

so, jetzt habe ich eine kleine Überraschung für euch. Wie schon erwähnt, nehme ich schon mega, mega lange Musik daheim im Homestudio auf. Und ich habe diesen Song mit 15 Mal in mein iPad gesungen. Und darum, welcome to the stage, E.ON mit 15.

0: Samstagmorgen, 7 Minuten vor der 6:30. Wenn das kein Talent ist, sich selber noch reingesampelt, live hier bei uns im Studio passiert, die Woche gehen nachhören auf srf3.ch, sogar noch seine Kinderstimme. Hei, hei, hei.
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0: Jetzt 6:30 ist es. Guten Morgen. Julia Kapaul mit den News.
1: In der norwegischen Stadt Drammen in der Nähe von Oslo hat ein Großbrand Dutzende Häuser zerstört. Hunderte Personen mussten sich in Sicherheit bringen. Das Feuer in dicht besiedeltem Gebiet ist noch nicht unter Kontrolle, heißt es von den Behörden. Vermisste gäbe es aktuell keine. Die USA haben in der Nacht weitere Ziele im Iran angegriffen. Es war die 7. Nacht in Folge mit US-Beschuss. Das US-Militär teilte mit, im Visier seien Einrichtungen der Militärlogistik und weitere Anlagen gestanden. Der Iran seinerseits hat in Jordanien, Kuwait und Bahrain wieder Einrichtungen des US-Militärs angegriffen. Der Schweizer Fußballer Joan Mazambi wechselt vom deutschen SC Freiburg zu Aston Villa nach England. Das haben die beiden Clubs mitgeteilt. Zur Ablösesumme machten sie keine Angaben. Englische Medien gehen aber davon aus, dass der Transfer bis zu 70 Millionen Euro kostet. Damit ist Mazambi der teuerste Schweizer Fußballer der Geschichte.
0: Twitter jetzt nicht wegen dem vielen Geld, gell?
2: Nein.
0: Aber mein Post aus Spiez unter anderem auf 079-308-33-33. Wir sind also nicht allein wach. Der Uzi ist auch wach. Und es ist eine mega schöne Stimmung. Es zieht gerade noch ein Gewitter durch.
2: Es zieht gerade ein Gewitter über den Thunersee. Es wird auch sonst aber mal noch nass. Es ist nicht das Einzelschicksal mit Gewitter zwar schon, aber zum Beispiel im Glarnerland oder in der Schweiz sind noch ein paar Regenzellen unterwegs. Gerade sich Voralpen-Alpen-Nordhang, da kann es jetzt durch den Tag durch immer mal wieder nass werden, auch mal ein Gewitter dabei haben. Später dann im Flachland mache ich Regen möglich. Aber für alle, die auf den Regen hoffen, es wird an vielen Orten auch trocken bleiben. Die Wolken verhalten sich ein bisschen ähnlich. Voralpen-Alpen-Nordhang haben wir mehr Wolken, nur wenig Sonne oder kürzere sonnige Abschnitte. Flachland und im Wallis zeigt sich die Sonne dann häufig. Und das hin und her beim Wetter haben wir bei typischen 24 bis 28 Grad.

0: Einzelschicksal gibt es, glaube ich, auch nicht. SRF-Verkehrsinfo von 6.31 Uhr vor dem Gotthardtunnel Richtung Süden, zusammen Staustau angesagt. Ab Erstfeld 14 Kilometer Stau und mindestens 2 Stunden und 15 Minuten Wartezeit. Die Einfahrt Göschenen ist gesperrt.
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0: Schau gern, wenn es tut.
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0: Und dann noch ein Regen dazu. Die Patent-Ochsner aus den Boxen. Zusammen mit dem Manillo. Sunny Side Up. Wenn sie dann wieder so durchscheint, die Sonne. Guten Morgen mit euch, Rahel Giger. Hoi.

0: Ist gerade einer gerne zum Morgen jetzt. 17 Minuten vor der 7. Guten Morgen.
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0: Auch dir, Simon Eschle.
2: Guten Morgen.
0: Aktuell lüften wäre jetzt eigentlich noch gut. Fragt sich nur, muss man denn überhaupt noch?
2: Es lohnt sich schon, es wird zwar nicht mehr ganz so heiß, gibt so 24 bis 28 Grad, aber da lohnt sich doch lüften noch ein bisschen, zumindest falls man noch die warme Luft aus den letzten Tagen in der Wohnung hat. Es geht gut, die Temperatur jetzt unter 20 Grad, vor allem es lohnt sich noch. Es fühlt sich vielleicht aktuell aber noch ein bisschen klebrig an, die Luft ist eher noch ein bisschen feucht, also heute noch eine typische Geschichte. Sonst ein bisschen unterschiedliches Wetter, teilweise sonnig, teilweise bewölkt, Flachland und im Wallis haben wir heute häufig Sonne, Voralpen und Alpen-Norden haben wir mehr Wolken rum, dort regnet es jetzt am Morgen schon lokal, gibt dann auch durch den Tag durch weitere Regengüsse oder lokal mal ein Gewitter. Unter einem Flachen kann es Nachmittagabend mal vereinzelt nass werden, aber an vielen Orten bleibt es dann heute auch einfach trocken.
0: Also klebrig, weil es Pyjama noch klebt oder weil die Luft von außen so feucht ist?
2: Wahrscheinlich eine Kombination, hätte ich gesagt.
0: Gut, die Hitzeplagten unter uns, die müssen auch nicht mehr so lange stöhnen und leiden. Du kannst ein bisschen entwarnen. Die
2: Temperaturen gehen zurück. Ich wollte nicht sagen, es wird kalt, sondern wir gehen so ein bisschen in den sommerlichen Bereich. Morgen in der nächsten Woche plus minus 25 Grad, etwas in dem Bereich, mal ein bisschen mehr, mal ein bisschen weniger. Wärmer ist noch im Tessin. Also im Tessin, für alle, die im Stau stehen, dort ist es noch ein länger so ein heiß. Auch die Nächte wären deutlich angenehmer, die Temperatur zwischen 10 und 15 Grad. Also das ist dann doch deutlich angenehmer im Vergleich zu der Hitze, die wir jetzt doch häufig hatten.
0: Mhm. Und Regen für die Pflänzchen, die weiter stöhnen, gibt es noch nicht so gross in Sicht?
2: Morgen noch mal ein bisschen, wieder so Alpen-Nordhang, Voralpen, wo es zeitweise nass wird, Flachland teilweise auch, aber auch da bleibt so viel Nord trocken. Dann wenn ich auf die nächste Woche noch so schaue, dass der grosse flächige Regen, die grösseren Regenmengen, die sind nach wie vor nicht in Sicht.
0: Müssen wir ein bisschen aus dem Radio raus donnern. Symbolisch. Mit der Tasche. Austin!

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0: die Aussichten auf ein bisschen kühleres Wochenende. Aber durcheinander sind wir trotzdem immer noch ein bisschen.
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2: Ich bin der Michel Biri.
3: Hallo.
2: Hallo. Wie heisst denn das politische Ding, wo wir darüber abstimmen?
3: Initiative.
2: Richtig. Und angenommen oder abgelehnt worden?
3: Ganz knapp ist die Initiative.
2: Wie?
3: Die Initiative.
2: Ja oder nein?
3: Nicht durchkommen.
2: Vielleicht auch besser so. Jetzt sagen wir Hallo Dario Cantieni. Es ist
4: Mittwoch, 18 ab 5 Uhr.
2: Am Morgen früh die Schweizer Fußballer zurück von der WM oder mit noch schlafendem Buchstabenhirn.
4: Schwarzer Nizzi ist zurück.
2: Was folgt, ist ein Lehrstück in Sachen Fehlerverarbeitung. Man könnte ja sorry sagen,
3: Entschuldigung,
2: und die zwei Worte korrekt aussprechen. Oder man wiederholt den Fehler so viel Mal, bis der Fehler zur neuen Wahrheit wird. Also, wer ist angekommen?
4: Schwarzer Nizzi.
2: Wer ist der Murat Yakin?
4: Trainer von der Schwarzer Nizzi.
2: Und es sind zwar nicht alle gekommen, aber
4: wer sicher gekommen ist, ist die Schwarzer Nizzi.
2: Okay, genug Fußball.
4: Endlich mal über etwas anderes reden.
2: Zum Beispiel über
4: Erdbeere.
2: Okay. Das andere Morov meint, Erdbeere sind gut für Schwangere oder wie er sagt.
5: Und sie sind anschiessend. Sie sind anschiessend gut während der Schwangerschaft.
2: Zum Schluss noch das Sprichwort vom Monat von meinem Wetterbruder Gaudenz Fluri. Das Wetter schön und warm, allenfalls im Nordrand von der Schweiz ein paar dicke Wolken. Also eigentlich fast perfekt.
6: Aber jetzt suche ich wirklich ein bisschen...
2: Ja, nach was suchst? Vielleicht nach etwas in der Suppe?
6: Aber jetzt suche ich wirklich die Schafe in der Suppe.
1: Hä? 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
6: Schafe in der Suppe.

0: 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Guten Morgen, das ist SRF 3 und vom laufenden Wochenende sind wir jetzt.
1: Die Nachrichten von SRF um 7 mit Julia Kapau. Ein Großbrand zerstört in der norwegischen Stadt Drammen Dutzende Häuser. Die USA haben in der Nacht erneut Ziele im Iran angegriffen. Und Joan Manzambi wechselt zu Aston Villa und ist damit der teuerste Schweizer Fußballer der Geschichte. Das Wetter, teils sonnig, teils bewölkt und nass, im Norden 27, im Süden oft sonnig bei 32 Grad. Zuerst brannte es in einem Haus, später griff das Feuer auf Dutzende Häuser über. In der norwegischen Stadt Drammen in der Nähe von Oslo kämpfen Einsatzkräfte gegen einen Großbrand. Noch ist das Feuer nicht unter Kontrolle. Dominik Brandt.
2: Katastrophe steht in großen roten Buchstaben auf der Webseite von NRK-TV, dem öffentlich-rechtlichen Sender Norwegens. Die Bilder vom Brandort sind eindrücklich. Sie zeigen zahlreiche Häuser, die komplett ausgebrannt sind. Sie stehen in einem dicht besiedelten Gebiet auf abschüssigem Gelände. Was den Brand ausgelöst hat, ist bisher unklar. Das heiße und trockene Wetter der letzten Zeit hat aber laut den Behörden dafür gesorgt, dass sich das Feuer schnell ausbreiten konnte. Hunderte Menschen mussten sich in Sicherheit bringen. Er hoffe, dass es alle rausgeschafft hätten, sagt dieser junge Mann.
3: Nein, also ich hoffe, alle zusammen fix aus dem Område und tog mit dir, dass ingen.
2: Er hoffe auch, dass alle ihre Haustiere hätten mitnehmen können und niemand zurückgeblieben sei. Tatsächlich gibt es im Moment keine Hinweise darauf, dass jemand vermisst wird. Allerdings gibt es Verletzte. Ein Feuerwehrmann ist laut der norwegischen Polizei während des Einsatzes leicht verletzt worden. Zwei weitere Personen mussten ins Spital, weil sie Rauch eingeatmet hatten.
1: Die USA haben in der Nacht erneut den Iran angegriffen, die siebte Nacht in Folge. Man habe dabei Einrichtungen der Militärlogistik und weitere Anlagen ins Visier genommen, teilte das zuständige Kommando des US-Militärs mit. Staatliche iranische Medien melden unter anderem erneut Angriffe auf Brücken im Süden des Landes, wie schon in der vorherigen Nacht. Der Iran hat seinerseits wieder US-Militäreinrichtungen angegriffen in Jordanien und Kuwait. Auch in Bahrain haben in der Nacht mehrmals die Sirenen geheult. Die dortigen Behörden riefen die Bevölkerung auf, Schutz zu suchen. In Kanada wüten derzeit Dutzende Waldbrände, vor allem in der Provinz Ontario. Die Folgen davon bekommen auch die USA zu spüren in Form von Rauchschwaden, die beispielsweise über Washington oder New York liegen. Nun hat US-Präsident Donald Trump Kanada deswegen mit Konsequenzen gedroht. Die Kosten, die den USA entstehen, müssten den bestehenden Zöllen auf kanadische Importe hinzugerechnet werden, schrieb Trump in den sozialen Medien. Kanada pflege seine Wälder nicht richtig. Erst dadurch würden solche Brände möglich, so Trump weiter. Er kündigte zudem an, dass er den kanadischen Premierminister Mark Carney anrufen werde, um zu erfahren, was dieser gegen die Luftverschmutzung tue. Die Regierung Venezuelas hat gut drei Wochen nach den schweren Erdbeben mehr als 5'000 Todesopfer bestätigt. 5'069 Menschen seien tot geborgen und identifiziert worden. Wie viele Menschen noch vermisst werden, ist laut den venezolanischen Behörden unklar. Eine unabhängige Bürgerplattform geht aber von rund 30'000 Personen aus. Meldungen aus der Schweiz in der Übersicht. Gegen den Chemiekonzern Clariant und drei andere Unternehmen ist eine weitere Klage eingereicht worden, wegen Preisabsprachen beim Kauf des Rohstoffs Ethylen. Diese Absprachen waren 2020 von der EU-Kommission festgestellt worden. In der neuen Klage, die nun in Deutschland eingereicht worden sei, werde ein Schadenersatz von rund 1,1 Milliarden Euro gefordert, teilte Clariant mit. Mehr als 250'000 Besucherinnen und Besucher haben die letzten zwei Wochen des 60. Montreux Jazz Festival besucht. Festivalleiter Mathieu Chaton hat ein erfreuliches Fazit gezogen zur Jubiläumsausgabe. Während der letzten zwei Wochen lag die durchschnittliche Auslastung bei jenen Konzerten, die Eintritt kosteten, bei 91%. Heute finden in Montreux die letzten von mehr als 700 Konzerten statt. Während eines Gewitters sind im Walliser Binntal mehrere Dutzend Schwarznasenschafe ums Leben gekommen. Das berichtet das Online-Portal des Walliser Boten. Auf der Alp habe ein Blitz eingeschlagen. Ein betroffener Schafbesitzer sagte zur Nachrichtenagentur Keystone SDA, im Verlauf des Freitags seien fast 100 tote Schafe per Helikopter von der Alp ausgeflogen worden. Noch eine Meldung vom Fußball. Der Schweizer Nationalspieler Joan Mansambi wechselt vom deutschen SC Freiburg zu Aston Villa nach England. Das haben die beiden Clubs am Abend mitgeteilt. Zur Vertragslaufzeit und der Ablösesumme machten sie keine Angaben. Englische Medien gehen davon aus, dass Aston Villa bis zu 70 Millionen Euro nach Freiburg überweist. Damit ist Mansambi der teuerste Schweizer Fußballer der Geschichte. Die Börsendaten von SIX, der Dow Jones Index in New York, hat 0,8% verloren. Der Euro wird zu 92,40 gehandelt, der Dollar zu 80,78. Soweit die Meldungen.
4: Simon Eschle, gerade gehört, in Kanada wütend Dutzende von Waldbränden. Wie gross ist eigentlich Waldbrand oder überhaupt Brandgefahr bei uns?
5: Ja, das ist ja bei uns riesig, so ziemlich in der ganzen Schweiz. Es sind auch viele Kantonen total das Feuerverbot oder zumindest im Wald das Feuerverbot. Also die extreme Trockenheit merken wir auch dort. Und gerade was so ein Problem ist, auch wenn es vielleicht kurz ein ist, man kommt regnen, das macht nichts wegen dieser Waldbrandgefahr, die bleibt hoch. Schlicht, weil ein bisschen Regen auf so lange Trockenheit, das ändert eben nichts.
4: Und gibt es einen Haufen Regen heute?
5: Es gibt morgen eben auch wieder so ein bisschen. Man könnte vielleicht auf den Gedanken kommen, dass vor allem so ein Voralp, Alpen, Nordhang ist jetzt schon mal nass. Dann durch den Tag durch den einen oder anderen Regenguss oder einmal ein Gewitter. Nachmittagabend kann es im Flachland auch kurz mal nass werden. Aber an vielen Orten wird es einfach schlicht staubtrocken auch weitergehen. Dazu teilweise sonnig, teilweise bewölkt. Im Wallis, im Flachland zeigt sich die Sonne häufig. Voralpen und Alpen, Nordhang haben wir mehr Wolken. Und das Wetter gibt es bei 24 bis typischen 28 Grad.
4: Ein bisschen.
5: Vor allem.
4: Löst noch keinen Brand,
5: genau.
4: Keine Trockenheit. SRF Verkehrsinfo vom 6 Minuten ab der 7 vor dem Gotthardtunnel Richtung Süden ab Erstfeld 15 Kilometer Stau, 2 Stunden und 30 Minuten Wartezeit. Die Einfahrt Göschenen ist gesperrt. Das Astra empfiehlt via Alternative die A13 via San Bernardino, A9 via Grosser St. Bernhard sowie der Autoverlad Lütschberg.
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4: Und auch gehört, der Mansambi ist superreich. 70 Millionen wechselt zu Aston Villa. Und Sie? Sie sind reich im Herz. All die, die auf der Güsche pilgert sind. Mein Favorit ist übrigens der mit dem knallgelben, selber gehökelten Handtäschchen. Oder sie mit der rot-weiss gestreifelten Hose und dem Hemd. Dazu hat sie zwei grosse blaue Fische auf der Brust. Wir haben die beiden entdeckt, Besucherinnen und Besucher, auf srf3.ch. Der Live-Ticker servieren wir euch. Könnt ihr euch mal durchklicken. Unterhaltung garantiert. Heute stehen Loh und Lödig zum 8. Mal auf dem Gurten. Wie es noch so geht, hören sie in wenigen Minuten.

0: The One, Michael Patrick Kelly, ist das 14 Minuten ab der 7. Und Sie haben ein Heimspiel heute Abend am Gurtenfestival.
1: We are mates.
0: Ist das noch ein Heimspiel? Das klären wir jetzt gerade. Und Leduc. Sie spielen zum 8. Mal auf dem Guichet und sind vielleicht darum auch nicht ganz so nervös, sagt der Lo.
2: Ich bin voll mit Vorfreude und noch gar nicht so nervös, erstaunlicherweise. Das hat früher angefangen und jetzt ein bisschen später offenbar. Aber ja, ich bin einfach, es ist ein Riesenglück, dass wir das machen können und ich freue mich sehr.
0: Gut, wir haben das Interview mit Lo und Leduc gestern gemacht, den Tag vor dem grossen Auftritt auf der Hauptbühne heute. Und wenn Sie schon so entspannt sind, dann kann man ja mal heikle Themen ansprechen. Also, sag jetzt mal unter uns, als Berner auf Zürich zügeln, sag mal, geht's noch? Werden sich ein paar gedacht haben. Der Lo hat es gewagt. Ist das okay oder ein No-Go? Kann man das machen?
2: Klar, kann man machen, auf jeden Fall. Muss man aber nicht. Aber man kann. Es ist schön in Zürich.
3: Es ist aber sehr lustig, wie viele gefragt werden, wo jetzt der Lo ist. So ein bisschen entgeistert, wenn man mich noch zu Bern sieht. Und der Lo halt seit 9 Jahren oder so im Alltag ein bisschen weniger. Aber die Leute sind so, hä?
0: Ah, der Leduc. Immer noch zu Bern. Treu. Und der Lo wohnt eben seit ein paar Jahren in Zürich. Etwas, wo man zu Bern nicht so ganz verstehen kann. Und gerade darum, um dem interkantonalen Rassismus entgegenwirken, weil in aller Klarheit gesagt sie.
2: Und einfach nur, weil es ja so einen kleinen Dünkel gibt gegenüber Zürich. Ich muss wirklich sagen, Zürich wunderbar, ZürcherInnen mega, mega freundlich. Und es waren vor allem einfach BernerInnen, die mich gefragt haben, was machst du in Zürich? Aber du kommst schon wieder zurück, oder? Bern ist schon das Geilste. Ich muss sagen, Bern ist wunderschön, ist super cool. Aber Zürich auch.
0: Zürich auch, auf Berndeutsch. Und ich würde jetzt mal behaupten, dass heute Abend auch ganz viele Leute von Zürich auf Bern ans Gurtenfestival zu Lo und Leduc pilgern. Sie spielen ihr Heimspiel auf der Hauptbühne. Und jetzt sind gerade für die ganze Schweiz zusammen mit der wunderbaren To Athena.
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0: Toa Athena überzeugt mit grossen Band und grossen Songs. Da haben wir sie gehört im Duo mit Lo und Le Duc und ihrem Altpapier. Das passt doch wunderbar, Berndeutsch und Luzernendialekt.
1: Berndeutsch und Luzernendeutsch hat sich jetzt noch recht gut ergeben, weil Luzernendeutsch auch ein weniger kantig ist als vielleicht Zürichdeutsch, aber nicht ganz so rund wie Berndeutsch. Und dann hat man sich so ein bisschen gefunden.
0: Wie es Konzert war, geht auf srf3.ch, der Live-Ticker. Alle Fotos auch vom Konzert von der Toa Athena.
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0: Lieder. Das kommt von Adele Tawil. Jetzt ist 7:30. Kurz Nachrichten hat uns Julia Gebaul.
1: In der norwegischen Stadt Drammen in der Nähe von Oslo hat ein Großbrand Dutzende Häuser zerstört. Hunderte Personen mussten sich in Sicherheit bringen. Das Feuer in dicht besiedeltem Gebiet ist noch nicht unter Kontrolle, heißt es von den Behörden. Vermisste gäbe es aktuell keine. Die USA haben in der Nacht weitere Ziele im Iran angegriffen. Es war die 7. Nacht in Folge mit US-Beschuss. Das US-Militär teilte mit, im Visier seien Einrichtungen der Militärlogistik und weitere Anlagen gestanden. Der Iran seinerseits hat in Jordanien, Kuwait und Bahrain wieder Einrichtungen des US-Militärs angegriffen. Wegen der Waldbrände in Kanada droht US-Präsident Donald Trump dem Land mit Konsequenzen. Und zwar, weil Rauchschwaden bis in US-Städte gezogen sind. Die Kosten, die das in den USA verursacht, müssen den bestehenden Zöllen auf kanadische Importe hinzugerechnet werden, schrieb Trump auf seiner Online-Plattform.
0: Die Gerüchteküche, die hat lang gebrodelt. Seit gestern Abend ist es definitiv Tanja Spichtig. Der Schweizer WM-Shootingstar hat einen neuen Club.
2: Der Juan Manzambi wechselt von Deutschland auf England, vom SC Freiburg zu Aston Villa und damit zu einem Top-Club in der Premier League. Die genaue Ablösesumme ist nicht bekannt, aber man geht davon aus, dass Aston Villa über 60 Millionen Euro gezahlt hat. Und das ist ein Schweizer Transferrekord. Davor ist der Wechsel von Granit Xhaka von Gladbach zu Arsenal der teuerste Schweizer Transfer gewesen. Der hat damals 45 Millionen Euro gekostet. An der WM hat Manzambi beste Werbung gemacht für sich. Er hat 3 Goal geschossen und 2 vorgelegt. Im Achtelfinal und im Viertelfinal hätte er die aber nicht können spielen wegen einer Knieprellung.
0: Simon Eschle, zum Glück können sich die Temperaturen nicht mehr überbieten. He?
3: Nicht mehr gross.
0: In Millionenhöhe.
3: So heiß wird es zum Glück nicht, aber es wird trotzdem noch warm. Darum lohnt sich jetzt am Fenster und alles Mögliche aufmachen, lüften. An vielen Orten sind wir noch unter 20 Grad, in der Stadt um 20 Grad, aber dort lohnt sich lüften. Am Nachmittag haben wir dann 24 bis 28 Grad. Dazu wird es typisch. Und wenn wir jetzt lüften, gerade im Flachland, Teil vom Wallis, da scheint die Sonne schon gut rein. Dort geht es heute häufig sonnig weiter. Voralp, Alpen Nord, dann haben wir ein bisschen mehr Wolken rum. Da ist jetzt am Morgen lokal auch nass. Nachmittagabend gibt es einen weiteren Regengüsse, vielleicht einmal ein Gewitter. Es kann durchaus einmal im Flachland nass werden, aber an vielen Orten bleibt es heute trocken.

0: dann, wenn es dann wieder die Türen schlitzt beim nächsten Lüften.
1: Genau.
0: Das Gewitter reinzieht. SRF Verkehrsinfos von 7.32 Uhr vor dem Gotthardtunnel Richtung Süden. Ab Erstfeld 15 Kilometer Stau und 2 Stunden und 30 Minuten Wartezeit. Das Astra empfiehlt als Alternative die A13 via San Bernardino, A9 via Grosser St. Bernhard sowie der Autoverlad Lötschberg.
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0: Und wir können direkt auf die Insel. So tun, als wären wir weg in der Ferien.
1: Auf die Insel könnte es auf England sein.
0: La Isla Bonita, Madonna. Hörst
1: du? Komm, ja, wäre ja gern.

0: Palace. Würden wir schon so im Kino sitzen, anstatt in den Ferien am Strand? Wieso daheim? Bleib nicht wieder einmal. Einfach so. Gemütlich. Ein Wo reinhocken. Und fein zu trinken. Eure Ruhe. Kinozeit. Ja, es wäre ja wieder mal einer rum, wo alle davon reden. Man findet, den muss man wahrscheinlich gesehen haben im Kinojahr 2026. Auch schon mitgekriegt, der Odyssee voll mit den Stars. Oder Matt Damon, Anne Hathaway, Robin Pattinson, Charlize Theron, um nur ein paar aufzählen. Und die kommen eben, wenn der Starregisseur ruft, der Christopher Nolan. Und um was geht es überhaupt in dem Abenteuer vom Odysseus? Das äußere Filmmann, der Enno Reins, weiß es.
1: Das ist so. Matt Damon spielt Odysseus, ein König, der kommt irgendwie, hat gerade einen Krieg beendet, erfolgreich in Troja, will nach Hause. Aber die Rückkehr dauert dann irgendwie 10 Jahre, weil er sich, sagen wir etwas lapidar, er sich verfährt, weil er auf riesige, einäugige Monster trifft, auf eine Hexe, die seine Männer in Schweine verwandelt. Also da hat er jede Menge zu tun. Gleichzeitig macht sich dann sein Sohn, gespielt von Spider-Man Tom Holland, auf die Suche nach ihm. Und die größten Probleme hat dann irgendwie seine Ehefrau Penelope, gespielt von Anne Hathaway. Die hat nämlich ihr Haus voller Freier, voller Bewerber, die sie heiraten wollen, die ihr klar machen wollen, hey, du bist Witwe, nimm einen von uns, ich will König werden. Und das findet sie eigentlich gar nicht gut.
2: Dies ist ein Haus, das auf einen Herrn wartet. Ich will, dass du mich erwählst.
3: Das König wird zurückkehren.
2: Nein, wird er nicht.
0: Hexenschrei, Freier, tönt nach grossem Kino. Und was auch besonders ist, der ganze Film ist in IMAX gefilmt.
1: Also das ist ja so, IMAX ist ja so, das Bild ist da schärfer, größer, breiter, besser und auch irgendwie der Ton ist wirklich super. Aber es ist nicht unproblematisch, weil IMAX-Kameras sind A, irgendwie relativ groß, klobig und schwer, plus sie sind laut, was doof bei jeder Form von Dialog- oder Kussszene ist, wo dann extra sogar für diesen Dreh eine Art akustischer Schutz für diese Kamera entwickelt wurde. Und es hat noch ein anderes Problem, weil man musste die Filmtapes immer wieder wechseln, erzählt uns Matt Damon im SRF-Interview.
4: In any of our longer scenes, you have to stop and freeze in the middle of the scene and wait for the camera to be reloaded. And it's technically really challenging.
1: Das Problem ist, dass die IMAX-Filmrollen nur 2,5 Minuten lang sind. Bei längeren Szenen mussten wir stoppen, die Kamera neu laden und weiterspielen. Technisch war das schon echt herausfordernd.
0: Tönt anstrengend. Aufwendig und vor allem kompliziert, aber eben auch einer, der bleiben wird, meinte Enno Reins. Ein Film wie gemacht für einen Oscar.
1: Den werden wir in vielen Kategorien nächstes Jahr im März sehen. Egal ob bester Film oder irgendwo bei den Darstellern, da wird echt viel passieren. Es ist wirklich ein packender Film. Es ist ein typischer Nolan, weil er spielt auf verschiedenen Zeitebenen. Und Christopher Nolan ist ja auch berühmt dafür, dass er wenig Computertricks anwendet. Sprich, wenn da 1,000 Leute im Bild sind, kann man davon ausgehen, es sind 1,000 Leute und nicht irgendwelche computergenerierten Wesen. Und im Kern ist es eigentlich eine Geschichte um einen Kriegswitter, der sein Trauma verarbeiten muss und eigentlich nur eines will: nach Hause.
5: Niemand stellt sich zwischen mich und meine Heimat. Nicht einmal die Götter.
0: Er wird ganz gross und dick auftreten bei der Odyssee, ab sofort auch in den Schweizer Kinos. Wer mal Picknickdecke und das Badtüchli will duschen, das Glas gegen die Tüte Popcorn, ins Dunkel hocken und zurücklehnen. Und sonst kommt es jetzt weiter mit den Rolling Stones in the Stars. Nur für euch im Samstagmorgen zum Start ins Wochenende.

0: Tomorrow I've Begun. Eagle Eye Cherry. Guten Morgen zum Starten ins Wochenende. 8 Minuten an ist es 8. Wie wird man über Nacht Multimillionär? Habt ihr euch vielleicht auch schon gefragt? Gut shooten? In seinem Fall. Im richtigen Moment, am richtigen Ort sind so vielleicht noch. Es ist die Nachricht aus dem Sport vom Morgen heute. Der Manzambi, unser Schweizer WM-Shootingstar, hat einen neuen Club. Tanja, an der WM war es ja so bitter gewesen, oder?
1: Ja, zuerst oder, ist er der Held, schießt 3 Goal, 2 Assists, aber nachher hat er knieprellig und hat beim Achtelfinale und beim Viertelfinale nur zuschauen. Das hat einem schon leid, und auch weh, oder, dass er nicht hätte spielen
0: konnte. Man hat ihn nicht gesehen, brüllen, aber man hat sich vorstellen und mitfühlen. Einer, der richtig Freude gemacht hat in der Schweizer Nationalmannschaft, der Johann Manzambi, 20 ist er, sehr gute Saison gehabt, auch beim SC Freiburg. International gespielt und jetzt noch eine sehr gute WM zeigt. Es liegt also auf der Hand, dass da ein grosses Beute losgegangen ist um den Mann. Gemacht hat das Rennen Aston Villa aus der Premier League. Daniel Spichtig vom SRF Sport, der erste Gedanke, wo du das gehört hast?
1: Ein guter Wechsel für ihn. Aston Villa ist als Vierter von der Premier League ein absoluter Top-Club. Und Gedanke 2, nicht überraschend, dass es ein Premier League-Club ist. Dort spielt das Geld normal, ja, gerade noch mal ein bisschen weniger eine grosse Rolle als in den anderen Ligen. Und man redet von bis zu 70 Millionen Euro, die der Juan Manzambi gekostet hat. Und damit ist er mit Abstand der teuerste Schweizer Transfer in der Geschichte. Rang 2 gehört dem Granit Xhaka. 45 Millionen teuer war er etwa bei seinem Wechsel 2016 von Gladbach zu Arsenal.
0: Das heisst ja aber auch, dem Johan Manzambi traut man eine Karriere zu wie im Granit Xhaka, oder?
1: Nicht? Ja, genau, und das zu Recht. Also sein Potenzial ist riesig. Wenn er gesund bleibt und viel spielt, dann ist da richtig viel möglich.
0: Wenn er viel spielt. Wie stehen denn da die Chancen bei Aston Villa?
1: Ja, Aston Villa kauft keinen Spieler für so viel Geld, um ihm keine Chance zu geben. Also die kommt er ganz sicher über. Aber der wird für ihn schon so einen richtigen Härtetest. Sie haben nämlich ein sehr gutes Team. Auf seinen möglichen Positionen spielen die Nationalspieler von Belgien, England und auch der jetzige Captain. Aber der Vorteil von Juan Manzambi ist, dass er so flexibel ist. Er kann im Mittelfeld verschiedene Positionen spielen. Darum traue ich ihm zu, dass er sich durchsetzt.
0: Ein guter Wechsel zum Top-Club. Was meinst du, ist er ganz oben angekommen?
1: Das noch nicht. Top 4 in der Premier League, das ist ein super hohes Niveau. Man spielt Champions League, man hat Ansprüche. Aston Villa hat die Europa League gewonnen dieses Jahr. Im Finale haben sie übrigens gegen SC Freiburg gewonnen, also gegen das alte Team von Juan Manzambi. Mhm. Aber es ist eben gleich nicht ein Manchester City. Und das macht es für mich fast noch besser. Druck hat er schon genug, aber es ist noch nicht das grösstmögliche Scheufenster und er kann sich noch mal so ein bisschen, ja, ich sage jetzt mal, geschützter in Anführungszeichen weiterentwickeln.
0: Vom SC Freiburg in Fußballhimmel. Er ist also einer der grössten Schweizer Fußballhoffnungen und macht jetzt als nächsten guten Schritt. Der Juan Manzambi wechselt zu Aston Villa. Zuerst mit Schulden Millionen Herzen gewonnen, jetzt die echten Millionen auf der Bank.

0: Kurt Möwe bei Travis. So gut. Schönes Wochenende. Schresser auf 3 und jetzt sind wir auf dem Laufenden, was es zu reden gibt auf der Welt und bei uns.
1: Die Nachrichten von SRF um 8 mit Julia Kapaul. In der norwegischen Stadt Drammen hat ein Großbrand Dutzende Häuser zerstört. Die Feuerwehrleute stehen seit gestern Nachmittag im Einsatz. Und die USA haben in der Nacht erneut Ziele im Iran angegriffen und Iran seinerseits US-Stellungen in Jordanien, Kuwait und Bahrain. Das Wetter, teils sonnig, teils bewölkt und nass, im Norden 27, im Süden oft sonnig bei 32 Grad. Zuerst brannte es in einem Haus, später griff das Feuer auf Dutzende Häuser über. In der norwegischen Stadt Drammen in der Nähe von Oslo kämpfen Einsatzkräfte gegen einen Großbrand. Noch ist das Feuer nicht unter Kontrolle. Dominik Brandt.
2: Katastrophe steht in großen roten Buchstaben auf der Webseite von NRK TV, dem öffentlich-rechtlichen Sender Norwegens. Die Bilder vom Brandort sind eindrücklich. Sie zeigen zahlreiche Häuser, die komplett ausgebrannt sind. Sie stehen in einem dicht besiedelten Gebiet auf abschüssigem Gelände. Was den Brand ausgelöst hat, ist bisher unklar. Das heiße und trockene Wetter der letzten Zeit hat aber laut den Behörden dafür gesorgt, dass sich das Feuer schnell ausbreiten konnte. Hunderte Menschen mussten sich in Sicherheit bringen. Er hoffe, dass es alle rausgeschafft hätten, sagt dieser junge Mann.
3: Nei, altså, jeg håper alle sammen fikk seg ut av området og tok med dyrene, at ingen.
2: Er hoffe auch, dass alle ihre Haustiere hätten mitnehmen können und niemand zurückgeblieben sei.
3: I dette området, jeg håper at alle sammen har kommet seg ut.
2: Tatsächlich gibt es im Moment keine Hinweise darauf, dass jemand vermisst wird. Allerdings gibt es Verletzte. Ein Feuerwehrmann ist laut der norwegischen Polizei während des Einsatzes leicht verletzt worden. Zwei weitere Personen mussten ins Spital, weil sie Rauch eingeatmet hatten.
1: Die USA haben in der Nacht erneut den Iran angegriffen, die siebte Nacht in Folge. Man habe dabei Einrichtungen der Militärlogistik und weitere Anlagen ins Visier genommen, teilte das zuständige Kommando des US-Militärs mit. Staatliche iranische Medien melden unter anderem erneut Angriffe auf Brücken im Süden des Landes, wie schon in der vorherigen Nacht. Der Iran hat seinerseits wieder US-Militäreinrichtungen angegriffen in Jordanien, Kuwait und Bahrain. In Kanada wüten derzeit Dutzende Waldbrände, vor allem in der Provinz Ontario. Die Folgen davon bekommen auch die USA zu spüren, in Form von Rauchschwaden, die beispielsweise über Washington oder New York liegen. Nun hat US-Präsident Donald Trump Kanada deswegen mit Konsequenzen gedroht. Die Kosten, die den USA entstehen, müssten den bestehenden Zöllen auf kanadische Importe hinzugerechnet werden, schrieb Trump in den sozialen Medien. Kanada pflege seine Wälder nicht richtig. Erst dadurch würden solche Brände möglich, so Trump weiter. Er kündigte zudem an, dass er den kanadischen Premierminister Mark Carney anrufen werde, um zu erfahren, was dieser gegen die Luftverschmutzung tue. Zu zwei kürzeren Meldungen aus der Schweiz. Gegen den Chemiekonzern Clariant und drei andere Unternehmen ist eine weitere Klage eingereicht worden wegen Preisabsprachen beim Kauf des Rohstoffs Ethylen. Diese Absprachen waren 2020 von der EU-Kommission festgestellt worden. In der neuen Klage, die nun in Deutschland eingereicht worden sei, werde ein Schadenersatz von rund 1,1 Milliarden Euro gefordert, teilte Clariant mit. Während eines Gewitters sind im Walliser Binntal mehrere Dutzend Schwarznasenschafe ums Leben gekommen. Das berichtet das Online-Portal des Walliser Boten. Auf der Alp habe ein Blitz eingeschlagen. Ein betroffener Schafbesitzer sagte zur Nachrichtenagentur Keystone SDA, im Verlauf des Freitags seien fast 100 tote Schafe per Helikopter von der Alp ausgeflogen worden. Und jetzt zur Fußball-WM. Mit einem politischen Banner haben Spieler von Argentinien nach dem WM-Halbfinal gegen England für Aufregung gesorgt. Jetzt erhalten sie Rückendeckung aus dem Weißen Haus. Las Malvinas son Argentinas stand auf dem Banner. Die Falklandinseln sind argentinisch. Eine Provokation an England, denn die Inseln liegen zwar vor Argentinien, sind aber ein britisches Überseegebiet. Die USA stünden für freie Meinungsäußerung, sagte nun der WM-Verantwortliche der US-Regierung Andrew Giuliani auf die Frage eines Journalisten.
4: In terms of the ability, the opportunity to be able to make, you know, those statements, they have the ability to do that in the United States of America.
1: In den USA hätten die Argentinier die Möglichkeit, solche Statements zu machen. Der Weltfußballverband FIFA verbietet eigentlich politische Botschaften auf dem Spielfeld. Die britische Regierung und die Regierung der Falklandinseln haben eine Untersuchung gefordert. Die FIFA hat sich bisher aber nicht dazu geäußert. Und jetzt ist klar, der Schweizer Fußballnationalspieler Juan Mansambi wechselt vom deutschen SC Freiburg zu Aston Villa nach England. Das haben die beiden Clubs am Abend mitgeteilt. Zur Vertragslaufzeit und der Ablösesumme machten sie keine Angaben. Englische Medien gehen davon aus, dass Aston Villa bis zu 70 Millionen Euro nach Freiburg überweist. Damit ist Mansambi der teuerste Schweizer Fußballer der Geschichte. Die Börsendaten von SIX, der Dow Jones Index in New York, hat 0,8% verloren. Der Euro wird zu 92,40 gehandelt, der Dollar zu 80,78. Soweit die Meldungen.
5: Jetzt haben wir gerade noch die armen Schwarznasenschafe müssen anschauen. Sind die knuffig?
6: Sieht sehr herzig aus.
5: Mögen sie in Frieden ruhen. Simon Eschli, guten Morgen. Lohnt sich das jetzt im Stau stehen und nachher ins Schweizer kommen, Richtung Süden?
6: Wenn man noch mal richtig heiß will, dann geht's. Im Sinne ist über 30 Grad und typisch. Es gibt da viel Sonnenschein. Aber man kann durchaus auch im Norden den Sommer geniessen. 24 bis 28 Grad haben wir da. Gerade im Flachland und im Wallis ist es heute häufig sonnig dort. Voralp, Alpen, Nordhang, da haben wir noch mehr Wolken, häufiger Schatten. Voralp, Alpen, Nordhang jetzt am Morgen auch lokal nass. Dann am Mittag gibt es weitere Regengüsse, lokal einmal ein Gewitter. Im Flachland kann es auch kurz nass werden. Viel Nord bleibt es aber auch trocken. Also das Wetter im Norden und Süden nicht zwingend unterschiedlich. Im Süden ist es sicher heißer.
5: SRF Verkehrsinfo, 6 Minuten ab der 8. und eben vor dem Gotthardtunnel Richtung Süden. Ab Erstfeld 15 Kilometer Stau und 2 Stunden und 30 Minuten Wartezeit. Das Astra empfiehlt als Alternative die A13 via San Bernardino, A9 via Grosser St. Bernard sowie der Autoverlad Lütschberg.
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5: Und du noch an, so bei deiner Nachbarschaft?
6: Mit?
5: Ja, eins gelaufen. Oder links jemand weg, dann wieder rechts die etwas geflogen.
6: Schon lange vergeben, gar nicht versucht manchmal.
5: Sommerferien in der Schweiz. Gut, ein paar tönt vielleicht einfach so, als wären sie in der Ferien. Storen durch. Hauptsache Ruhe vor allem. Wie auch immer ihr da jetzt dabei seid. Kommen wir gut ins Wochenende.

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1: Du schüttelst mich wieder wach. Danke für den Hecht. In ein paar Jahren, 13 Minuten ab der Nacht. Wunderschönen guten Morgen zum Start in das Wochenende. Stellen euch mal vor, es ist der Finale der Fußball-WM. Und die grössten Namen, die auf dem Platz stehen, heißen Shakira, Justin Bieber und Madonna. Willkommen im Jahr 2026. Nein, keine Sorge. Auch der Lionel Messi und Co. Sie stehen auf dem Platz, aber in der Pause da gehört die Bühne respektive der Rasen eben den anderen. Zum allerersten Mal überhaupt in der WM-Geschichte gibt es beim WM-Final eine Halftime-Show. Von dieser Unterhaltungs- und Werbeshow kann man ja halten, was man will. Aber was bedeutet die längere Spielpause für die Fußballspieler? Das haben wir den Sportjournalist Ronny Blaschke gefragt. Und er meint:
2: Also, wenn die Spieler von diesem hohen Tempo in die Kabine kommen und für eine halbe Stunde zur Ruhe kommen, also dann kühlen die Muskeln ab, sie verlieren ihre Elastizität. Und wenn sie danach, also in der zweiten Halbzeit, dann wieder zu einem Sprint ansetzen zum Beispiel, dann steigt das Risiko für Zerrungen, für Muskelfaserrisse, für Krämpfe. Und ja, natürlich auch die Konzentration, die Reaktionsgeschwindigkeit.
1: Das ist noch verrückt, dann müsste sich aufwärmen. Und gerade bei diesem Argument sei eine Verlängerung der Halbzeitpause auch immer abgelehnt worden. Aber jetzt sagt die Verlockung vom Geld vielleicht doch zu gross geworden. Die Stars von Spanien und Argentinien, die werden sich während der Mobbing-Show von Shakira und Co. läuft in der Katakombe warm halten. Sie werden sich also auf die spezielle Pause einstellen und einen Aufstand der Fußballer wird es kaum geben, weil dann müssen wir sich mal den grösseren Kontext anschauen, sagt der Ronny Blaschke.
2: Fast alle Spieler, die da am Sonntag auf dem Platz stehen werden, die beziehen Jahresgehälter im zweistelligen Millionenbereich. Viele von denen sind bereits globale Werbefiguren oder sie wollen es zumindest werden. Und die haben Berater, die haben Sponsoren und auch nationale Fußballverbände, die eher auf der Seite der FIFA stehen. Und ich würde sagen, deswegen, auch wegen der lukrativen Erlöse, nehmen sie diese lange Pause auch in Kauf.
1: Und wie sich denn der aufs sportliche Geschehen auf dem Feld auswirkt, das sehen wir morgen Abend. Denn am 9 Uhr geht es los mit dem WM-Finale der grössten und längsten Fußballweltmeisterschaft von allen Zeiten. In New Jersey spielt der amtierende Weltmeister Argentinien gegen den amtierenden Europameister Spanien.

sich das Sonnenaufgang nochmal ganz anders anfühlt. Master KG Burna Boy, Jerusalem, gehört auf SRF 3. 7 Minuten noch, ist es 8:30. Das Festival ist laut, gross und da gibt es Momente, die sind ganz fein und leislich.

0: ist Melina, die Melina Nora. Sie macht walliserdeutsche Indie-Pop-Musik. Hat gestern Nachmittag am Gurten Festival in Bern gespielt und ist gerade direkt nach ihrem Auftritt live zu uns ins Festivalsendung gekommen. Immer noch ganz geflasht.
1: Hey, unglaublich und sehr gemütlich. Ich habe mich wahnsinnig wohl gefühlt.
0: So gut, wohlig. Auch ihre Musik und richtig schön im Walliser Dialekt, obwohl sie könnte auch auf Zuckerdeutsch singen. Dort ist sie nämlich aufgewachsen, die Eltern aber, die sind aus dem Wallis und darum ist es ihre Herzenssprache.
1: Ich glaube, es gibt Wörter, ganz, ganz viele Wörter aus dem Altwalliserdeutsch, die mich faszinieren und Wörter, die in anderen Dialekten von der Schweiz nicht gibt. Und das hat mich schon immer fasziniert. Und meine Grossmama war da immer sehr achtsam, so sich sehr wortgewandt und eloquent uns zu tricken und zu formulieren. Und das inspiriert mich sehr.
0: Darum ist auch klar, wo das die Melina Nora durch und durch Walliserin ist.
1: Im Herz pur. Also überall. Ich glaube, ich bin nichts anderes als Walliserin. Ich bin, glaube, schon sehr, ich bin sehr stark verwurzelt. Und ich merke auch, ich war letztens wieder in Oberga und habe gemerkt, da komme ich her und eigentlich nie noch sonst. Also ich kann mich nicht sehr gross mehr mit dem Kanton Zug identifizieren, muss ich ganz ehrlich sagen. Und obwohl ich sehr dankbar bin für alles, was ich da darf von Lero. Aber ich bin durch und durch Walliserin.
0: Sie tut im Kanton Zug also nicht gerade die Liebe künden wegen dem, keine Sorge. Aber die Melina Nora ist auch für uns eine neue Liebe geworden. Eine kleine, feine Entdeckung vom Gurtenfestival. Gehört gestern Nachmittag, wo sie gespielt hat und jetzt hier bei uns mit dem Moment, wie er heisst. Grossartig, tauchend mit ein.
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0: Die Tauben, habt ihr auch gehört?

0: Das ist Melina Nora. Entdeckt ein gutes Festival, singt im Walliser Dialekt.
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0: Die Wurzeln, 8:30 ist es.
2: In der norwegischen Stadt Drammen in der Nähe von Oslo ist ein Brand nach wie vor nicht unter Kontrolle. Dieser war gestern Nachmittag in dicht besiedeltem Gebiet ausgebrochen. Dutzende Häuser wurden zerstört. Laut der Feuerwehr gibt es vor allem im angrenzenden Wald noch mehrere Brandherde. Tagsüber sollen erneut Löschhelikopter zum Einsatz kommen. Die USA haben in der Nacht weitere Ziele im Iran angegriffen. Es war die 7. Nacht in Folge mit US-Beschuss. Das US-Militär teilte mit, im Visier seien Einrichtungen der Militärlogistik und weitere Anlagen gestanden. Der Iran seinerseits hat in Jordanien, Kuwait und Bahrain wieder Einrichtungen des US-Militärs angegriffen. Wegen der Waldbrände in Kanada droht US-Präsident Donald Trump dem Land mit Konsequenzen. Und zwar, weil Rauchschwaden bis in US-Städte gezogen sind. Die Kosten, die das in den USA verursacht, müssten den bestehenden Zöllen auf kanadische Importe hinzugerechnet werden, schrieb Trump auf seiner Online-Plattform.
0: Danke Julia Kapaul fürs News-Update. Vom News-Update zum Simon Eschle mit dem Wetter-Update. Sommergenüsse. Gibt das Wochenende einfach mal so wieder normal möglich?
3: Es ist ein bisschen angenehmer. Zum Beispiel, wenn man die Temperaturen anschaut, es ist nicht mehr so heiß. Wir haben 24 bis 28 Grad. Gerade vielleicht am Vormittag fühlt sich das vielleicht noch ein bisschen typisch an. Es geht aber auch einen schwachen Wind, von dem her super angenehm. Sonst teilweise sonnig, teilweise bewölkt. Ein bisschen unterschiedlich. Flachland und Wallis haben mehr Sonnenschein. Voralpen, Alpen-Nordhang mehr Wolken, dort entsprechend weniger Sonne. Und gerade in Voralpen, Alpen-Nordhang, da kann es jetzt am Vormittag schon mal lokal nass werden. Am Nachmittagabend gibt es weitere Regengüsse oder lokal mal ein Gewitter. Dann durchaus am Abend auch mal möglich, dass es im Flachland kurz nass wird, aber an vielen Orten da bleibt es auch einfach trocken.
0: Das ist jetzt einfach ein bisschen alles gestreift, oder?
3: Wir haben ein bisschen alles dabei eigentlich. Ja.
0: Gemischtwarenladen. Ein bisschen Regen, Gemischtwarenladen, das ist gut. SRF Verkehrsinfo von 8:32 Uhr in Graubünden auf der A13 Richtung San Bernardino. Stau zwischen Chur Süd und Reichenau. Vor dem Gotthardtunnel Richtung Süden 20 Kilometer Stau mittlerweile und mindestens 3 Stunden Wartezeit ab Altdorf. Das Astra empfiehlt als Alternative die A13 via San Bernardino, A9 via Grosser St. Bernard sowie der Autoverlad Lütschberg.
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0: Ja, ich hoffe, du kein Stau unterwegs ins Wochenende. Rahel Giger, hier dazu mit euch. Morgen. Camila Cabello. Don't go yet.

0: Thank You von der Alanis Morissette, natürlich Samstag.
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0: Mit einer grossen Meldung aus dem Fußball und dem neuen Schweizer Transferrekord, Tanja Spichtig. Noch nie ist ein Schweizer Fußballer für so viel Geld verkauft worden wie der WM-Shootingstar Juan Massambi.
2: Ja, bis jetzt war der Wechsel von Granit Xhaka von Gladbach zu Arsenal der teuerste Schweizer Transfer gewesen. Der hat vor 10 Jahren rund 45 Millionen gekostet. Der Juan Massambi soll jetzt über 60 Millionen Euro gekostet haben. Der Schweizer Mittelfeldspieler wechselt vom deutschen SC Freiburg zu Aston Villa, also zu einem Top-Club in der englischen Premier League. Einen spannenden Transfer gibt es auch in der Super League. Der Stürmer Andrin Hunziker wechselt vom FC Basel zum FC St. Gallen. Basel hat ihn in der letzten Saison an Winterthur ausgelehnt. Für einen Absteiger hat er 11 Goal geschossen. Ab jetzt soll er für St. Gallen Goal schiessen. Der Andrin Hunziker ersetzt den Alessandro Vogt, der zu Hoffenheim gewechselt hat.
0: Die Fußballmeisterschaften gehen schon bald wieder los, die Super League, schon nächste Wochenende. Noch davor geht es aber an die WM, an den Abschluss. Der US-Präsident und die FIFA, die haben schon mal eine kleine Bilanz gezogen.
2: Ja, diese Nacht ist der Trump von der FIFA empfangen worden und bei diesem Empfang haben er und der FIFA-Präsident Gianni Infantino nur geschwärmt von dieser WM. Der Trump hat vom erfolgreichsten Sportereignis der Welt geredet. Außerdem hat sich der Trump auch geäussert zum Fall Balogun. Das ist der amerikanische Stürmer, der im 16. Finale eine rote Karte kassiert hat. Die FIFA hat dann seine Sperre fürs Achtelfinal überraschend aufgehoben. Und die Nacht hat jetzt Donald Trump dazu gesagt, er habe dem Fußball-Weltverband angerufen und eine Empfehlung ausgesprochen. Und dann hat er sich dann zum Präsident zum Gianni Infantino umgedreht, der neben ihm gestanden ist und gesagt, du hast eine grossartige Entscheidung getroffen. Zum Abschluss der WM übergibt Trump den morgen Abend den WM-Pokal entweder an Spanien oder an Argentinien. Heute Abend am 11 ist an der WM noch das Spiel um Platz 3 zwischen den beiden Halbfinalverlierern Frankreich und England.
0: Wie viel mal grossartig ist er da dabei gewesen?
2: Ja, natürlich muss es 3-mal sein, oder? Great, great, great. Offenbar.
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0: Uns langt einmal durch und great, grossartig sein, könnt ihr jetzt vor euch selber und der halben Schweiz, die nicht in den Ferien ist. Wenn ihr auch mal mit dabei seid, am ABC SRF 3 anrufen, könnt ihr jetzt auf 0848 300 333. Wieso nicht? Ja, sind alle weg und ihr da könnt brillieren. Einmal grossartig und nie mehr vergessen. Auf 0848 300 333. Wir spielen in wenigen Minuten.

0: Noemi Bisa, Joana Maurisch-Gardino. Guten Morgen,
1: schönen
0: Joana.
1: Guten Morgen.
0: Schön, bist du
1: da. Danke gleichfalls.
0: Als Schiedsrichterin für das ABC SRF 3. Hast du gehört, wie viel Stau es vor dem Gotthard hat? Aktuell?
1: Ein bisschen etwas.
0: Also, im Moment sind wir auf 20 Kilometer. Drei Stunden Wartezeit. Eine Familie, die schon durch ist, haben wir jetzt am Telefon. Sie ist zwar noch im Stau. Schönen guten Morgen, Thomas Zurflü.
2: Guten Morgen.
0: Aus Grosshöchstetten hinter Ihnen der Livio und die Leonie. Frau, den Namen habe ich gar noch nicht aufgeschrieben.
2: Rahel.
0: Ja, sorry, Rahel, von Rahel zu Rahel. Und ihr seid hier zu vierten, gemütlich im Auto. Am 3. Morgen sind ihr abgefahren. Und wie ist das gelaufen mit dieser Reise Richtung Gardasee?
2: Ja, eigentlich sehr, sehr gut. Und dann auf der Autobahn gegen Gotthard. Ich habe gewusst, es gibt einen Stau. Aber dann haben wir zum Glück drauf gehört und über ein paar. Das ist sehr schön gewesen. Und jetzt sind wir eben wirklich wieder im Stau.
0: Jetzt sind wirklich. Sie haben es eben angeschafft. Sommerferien stehen an. Die Verrückten, die es wagen, haben so einen Samstag unterwegs. Und jetzt noch dazu spielen.
2: Das ist gut. Das machen wir da.
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0: Weißt du, Thomas, was uns noch interessiert? Ich meine, zwei Kinder, 6 und 8 hinten drin. Wie behaltest du dir im Stau bei Laune? Gut, bis jetzt haben sie geschläfelt, gell?
2: Genau. Nein, das ist irgendwie funktioniert bis jetzt. Also, das ist jetzt sehr gut gelaufen.
0: Thomas, Joana und ich, wir schälen uns langsam ein bisschen durchs Mikrofon an, weil wir haben das Gefühl, du sagst wieder auf den Lautsprecher gekippt oder irgendwie etwas. Wir hören dich nicht mehr so gut. Ich weiss nicht,
2: okay,
0: ob das
2: dann
0: ist.
2: Du mir besser.
0: Zeig nochmal.
2: Ja, ich probiere auf Lautsprecher, dass sie mich so verstehen. Aber das
0: ja, ich weiss. Aber das Verrückte ist eben, dann die halbe Schweiz gehört die nachher nicht.
1: Das wäre schade.
2: Ja, das ist nicht gut. Wir sind auf Lautsprecher und wir Frauen, die Bürger, sind wir da neben uns da, jetzt sind wir wirklich still. Wir
0: es wäre jammerschade, wenn wir es schon geschafft haben, zum Durchkommen auf dieser langen Reise und dann noch fast ohne Stau durch. Jetzt, Thomas, gibt es noch ganz etwas Wichtiges zu wissen, Joana?
1: Der Buchstaben, genau. Und zwar spielen wir machen es besonders spannend für euch, weil unterwegs sind in die Ferien mit zwei Buchstaben. ST, also St. Wie zum Beispiel streiten. Du hast gesagt, es ist noch ruhig bei euch im Auto. Wir hoffen, es bleibt so. Voilà. Also ST, St. spielen wir heute. 45 Sekunden, 12 richtige oder mehr. Wenn es nicht weisst, wirklich einfach weiter sagen.
2: Ja.
1: Fantastisch.
0: Ciao.
2: Ja.
0: Thomas?
1: Durch den Gotthard durch auf Giasso.
0: Dann läuft die Zeit für euch ab jetzt. Grusig schmecken.
2: Stinken.
0: Eine dicke Zigarre.
2: Stumpen.
0: Das tut einem eine Mucke.
2: Stechen.
0: Du hast dich beim Dehnen.
2: Stecken.
0: Eine Wand anmalen.
2: Streichen.
0: Ein Vogel.
2: Star.
0: Ein Felsen besteht aus.
2: Stein.
0: Bergauf wird's.
2: Stotzig.
0: Lang wandern ist.
2: Streng.
0: Das tun sie laut im Fitness.
2: Stöhnen.
0: Mit Handeln stemmen, da wird man.
2: Stark.
0: Das tut ein Räuber.
2: Stellen.
0: Die hat einen Igel.
2: Stoffen.
0: Eine männliche Kuh.
2: Stier.
0: Ein weibliches Ross.
2: Stute.
0: Eine Rolltreppe, die stehen bleibt, wird zur.
2: Bitte.
0: Sich wundern. Ei.
2: Staunen.
0: Langsam sind wir ja die Angebote ausgegangen. Also mit dem habe ich jetzt nicht gerechnet.
1: Ferienreif sind die zwei, glaube ich, nicht.
0: Wir brauchen doch keine Ferien. Wie viel sind jetzt das gewesen?
1: Wirklich eigentlich nichts aufzulösen. Manchmal haben sogar zwei gesagt. Bei bergauf wird es stotzig und dann ist steil noch hinten nachgekommen. Ich zähle natürlich nur eins. Aber das ist fantastisch. Eine Rolltreppe, die stehen bleibt, wird zu. Das habe ich nicht verstanden. Was habt ihr da gesagt?
2: Stehtreppe,
1: oder? Stehtreppe ist absolut richtig. Schau mal, den gebe ich euch, auch wenn ihr nicht braucht, das sind 16 Punkte.
0: Das ist im Fall. Das ist jetzt.
2: Nein.
0: Wow. Aber es gibt selten so Rekord,
1: ja,
0: oder?
1: Ja, also wirklich.
0: Das kommt dann noch dazu.
1: Ja, und diese Woche ist, glaube ich, eh nicht so viel Rekord gewesen.
0: Diese Woche ist, ja, warte schnell, soll ich noch schauen?
1: Ich glaube, zweimal.
0: Oh, Jesus. Ja, 12 und 13 und der Rest haben alle verloren. Das haben die jetzt wieder gut gemacht. Wird sechs nochmal mit?
1: 16 Punkte.
2: Ja.
0: Gratuliere zum dem 100 Franken Gutschein. Zum noch ein Fotoalbum machen aus der Ferien. Wir wünschen euch eine ganz schöne Ferien.
2: Cool. Danke vielmals.
0: Und hoffentlich nicht zu viel Streit hinten drin. Weil das ist ja schon auch ein Thema in den Sommerferien.
2: Das wollen wir nicht.
0: Darum tun wir darüber philosophieren nach der 9. Falls ihr dann noch dran sind oder nicht schon italienische Radios hören bis dann. Alles Gute.
2: Danke vielmals.
1: Schöne Ferien, und gute Zeit.
2: Macht es gut.
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5: Simba! 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

0: Justin Timberlake. What goes around comes around. Streiten die Anamix in der Ferien? Nein. Sonst reden wir drüber. End of the News.
1: Die Nachrichten von SRF um 9 mit Julia Kapaul. Im norwegischen Drammen zerstört ein Brand dutzende Häuser. Das Feuer ist nach wie vor nicht unter Kontrolle. Venezuela erhält 350 Millionen Dollar vom Internationalen Währungsfonds. Das Geld soll in den Wiederaufbau nach den Erdbeben fließen, kündigt die Regierung an. Und vor dem Gotthardtunnel staut sich der Verkehr Richtung Süden auf unterdessen über 20 Kilometer. Das Wetter teils sonnig, teils bewölkt und nass. Im Norden 27, im Süden oft sonnig bei 32 Grad. In der norwegischen Stadt Drammen in der Nähe von Oslo ist ein Brand nach wie vor nicht unter Kontrolle. Dieser war gestern Nachmittag in dicht besiedeltem Gebiet ausgebrochen. Dutzende Häuser wurden zerstört, mehrere hundert Personen mussten sich in Sicherheit bringen. Es gebe vor allem im angrenzenden Wald noch mehrere Brandherde, sagte die Leiterin der Feuerwehr in Drammen am frühen Morgen zu norwegischen Medien. Tagsüber sollen erneut Löschhelikopter zum Einsatz kommen. Laut den Behörden gibt es keine Vermissten, drei Personen wurden leicht verletzt. Was den Brand ausgelöst hat, ist noch unklar. Venezuela bezieht vom Internationalen Währungsfonds IWF knapp 350 Millionen Dollar. Dies nach den beiden schweren Erdbeben im südamerikanischen Land. Das Geld solle für den Wiederaufbau eingesetzt werden, teilte die venezolanische Übergangspräsidentin Delcy Rodríguez mit. Es ermögliche der Regierung auch, betroffene Familien zu unterstützen, zum Beispiel mit Unterkünften. Sie danke der Chefin des Währungsfonds und allen, die diesen Schritt ermöglicht hätten, schreibt Rodríguez. Seit den zwei schweren Erdbeben vor 3,5 Wochen hat die Regierung Venezuelas inzwischen über 5'000 Todesopfer bestätigt. Wie viele Menschen noch vermisst würden, sei nicht klar. Zu zwei kurzen Meldungen. Die USA haben in der Nacht weitere Ziele im Iran angegriffen. Es war die 7. Nacht in Folge mit US-Beschuss. Das US-Militär teilte mit, im Visier seien Einrichtungen der Militärlogistik und weitere Anlagen gestanden. Der Iran seinerseits hat in Jordanien, Kuwait und Bahrain wieder Einrichtungen des US-Militärs angegriffen. Wegen der Waldbrände in Kanada droht US-Präsident Donald Trump dem Land mit Konsequenzen. Und zwar, weil Rauchschwaden bis in US-Städte gezogen sind. Die Kosten, die das in den USA verursacht, müssten den bestehenden Zöllen auf kanadische Importe hinzugerechnet werden, schrieb Trump auf seiner Online-Plattform. Und jetzt zur Fußball-WM. Mit einem politischen Banner haben Spieler von Argentinien nach dem WM-Halbfinal gegen England für Aufregung gesorgt. Jetzt erhalten sie Rückendeckung aus dem Weißen Haus. «Las Malvinas son Argentinas» stand auf dem Banner. Die Falklandinseln sind argentinisch. Eine Provokation an England, denn die Inseln liegen zwar vor Argentinien, sind aber ein britisches Überseegebiet. Die USA stünden für freie Meinungsäußerung, sagte nun der WM-Verantwortliche der US-Regierung Andrew Giuliani auf die Frage eines Journalisten.
2: In terms of the ability, the opportunity to be able to make, you know, those statements, they have the ability to do that in the United States of America.
1: In den USA hätten die Argentinier die Möglichkeit, solche Statements zu machen. Der Weltfußballverband FIFA verbietet eigentlich politische Botschaften auf dem Spielfeld. Die britische Regierung und die Regierung der Falklandinseln haben eine Untersuchung gefordert. Die FIFA hat sich bisher aber nicht dazu geäußert. Ein Mitarbeiter der Deutschen Bahn ist gestern Abend bei einem Streit mit einem Passagier aus einem fahrenden Zug gestürzt. Er wurde lebensgefährlich verletzt. Das schreiben die Polizei und die Staatsanwaltschaft Karlsruhe in einer gemeinsamen Mitteilung. Demnach ist es auf der Strecke zwischen Offenburg und Karlsruhe bei einer Billettkontrolle zu einem Streit gekommen. Zwischen einem Mitarbeiter des Sicherheitsdienstes und dem mutmaßlich alkoholisierten Passagier habe es eine körperliche Auseinandersetzung gegeben. Aus noch ungeklärten Gründen öffnete sich dabei die Tür des fahrenden Zuges und der Mitarbeiter stürzte hinaus. Er sei in Gleisnähe gefunden und ins Spital gebracht worden. Wie es zum Unglück kommen konnte, wird untersucht. Der Passagier, ein 36-jähriger Deutscher, wurde festgenommen. Während eines Gewitters sind im Walliser Binntal mehrere Dutzend Schwarznasenschafe ums Leben gekommen. Das berichtet das Online-Portal des Walliser Boten. Auf der Alp habe ein Blitz eingeschlagen. Ein betroffener Schafbesitzer sagte zur Nachrichtenagentur Keystone SDA, gestern seien fast 100 tote Schafe per Helikopter von der betroffenen Alp ausgeflogen worden. Die Schafe seien in einem Nachtpferch gewesen, der sie vor Großraubtieren schützen sollte. Rund 80 Tiere hätten den Blitzeinschlag überlebt. Der Stau vor dem Gotthard-Nordportal ist im Verlauf des Morgens schon auf 20 Kilometer angewachsen. Tendenz zunehmend, wie der TCS schreibt. Wer in den Süden reisen will, braucht also einmal mehr Zeit und Geduld. Der TCS spricht von bis zu 3 Stunden Zeitverlust auf mehreren Abschnitten. Reisenden wird empfohlen, das Gebiet zu umfahren, zum Beispiel über die Route via A13 San Bernardino-Tunnel. Die Börsendaten von SIX. Der Dow Jones Index in New York hat 0,8% verloren. Der Euro wird zu 92,40 Rappen gehandelt. Der Dollar zu 80,78 Rappen. Und das Wetter. Heute ist es im Norden teils sonnig, teils bewölkt. Dazu gibt es lokale Regengüsse und Gewitter bei rund 27 Grad. Im Tessin ist es meist sonnig bei 32 Grad. Das waren Nachrichten von Radio SRF. Verantwortlich Tobias Mayer.
0: SRF Verkehrsinfo von 9.06 Uhr. Sie haben es gerade gehört in den Nachrichten. Deshalb auch in Graubünden auf der A13 Richtung San Bernardino Stau zwischen Chur Süd und Reichenau und vor dem Gotthardtunnel Richtung Süden 20 Kilometer Stau, mindestens 3 Stunden Wartezeit ab Altdorf. Das Astra empfiehlt es, das Gebiet zu umfahren.
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0: Ja, dann hockst du am Strand, freust dich aufs Nichtstun und dann bleibt er oder sie beleidigt zurück im Hotelzimmer. Oder man hat sich schon die halbe Reise im Auto angeschwiegen, weil es vorher wieder einmal kurz eskaliert ist. Es eskaliert doch immer in den Ferien. Ob als Paar, mit den Kindern, in der Familie, unter Freunden. Weil dann haben wir ja Zeit zum Streiten. Wenn sonst, Anna?
4: Wenn sonst. Streiten kann man immer. Ja, aber in der Ferien ist es besonders mühsam natürlich.
0: Oder verlaufen bei dir die Ferien immer total harmonisch?
4: Nein, überhaupt nicht.
0: Es hat doch etwas, oder? Verlaufen es. Nicht alle Wünsche werden da befriedigt. Der eine will ins Museum oder biken. Kinder streiten den ganzen Tag. Es ist nicht einfach, aber etwas gescheiter, wenn man es tut. Lieber streiten, als aneinander vorbeileben und etwas vorhüchen. Was ist da dran? Am Samstagmorgen, wo wir es wieder mal wissen wollen, mit an Bord heute die Philosophie-Redaktorin Anna Jungen und die Gesamtschweizer Streit- und Charmintelligenz von euch.
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0: Einmal die, die nicht abgetaubt ist.

0: Eyes Without a Face. Billy Idol. Hoffe, sie sind gut gestartet ins Wochenende. Nein, Anna, sorry, aber den kannst du jetzt nicht bringen.
1: Was ist denn jetzt
0: nein,
1: schon wieder?
0: Nein, machst du mich hässig.
1: Ja, aber Frau, das regt mich wirklich langsam mega.
0: Nein.
1: Ich finde, wir haben das vorher besprochen.
0: Nein, eben haben wir es besprochen. Jetzt kommst du hast gesagt, wir reden über Frieden.
1: Das stimmt doch nicht. Ich habe gesagt, das wäre ein Thema, das mir wirklich am Herzen liegt. Und jetzt kommst du wieder in letzter Sekunde an, es wäre doch schöner und so. Nein.
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0: Haha, guten Morgen, wir vertragen uns wieder. Ist nur Spass gewesen, oder? Aber jemand fliegen Fetzen, dann tätscht es und klopft es. Hoffentlich nur verbal, Anna. Jungen aus dem SRF-Philosophie-Team, wie hat sich das jetzt gerade angefühlt?
1: Stressig. Ich meine, Streit ist Stress pur und mir geht schon gerade so ein bisschen der Puls auf, das Herz ein bisschen schneller, fange ein bisschen an zu schwitzen. Aber es gibt mir auch einen leichten Adrenalinkick. Es treibt mich auch ein bisschen an.
0: So, das habe ich eben bei dir auch ein bisschen das Gefühl.
1: Aber wir haben uns nicht beleidigt. Das ist doch schon mal ein Fortschritt. Mhm. Bei der Vorbereitung auf die Sendung habe ich vom Cicero gelesen, Philosoph und Politiker aus der Antike. Und er hat zum Beispiel den Schwiegervater von Cäsar als Stück Scheiße bezeichnet. Oder der Reformator Martin Luther hat über einen Papst gesagt, er sei ein verblendetes Teufelskind oder des Teufels Sau. Also mehr so zivilisiert.
0: Nein, das würden wir uns nie sagen. Sagen wir dann einfach nachher, wenn du gegangen bist.
1: Genau,
0: wenn
1: das Mikrofon
0: ab. Ja, Streit, ihr habt es gemerkt, ist heute unser Thema, Anna. Wie stehst denn du zum Streit? Streitlustig, harmoniesüchtig. Ich nehme es jetzt fast nicht an, wenn ich die so höre.
1: Nein, also ich bin sicher nicht harmoniesüchtig. Und ich habe sicher keine Angst vor Streit. Also ich finde, das kann auch ein Befreiungsschlag sein, wenn man mal wirklich streitet. Und amigs ist es natürlich auch ein bisschen Kontrollverlust. Ist immer so ein bisschen,
0: total.
1: Kann beides sein, oder? Ich finde aber schon, dass gutes Streiten eigentlich Verbitterung und Frustration verhindert. Aber wenn man immer streitet, dann macht es verbittert und frustriert.
0: Das ist schön. Vielleicht finden wir heute noch zusammen heraus, warum das so ist und ob das wirklich stimmt.
1: Genau, das ist eigentlich interessant. Was hat es denn mit dem Wutausbruch auf sich? Mhm. Wie ist es eigentlich bei dir, Rahel? Harmoniesüchtig? Streitlustig?
0: Also, ich glaube, ich bin wirklich das Gegenteil von dir. Eine Sucht nach Harmonie mit dieser Streite.
1: Okay.
0: Die gefällt mir gar nicht, die Sucht nach Harmonie. Aber sie ist halt ein Teil von mir. Was willst du? Aber sie schaut schon gut dafür auch, dass ich nicht dauernd wegen Kleinigkeiten anfange, rummetzeln oder versuche, mich zu motivieren, dass im richtigen Moment vielleicht auch mal das Maul hast, oder? Anstatt jetzt weiterbohren. Die Frage ist nur, passiert das aus lauter Vernunft oder weil man einfach Angst hat vor der Auseinandersetzung und dem Streit? Oder weil es einem halt stinkt, genau das Thema jetzt auf den Tisch zu legen? Findest du es noch schwierig, die Balance?
1: Das finden wir heute raus.
0: Über was streitest denn du am liebsten?
1: Ich kann über alles streiten.
0: Über alles?
1: Theoretisch schon, ja.
0: Also zum Beispiel Bärli, wenn die zusammen streiten, dann bin ich gerne die schnell mal den Raum verlässt, rausgeht, dass sie nicht muss zuhören, vielleicht am liebsten noch etwas vor mir
1: ja, das ist natürlich immer besonders unangenehm, wenn man quasi Zeuge oder Zeugin ist von einem Streit von anderen. Das kann ganz, ganz unangenehm sein.
0: Und Kinder, oder? Was Eltern... Es ist für Eltern mega schwierig, so, wenn Kinder streiten.
1: Oder umgekehrt.
0: Nicht zum Aushalten. Umgekehrt
1: für die Kinder, auch. Wenn die Eltern streiten, das ist auch, tut auch besonders weh.
0: Ich habe mir überlegt, wenn es so um Zivilcourage geht, dann suche ich den Streit dann wieder jemanden. Eher. Also, dann, wenn ich sehe, jemandem wird ungerecht. So.
1: Ja, Streit kann wirklich auch eine moralische Notwendigkeit sein, also dass man eingreift sozusagen und sagt, hey.
0: Genau, in der Öffentlichkeit bin ich relativ schamlos. Darum, wenn wir das heute auch gerne von euch wissen, wie ihr das denn so macht, wie konfliktfreudig sind ihr jetzt gerade so in der Sommerferienzeit? Worüber streiten ihr am häufigsten? 079-308-33-33, schreibt uns ins Studio. Wie konfliktfreudig sind ihr eigentlich? Meidet ihr den Streit oder findet ihr ihn wichtig? Was ist euch wichtiger? Frieden oder Wahrheit? Ihr könnt auch mit uns streiten. Wir sind gewappnet.
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0: mittanzen, anstatt mitstreiten? Oder habt ihr einen friedlichen Start gehabt bis jetzt in diesem Samstag? Über was streitet ihr denn eigentlich am häufigsten? Es wäre Sommerferienzeit, endlich Zeit zum Streiten, könnte man etwa schon das Gefühl haben. Unsere SRF-Philosophie-Redaktorin Anna Jungen habe ich für euch für einmal im Vorfeld getroffen. Auch für all die, die sich auch etwa fragen, warum streiten wir ausgerechnet vor allem mit denen, die wir ja eigentlich lieben. Für das schauen wir uns doch zuallererst mal das Wort an, Streiten als Wort, Anna Jungen. Streit, woher kommt das Wort überhaupt?
1: Also es ist eigentlich ein Wort aus dem Althochdeutschen und dort hat es wirklich noch bedeutet Kampf, Waffenkampf. Und bis Ende vom 18. Jahrhundert hat es diese Bedeutung behalten. Und auch im 19. Jahrhundert ist es eigentlich noch recht normal gewesen, eine Streiterei auch mal so in einem Fechtduell auszutragen, wo es dann wirklich um Leben und Tod geht.
0: Genau, so fühlt sich das an bei mir, wenn ich streite. Nicht mehr und nicht weniger, da haben wir es gesehen. Steckt ja schon im Wort, oder? Auf Hochdeutsch einmal. Wir haben ein Wortgefecht, ein Schlagabtausch.
1: Genau, die Gewalt.
0: Hast du Fuß dabei, oder?
1: Ja, genau. Die gewaltvolle Dimension des Streits, die ist sprachlich noch da. Und der Streit kann ja auch immer noch handfest sein. Es ist aber natürlich gesellschaftlich geächtet in der Zwischenzeit. Weil so ab der Aufklärung setzt sich die Idee durch, dass man sich eben seinem eigenen Verstand soll bedienen soll und einander mit Argumenten überzeugen und nicht einfach durch pure Kraft. Und die Idee vom Streit verliert darum eben so die ganz gewaltvolle Dimension, aber sprachlich ist es noch da. Mhm. Und zum Beispiel in der Demokratie, also mit Parlament, Abstimmungen, Wahlen und so weiter, ist so das gewaltfreie Streiten eigentlich zur Staatsform geworden. Das wäre auf alle Fälle die Idee.
0: Gut, ausser aus gewissen Parlamenten gibt es ja auch immer wieder mal die Videos, oder, wo Politiker aufeinander losgehen und sich gegenseitig den Kopf einschlagen. Bei uns zum Glück weniger, aber zu der Politik kommen wir noch. Bleiben wir zuerst bei dem privaten Streit mit einer Mama oder einer Partnerin, den Kindern, der Familie. Jemand ist ja gar nicht ganz klar, was eigentlich Streit ist und was eine wichtige Auseinandersetzung ist, zum Beispiel um meine Bedürfnisse. Oder die Linie ist ja sehr dünn.
1: Die Wahrnehmung kann natürlich ganz verschieden sein, je nachdem, auch, was man sich gewohnt ist. Also ich kann mich erinnern, als Kind hatte ich Nachbarn und wenn ich bei ihnen gespielt habe, ist die Mutter recht laut geworden auf Italienisch. Und ich habe dann immer die Tochter gefragt und meine Freundin gefragt, hey, warum ist sie jetzt so hässig oder warum streitet ihr? Und dann hat sie gesagt, nein, sie hat nur gesagt, ich soll den Abfall rausstellen. Also es ist sicher auch so ein bisschen eine Frage vom Temperament.
0: Du bist ja bei einer Polizei.
1: Ich habe Angst gehabt. Eine Frage vom Temperament. Für die einen ist es einfach eine

0: Aber man kann sicher sagen, es gehört eine gewisse Spannung dazu bei einem Streit. Es gehört ein Leidensdruck dazu. Aber er kann auch latent bleiben, oder? So die klassische kalte Schulter wär das vielleicht. Mhm. Oder dann, es kann ein Ausbruch sein, verbal, hoffentlich eben nicht gewalttätig. Weil da würde man dann sagen, da hört der Streit auf und fängt eigentlich die Gewalt an.
1: Aber ein bisschen laut werden muss es, oder was? Wie viel Kraft muss im Streit stecken, damit er es auch bringt, vielleicht? Hören wir gerade.
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0: Sommerhit aus dem Kosovo, Erreis, Treffi, Prisoner, Geduld braucht's und hoffentlich nicht zu viel Streit hinten drin. Für euch unterwegs in die Ferien, SRF Verkehrsinfo von 9.32 Uhr. In der Zentralschweiz auf der A2 Richtung Gotthard, Stau vor dem Seelisberg-Tunnel ab Beckenried. Vor dem Gotthard-Tunnel Richtung Süden 20 km Stau und mindestens 3 Stunden Wartezeit ab Altdorf, das Astra empfiehlt. Als Alternative die A13 via San Bernardino, A9 via Grosser St. Bernhard sowie der Autoverlad Lütschberg. Weiter im Tessin auf der A2 Richtung Italien ab Coldrerio eine halbe Stunde Wartezeit vor dem Grenzübergang Chiasso Brogeda. In Graubünden 30 Minuten Zeitverlust, dann auf der A13 Richtung San Bernardino, Stau zwischen Chur Süd und Reichenau.
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0: Ein bisschen Streit ist okay, aber die ganze Zeit miteinander hässig und wütig. Ein bisschen Intensität dazwischen, eine gewisse Heftigkeit. Anna Jungen aus dem SRF Philosophie-Team. Ich glaube, das gehört fast dazu.
2: Ich glaube auch, also es muss irgendwie intensiv

0: aggressiv sein, es muss hässig sein. Aber es gibt dann auch wieder eine Begrenzung. Eben, sobald Grenzen von körperlicher oder auch seelischer Gewalt überschritten sind, dann hört der Streit eigentlich auf und Gewalt fängt an. Mhm. So würde es auf alle Fälle der Philosoph Maxime Rover definieren. Und er hat ein Buch geschrieben über Streit mit dem Titel «Se vouloir du bien et se faire du mal».
1: «Se vouloir du bien et se faire du mal». Gegenseitig das Beste wollen, aber sich weh machen.
0: Genau, und er stellt eben genau die Frage, warum streiten wir eigentlich vor allem mit denen, die wir eigentlich lieben? Und er sagt aber auch, Streit hat zu Unrecht so einen schlechten Ruf. Streit sei eigentlich auch immer eine Gelegenheit, weil es ist ja so ein Ringen ums Verstandenwerden.
1: Ja, ist doch nur gut gemeint, so in dem Stil. Typischerweise geht es ja häufig auch um etwas anderes, als man darum streitet. Der Klassiker ist ja die offene Zahnpastatube. Genau. Jetzt liegt die schon wieder dort. Zum 100.000. Mal habe ich dir gesagt, dass es uns nicht mag verputzen. Und dann lupft es selber den Deckel.
0: Genau, und dann geht es sofort los, oder? Je nachdem, mit Vorwürfen, Anschuldigungen, teilweise Beleidigungen. Und der Streit wird dann eben so zu dem Kampf ums Gehörtwerden. Und darum wird es, glaube ich, auch so schnell häufig. Es gibt ja immer so recht Tempo drin im Streit.
1: Also von der offenen Zahnpastatube bis zum Schluss machen. Genau. Nein, im Streit.
0: Ist alles möglich. Es ist ja wirklich interessant, wo es einem dann anführt, der Streit. Und es wird einfach häufig sehr schnell, sehr intensiv, weil man sich nicht verstanden fühlt. Mhm. Und man hört sich ja auch nicht mehr zu. Man fällt sich vielleicht ins Wort. Und man kann ja eigentlich nicht langsam streiten. Also vielleicht als Methode könnte man das mal probieren, streite doch mal langsam. Aber im Streit geht es darum, dass man irgendwie einfach den anderen überredet oder in Grund und Boden redet. Und man fragt ja nicht, warum verhaltest du dich jetzt so oder und so, sondern man sagt ihnen sofort, das kann ich nicht akzeptieren oder du bist schuld.
1: Also man nimmt sich wortwörtlich dabei, plappert man in der Wut irgendwelchen Nonsens dahin und dahinter steckt ein ganz anderes Gefühl, vielleicht ein Bedürfnis, ein Wunsch. Man sieht einfach nicht alles, was dahinter steckt, beim Streit.
0: Ich glaube, beim Streit ist es ganz häufig so, dass man wirklich so den isolierten Vorfall anschaut. Und immer auch mit der Annahme, der oder die macht das extra. Und zwar mit freiem Willen und in voller Verantwortung. Aber ein Streit ist ja auch eher eine Dynamik. Man kann nicht allein streiten.
1: Dynamik, das klingt danach, als hätten wir fast keine andere Wahl. Kaum sind wir eingestiegen auf die Achterbahn, finden wir nicht mehr daraus raus. Erst, wenn fertig ist, der Streit. Wie frei sind wir denn eigentlich beim Streiten? Vielleicht finden wir es noch zusammen raus.
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0: Nick Mello.
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2: Forget me not. 18 Minuten vor der 10. Hörend auf streiten, schreien die Kinder aus dem Zimmer in der Ferien, wenn die Eltern wieder mal dumm tönt vorne. Aber vielleicht sind sie ja gerade gefangen in ihrem Streit. Wie findet man den Ausstieg? Um so Sachen kümmern wir uns am Samstag hier im Wochenende auf SRF 3 mit Hilfe von der Philosophie. Heute mit Schützenhilfe von der Anna Jungen aus dem Philosophie-Team. Guten Morgen jetzt auch dir.
3: Guten Morgen, du hast Roger Salschil. Ich denke, mit Streit ist immer so eine Sache, wo hört eine Diskussion auf oder ein Diskurs und wo ist das echte Streit? Also, wo wird es wirklich heftig? Ich denke, heute schwätzen wir viel zu schnell von Streit, während es eigentlich noch ein ganz normales Abchecken von der Standpunkt ist.
2: Jetzt vielleicht etwas auf 079-308-3333. Danke für die Nachricht. Wieder lernen, streiten. Wichtig für die Demokratie, von dem haben wir sicher noch nach der 10. Philosophisch gesehen, sind wir jetzt denn frei? Haben wir denn beim Streiten überhaupt einen freien Willen? Tragen wir Verantwortung und wird es schnell zum Selbstläufer, wo wir nicht mehr steuern können? Wie ist jetzt das bei dem Streiten? Auch das wollte ich von der Anna wissen.
4: Der Philosoph, den ich vorher erwähnt habe, Maxim Roversa, sagt, beim Thema Streit ist das eben nicht so hilfreich, wenn man immer davon ausgeht, der andere macht es extra und er macht es extra und aus freiem Willen und trägt die ganze Verantwortung. Es sei eben nicht so kausal, das Streit. Sondern es wäre hilfreicher, man würde den Streit quasi durch die Linse der Chaos-Theorie anschauen.
2: Durch die Linse der Chaos-Theorie?
4: Genau. So die Idee, es gibt ein System, vielleicht das Paar oder die Nachbarschaft oder andere Schicksalsgemeinschaften. Und die kleinste Veränderung, und im Fall von einem Streit kann das ein Verhalten sein oder eine Bemerkung oder die offene Zahnpastatube, die kann eben riesige Auswirkungen haben, obwohl es eigentlich ganz feste Regeln gibt, sozial und so weiter. Aber das macht eben einen Streit so unvorhersehbar und darum passt das eben eher die Chaos-Theorie dazu. Und nicht, der macht das extra, will wegen dem und dem und dem. Es ist nicht so kausal.
2: Also die Eltern sind beim Streit im Chaos verfangen. Es hat sich verselbstständigt, das Ganze. Das klingt jetzt nicht mehr so nach freiem Willen und verantwortungsvollem Handeln. Das klingt eher noch als hat man absolut Kontrolle verloren. Die Achterbahn ist entgleist oder der Streit eben innen entgleitet.
4: Genau, es ist eben, wird häufig ja unvorhersehbar, sondern man verstrickt sich in einem Streit. Und es ist nicht so das einzelne gezielte Handeln, wo man häufig eben davon ausgeht, sondern eher vielleicht die Idee von der Vorstellung von einem Hut, der auf einem Meer treibt. Oder? Man kann nicht zielgerichtet, der Hut kann nicht zielgerichtet irgendwo an, sondern der Wind, die Strömung, treibt ihn vom einen Ort zum anderen. Und ein Streit folgt eher dieser Dynamik eigentlich.
2: Mhm. Aber sorry, jetzt nicht nur als Eltern, überhaupt als erwachsene Personen. Wut hin oder her, ein bisschen Verantwortung übernehmen über das, was man macht oder sagt, das wäre ja eigentlich schon zentral.
4: Sicher, ich glaube, das ist ganz wichtig. Aber es geht mehr darum, bei diesem Gedanken um so einen Perspektivenwechsel, dass man eben nicht davon ausgeht, die Person macht das immer extra und in voller Absicht, sondern sie ist eben prägt vielleicht von der Vergangenheit, von der Tagesform. Und das Verständnis kann wie helfen, um vielleicht die Dynamik zu verändern. Und zwar im Wissen darum, dass wir als Menschen ja alle letztlich sehr unbeholfen sind, verletzlich und auch ein bisschen unberechenbar. Und ich habe eine Lieblingsszene mitgebracht, übrigens eine Streitszene, die ich grandios finde aus dem Kino. Da können wir da schnell reinhören.
5: You're being so much like your father. Do not compare me to my father.
6: I didn't compare you to him. I said you were acting like him.
5: You're exactly like your mother. Everything you're complaining about her, you're doing. You're suffocating Henry.
6: First of all, I love my mother. She was a wonderful mother.
5: Just repeating what you told me.
6: Secondly, how dare you compare my mothering to my mother? I may be like my father, but I am not like my mother.
5: You are! And you're like my father. You're also like my mother. You're all the bad things about all of these people.
2: Ich habe sie vorher angeschaut, natürlich. Du hast mir sie mitgebracht zum Schauen. Noch viel schräger. Sag mal, warum ist das ausgerechnet deine Lieblingsszene? Also mir hat es weh getan, zum Zuschauen. Das ist eben, weil du gerne streitest.
4: Nein, es tut mir auch weh beim Zulassen. Ich finde es einfach eine grossartige Streitszene.
2: So gut gespielt.
4: Es ist sehr gut. Das ist ja der Adam Driver und Scarlett Johansson im Film «The Marriage Story». Es geht wirklich um die Dynamik von einem Paar und quasi immer riesig. Streit, der eskaliert.
2: Ja, am Schluss von dem Streit sagt er ihren, er bete jeden Tag darum zu erwachen und sie sei tot. Das ist so der
4: Horror. Das ist aber die totale Verachtung, die da plötzlich dann irgendwie durchschlägt.
2: Er schlägt dann in die Wand, zum Glück nicht sie, aber erst dann geht er in sich zusammen und fährt an brüllen und sie umarmt ihn dann. Mhm. Ein Streit aufhören, das ist grosse Kunst, da kommen wir gerne noch dazu und vor allem auf das, was nach dem Streit dann vielleicht sogar noch ein bisschen schöner ist.
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0: AM. Streiten, das ist nicht unbedingt etwas Angenehmes, unangenehm, aber vielleicht tut es jemand auch gut. Der Andreas, er ist ganz ehrlich, auf 079-308-33-33. Danke für den. Er sagt in seiner aktuellen Beziehung.
1: Aber streiten, wir haben noch nie gestritten. Es ist bei beiden, ich weiß nicht, ob das normal ist. Ob das auch eine Form ist, die öfters existiert, habe ich keine Ahnung. Aber das Streiten so, wie ich es früher auch gekannt habe, oder das Kehren mit der Tochter, kennen wir das natürlich noch eher, dass man diskutiert und kehrt und ihr halt mal muss sagen, wo es lang geht, dort kennen wir es, aber mit uns gegenübereinander kennen wir das nicht.
0: Respektvoll, aber ein bisschen beleidigt sein, einander in Ruhe lassen. Ja, aber vielleicht hat so ein Streit halt auch etwas Befreiendes, hören wir jetzt dann gerade. Wenn man mal reinsteckt, wie kommt man denn, Anna Jungen aus dem SRF-Philosophie-Team, aus so etwas wieder raus, das berühmte letzte Wort?
2: Das ist die grosse Frage, weil im Streit ist es häufig so, dass keiner will nachgeben will. Und jeder will das letzte Wort haben. Und es ist so quasi die Frage, wer hat die Macht, um einen Streit zu beenden? Es geht da eigentlich um Kontrolle oder Kontrolle zu behalten. Aber das ist natürlich eine Illusion, weil in so einer Dynamik, in so einer Streitdynamik gibt es ja kein letztes Wort. Also egal, ob das eine gute oder eine schlechte Dynamik ist, das geht irgendwie immer weiter, die Dynamik zwischen diesen zwei Personen. Es ist eben eher wie der Hut auf dem Wasser, der sich da mal in die eine Richtung bewegt und in die andere. Und darum sagt zum Beispiel der Maxime Rover, der französische Philosoph, so Veränderungen von solchen Streitdynamiken, die brauchen extrem Geduld. Das sei eher ein Pflanzentempo, wo sich so etwas können verändern
0: kann. Oh, nicht, dass wir jetzt den Mut verlieren, aber da kommt plötzlich noch ein neuer Sturm und der Hut ist irgendwo, oder? Oder einfach Grösse haben, mal den Latz zu haben im richtigen Moment. Schweigen, obwohl es innerlich noch schaubt. Aber was ja auch eben schön ist, wenn man es dann schafft, aufzuhören und sich wieder näher zu kommen. Also ich habe schon Sätze gehört wie «Der Sex nach dem Streiten fänden sie der schönste» und solches.
2: So viel intensiver.
0: Finde ich jetzt nicht, aber es hat etwas, dass es nicht so schlecht ist, dass mit dem Streiten in der Beziehung.
2: Nein, und vor allem, amix lohnt es sich ja auch wirklich, weil ein Streit ist ja auch immer eine Gelegenheit, zum testen, was verträgt die Beziehung. Und man tut seine Grenzen verteidigen und man lotet die Grenzen der anderen Person aus. Mhm. Und so wird Streit ja auch zu einem Kompass. Und für mich zum Beispiel, ich persönlich brauche eigentlich den Streit, um der Harmonie auch zu trauen. Also Streit kann schon total entzweien, aber es kann eben auch extrem zusammenschweissen.
0: Okay, also sich etwas vormachen und heucheln, wäre dann quasi auch nicht das Gelbe von mir. So die trügerische Harmonie.
2: Genau. Weil ich habe sehr gerne. Genau. Ich bin auch ein grosser Fan von Harmonie, aber ich muss wissen, dass es echte Harmonie ist. Und das kann ich ja nur wissen, wenn es zwischendurch auch knallt, sozusagen, dass ich dem der Harmonie dann kann vertrauen. Und es gibt so eine Meme in den sozialen Medien, wo heisst, the divorce came as a surprise. Also ironisch ist das natürlich gemeint, die Scheidung ist aus dem Nichts gekommen. Und es beschreibt immer so Situationen, wo irgendwie für alle offensichtlich ist, dass das Paar längstens entfremdet ist oder er sich unmöglich verhalten oder sie oder in welchen Konstellationen auch immer. Und jemand will es einfach nicht einsehen oder man hat es halt nie wirklich besprochen und darum, the divorce came as a surprise, ironisch, oder? Sie haben es halt einfach überhaupt nicht gecheckt, sondern es ist eine Art Harmonie, die aber eher eine Scheinheiligkeit ist am Ende.
0: Und ein riesen Vorlauf, den man einfach nicht hinschauen wollte.
2: Genau, und das ist wahrscheinlich, wenn man den Eindruck hat, Frieden ist wichtiger als Wahrheit. Also ich glaube, das funktioniert im Moment, kann das durchaus sein, muss sagen, 5 Grad sein. Aber wenn man immer den Frieden priorisiert und nicht die Worte oder die Gerechtigkeit, dann geht das auf lange Zeit wahrscheinlich nicht gut.
0: Alles weglächeln. Unter den Teppich kehren.
2: Genau, und das ist eigentlich eine verpasste Gelegenheit, weil ein Streit bringt ja auch immer so alte, verkrustete Ordnungen in Bewegung und macht vielleicht den Weg frei zum
0: Frühlingsputz.
2: Frühlingsputz, genau, um etwas neu zu sehen, neue Perspektiven zu haben. Das kann wirklich befreiend sein, es kann wie ein Gewitter sein, oder, wo alles wegwäscht und nachher geht der Himmel auf.
0: Und dann kannst du durchschnaufen, den ganzen Dreck frisch abgewaschen, den Druck weg. Das hat etwas. Fragt sich, braucht es denn vielleicht auch noch die grosse Versöhnung? Das richtige Wort, sorry. Oder das Bitten um Verzeihung. Kreative Ideen sind gefragt, wie so oft in so einem Samstagmorgen.

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1: Die Nachrichten von SRF um 10 mit Julia Kapaul. Venezuela bezieht vom Internationalen Währungsfonds knapp 350 Millionen Dollar, dies nach den beiden schweren Erdbeben im südamerikanischen Land. Das Geld solle für den Wiederaufbau eingesetzt werden, teilt die venezolanische Übergangspräsidentin Delcy Rodríguez mit. Es ermögliche der Regierung auch, betroffene Familien zu unterstützen, zum Beispiel mit Unterkünften. Sie danke der Chefin des Währungsfonds und allen, die diesen Schritt ermöglicht hätten, schreibt Rodríguez. Seit den zwei schweren Erdbeben vor 3,5 Wochen hat die Regierung Venezuelas inzwischen über 5000 Todesopfer bestätigt. Wie viele Menschen noch vermisst würden, sei nicht klar. Und jetzt zu zwei kurzen Meldungen. In der norwegischen Stadt Drammen in der Nähe von Oslo ist ein Großbrand teilweise unter Kontrolle. Laut der Feuerwehr gibt es nach wie vor Brandherde in einem Wald, der an das Siedlungsgebiet angrenzt. Das Feuer war gestern Nachmittag ausgebrochen und zerstörte Dutzende Häuser. Mehrere Löschhelikopter stehen noch im Einsatz. Mit einem politischen Banner haben Fußballspieler von Argentinien nach dem WM-Halbfinal gegen England für Aufregung gesorgt. Jetzt erhalten sie Rückendeckung aus dem Weißen Haus. Die USA stünden für freie Meinungsäußerung, sagte der WM-Verantwortliche der US-Regierung. Auf dem Banner stand, die Falklandinseln sind argentinisch. Die Inseln vor der Küste Argentiniens sind aber ein britisches Überseegebiet. Ein Mitarbeiter der Deutschen Bahn ist gestern Abend bei einem Streit mit einem Passagier aus einem fahrenden Zug gestürzt. Er wurde lebensgefährlich verletzt. Das schreiben die Polizei und die Staatsanwaltschaft Karlsruhe in einer gemeinsamen Mitteilung. Demnach ist es auf der Strecke zwischen Offenburg und Karlsruhe bei einer Billettkontrolle zu einem Streit gekommen. Zwischen einem Mitarbeiter des Sicherheitsdienstes und dem mutmaßlich alkoholisierten Passagier habe es eine körperliche Auseinandersetzung gegeben. Aus noch ungeklärten Gründen öffnete sich dabei die Tür des fahrenden Zuges und der Mitarbeiter stürzte hinaus. Er sei in Gleisnähe gefunden und ins Spital gebracht worden. Wie es zum Unglück kommen konnte, wird untersucht. Der Passagier, ein 36-jähriger Deutscher, wurde festgenommen. Der Stau vor dem Gotthard-Nord-Portal ist im Laufe des Morgens schon auf 20 Kilometer angewachsen. Tendenz zunehmend, wie der TCS schreibt. Wer in den Süden reisen will, braucht also einmal mehr Zeit und Geduld. Der TCS spricht von bis zu 3 Stunden Zeitverlust auf mehreren Abschnitten. Reisenden wird empfohlen, das Gebiet zu umfahren, zum Beispiel über die Route via A13 San Bernardino-Tunnel. Das Wetter, heute ist es teils sonnig, teils bewölkt, mit lokalen Regengüssen und Gewittern. Im Norden gibt es 27 Grad, im Süden ist es oft sonnig bei 32 Grad. Das waren Nachrichten von Radio SRF, verantwortlich Tobias Meyer.
0: Wenn ein Streit schlimm endet, gerade gehört ihr den News und ihr hoffentlich friedliches Wo im Stau. SRF Verkehrsinfo von 10.03 Uhr in der Zentralschweiz auf der A2 Richtung Gotthard, Stau vor dem Seelisberg-Tunnel ab Beckenried. Vor dem Gotthard-Tunnel Richtung Süden 20 Kilometer Stau und mindestens 3 Stunden Wartezeit ab Altdorf. Das Astra empfiehlt als Alternative die A13 via San Bernardino, A9 via Grosser St. Bernhard oder sowie der Autoverlad Lötschberg in Graubünden. Dann aber auch mindestens 30 Minuten Zeitverlust auf der A13 Richtung San Bernardino, Stau zwischen Chur Nord und Reichenau. Bitte bleiben dort auf der Autobahn.
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0: Anna, welcher Teil ist dir lieber? Streiten oder das Versöhnen?
4: Schon das Versöhnen. Aber ich glaube, der Streit ist auch wichtig.
0: Also mir ist das Wichtigste, dass wir es immer gut haben miteinander. So verschieden sind wir.
4: Zum Glück leben wir nicht in einer Wiege zusammen.
0: Oh Gott. Das Leben zeigt uns da jetzt oft genug. Streit ist viel stärker als Harmonie, auch wenn wir es noch so gerne haben. Aber umso schöner, wenn man sich nachher wieder versöhnt. Eure Tricks und Tipps und was passiert da genau nach dem Streiten? Wollen wir wissen? Gerade noch die 1/2 Stunde.

0: grossem Herz kommt man etwa ein bisschen Wallungen über und ins Streiten. Der Baschi, das Haus bauen, gehört auf SRF 3. Streiten. Nicht gerne oder gerne. Es passiert.
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0: Streiten, das kann befreiend sein, es kann einem vorwärts bringen, es kann Altes aufbrechen, Neues schaffen, ganz privat. Aber bevor wir uns noch der Versöhnung annehmen, Anna Jungen aus dem SRF-Philosophie-Team, natürlich ist Streiten auch etwas Hochpolitisches.
2: Ja, man kann sagen, Politik ist ein Streit mit anderen Mitteln, so ein bisschen ein abgeändertes Zitat. Der Soziologe Georg Simmel hat mal einen berühmten Essay geschrieben, wo heisst «Der Streit». Und sein Argument dort ist, dass er sagt, Streit muss eben nicht zerstörerisch sein, sondern es kann wirklich eine Form sein von Vergesellschaftung. Vergesellschaftung nennt er das. Und damit ist gemeint, Konflikt und Auseinandersetzungen sind grundsätzlich normal. Alles, weil Menschen haben total verschiedene Werte, Interessen und so weiter. Und die aneinander reiben im Streit sein, das bringt eben die Gesellschaft vorwärts.
0: Kann man sich gut vorstellen, weil sonst wäre das Zusammenleben schwierig mit so vielen verschiedenen Wünschen und Ideen, wie man sollte. Also politische Veränderungen auch, die brauchen Streit, die brauchen Reibung, dass man sich miteinander auseinandersetzt oder an einem Thema reibt.
2: Genau, man streitet ja für das, was einem wichtig ist. Je nach politischer Position sind das ganz unterschiedliche Sachen, aber es ist letztlich in dem Sinn auch eine moralische Notwendigkeit, zum Beispiel zum Ungerechtigkeiten zu bekämpfen. Oder? Also alle Errungenschaften, die wir haben, die heute total normal sind, wie zum Beispiel das Frauenstimmrecht oder die Ehe für alle, das sind mal radikale Ideen gewesen, radikale Vorstellungen, die Menschen vor den Kopf gestossen haben. Und heute findet das grosse Teil der Gesellschaft richtig.
0: Ja, das klingt jetzt auch schön, dass das hier in deinen Worten zu hören ist, so in der Theorie. Aber wir wissen alle, also jemanden gegenüber zu haben, der eben eine andere Einstellung hat, also eine Meinungsverschiedenheit, dann auch auszuhalten, das ist nicht nur gesellschaftlich, das ist auch die, für die privat ein bisschen zu tun, dass in einer Politik brauchst du oder nicht, sehr eine grosse Herausforderung.
2: Ich glaube, philosophisch hilft immer so die Überzeugung, dass der andere auch Recht haben könnte. Also als Grundannahme. Und zum Beispiel der John Rawls, ein politischer Philosoph, hat gesagt, Meinungsverschiedenheiten, die sind zentral für eine pluralistische Demokratie. Und Menschen haben eben aus guten Gründen und aus vernünftigen Gründen verschiedene Meinungen, weil sie Interessen unterschiedlich gewichten. Also sagen wir, der eine ist Freiheit sehr wichtig, der andere ist Sicherheit frei wichtig. Das widerspricht sich jetzt das erste Mal. Aber man kann auch einfach sagen, das sind beides zwei wertvolle Güter und man kann aus total guten Gründen das eine wichtiger finden als das andere. Man macht das nicht, weil man ein Idiot ist, sondern man macht es aus guten Gründen. Und sich das immer wieder zu vergegenwärtigen, hilft sicher schon einmal.
0: Und wenn man sie auch wirklich wahrnimmt und denen zulässt, werden der nächste Streit aushandeln, wenn möglich friedlich, das wäre dann Demokratie, also genau. Politik bei uns.
2: Genau, und idealerweise findet das natürlich auf Grundlagen von Fakten statt und auch nach Regeln von der Fairness. Das ist das Stichwort, wäre die deliberative Demokratie. Das ist ein Ausdruck vom deutschen Philosoph Jürgen Habermas. Und er meint eine Form von Demokratie, wo es jetzt nicht einfach nur Wahlen und Abstimmungen gibt und einfach Mehrheiten entscheiden, sondern wo vor allem die Leute durch eine öffentliche, vernünftige, faire Diskussion zu ihrem eigenen Urteil kommen. Eben Deliberation, zusammen abwägen, zusammen diskutieren. Das wäre so sein Ideal.
0: Das klingt sehr vernünftig. Ein hohes Ideal. Weil da müssen sich ja alle dann an die Spielregeln halten, oder nicht nur die eine Seite.
2: Das ist ein sehr hohes Ideal und natürlich gibt es das immer wieder, dass Populisten, Populistinnen sich nicht an die Regeln halten und das macht die Diskussion natürlich total schwierig. Erst recht mit Extremisten, Extremistinnen, Faschisten, die tun sich überhaupt nicht an solche Regeln halten und es gibt ja das Argument oder den Vergleich mit Extremisten zu diskutieren, dass sie wie mit einer Taube Schach spielen. Oder es sei völlig sinnlos, weil die Taube läuft aufs Spielfeld, stolziert um.
0: Flattert einmal und alles
2: genau,
0: ist
2: genau, schießt alles voll, schlägt alle Figuren um und geht nachher stolz heim und sagt, ich habe gewonnen.
0: Du hast mir auch so ein schönes Sprichwort mitgenommen. Sagst du auf Englisch?
2: Genau. Never wrestle with a pig. You both get dirty and the pig likes it. Also, streit niemals mit einem Schwein. Beide werden dir dreckig, aber am Schwein gefällt es.
0: Schwein muss jetzt hier anheben, als Metapher. Aber damit tun wir ihm natürlich Unrecht. Im besten Wissen, dass die Schweine sehr sozial und intelligent sind.
2: Genau, das ist ein bisschen unfair, unfairer Vergleich.
0: Aber das muss immer anheben, das arme Schwein. Oder? Die Perle, die soll man ja auch nicht vor die Zäune werfen.
2: Es ist gemein.
0: Kommen wir jetzt noch vom Schönen, Anna. Nämlich von dem, was passiert nach dem Streiten. Warum es sich lohnt, in einem kurzen Augenblick. Zum Schluss.

0: sind schon gewusst. Crazy little thing called love. Queen. Es ist nicht immer so einfach mit dieser Liebe und dem Frieden, der Harmonie und doch der Auseinandersetzung, die man etwa die muss haben, haben wir heute gelernt. Danke auch vielmals für eure Ideen, wie ihr es so schaffen, zum Aufhören zum Beispiel auch mit dem Streiten. Danke dir, Thomas. Guten Morgen.
1: Guten Morgen, Rahel. Ich habe gemerkt, zu einem Konflikt auszukommen, dass mir hilft, wenn ich den Konflikt unterbreche und nachher sage, ich gehe mal einen Moment spazieren und wir diskutieren später wieder über das diskutieren. Weil wenn es kurz vor der Eskalation ist, dann hilft manchmal die Distanz und den Perspektivenwechsel über deine eigenen Worte nachzudenken und über ihre Worte nachzudenken. Das hilft mir sehr.
0: Grossartige Idee. Merci. Oder ab ins Badzimmer, wenn man nicht raus kann, einmal WC spülen und gut ist. Und wenn man dann durch ist mit dem Streiten, was ist denn eigentlich sonst noch wichtig, so nach dem Streiten? Das habe ich auch von der Anna Jungen, unserer SRF-Philosophie-Redaktorin, wissen. Philosophischer Zaubertrick vielleicht, ja.
2: Das ist auch wirklich schön. Ich würde auch gerne wissen. Aber ich habe in der Vorbereitung auf die Sendung bin ich auf einen schönen Ausdruck gestossen. Das heisst, die resignative Reife.
0: Die resignative Reife.
2: Genau. Und das meint eigentlich, dass man sich einig werden kann, sich uneinig zu sein. Und das einfach können akzeptieren.
0: Also resignieren, aber es ist nicht so schlimm.
2: Ganz genau. Man muss es akzeptieren, dass wir uns jetzt uneinig sind, dass wir uns nie werden finden in dem und dem Punkt. Und durch eine gewisse Reife sagen, wir werden uns jetzt nicht verändern. Und ich glaube, das ist sicher, hilft sicher schon einmal. Und schon auch die Idee, dass man vielleicht in einem Streit die andere Person zwar dann als Gegnerin hat oder als Gegner, aber eben nicht als Feind. Weil ein Feind will man vernichten, zum Schweigen bringen. Und ein Gegner, eine Gegnerin kann ja immer wieder zu Verbündeten werden.
0: Schönes Bild. Aber daheim, nach dem Streit, einfach so weitermachen, als wäre nichts gewesen, ist auch ein bisschen komisch, oder? Braucht es nicht eine Versöhnung am Schluss? Vielleicht so einen kleinen Hauch von Vergebung?
2: Ja, sicher.
0: Es tut mir leid, Schatz.
2: Sicher, wenn man es kann zulassen und wenn es stimmt, dass man sich dann, weiss auch nicht, wieder umarmt oder küsst. Aber was es sicher braucht, ist so das Loslassen, auch von alten Streit. Amix hat man ja so alte Verletzungen oder Wunden und man pflegt die, man hält die wie frisch, als gäbe es irgendwann ein imaginäres Gerichtsverfahren, wo man genau die alten Verletzungen und Wunden als Beweis kann bringen und zeigen, schau, was du mir alles gemacht hast. Aber
0: Hasa, aufgeschrieben!
2: Genau, aber das Gerichtsverfahren wird es nie geben. Das kommt nie. Man kann das in der Politik immer hoffen, dass das irgendwann einmal Gerechtigkeit hergestellt wird. Aber privat wird es das nie geben. Und darum muss man irgendwie loslassen können.
0: Ja, vor allem dir tut es zu leid, die beschwert.
2: Genau, man muss die alten Verletzungen loslassen können und das können verheilen. Und ich glaube, was auch ganz wichtig ist in einem Streit, ist, dass man quasi immer versucht, das Gesicht vom Gegenüber zu wahren. Also nicht in die Verachtung umkippt, weil dann wird es schwierig. Dann ist auch die Versöhnung nur noch sehr schwer möglich.
0: Es braucht also auch ein bisschen Grossmut, ein bisschen Grossherzigkeit, eine Form von Grosszügigkeit im Sinn von, man muss sich ehrlich verzeihen können, wenn man es nach dem Streit wieder schön haben will. Es gibt ja aber auch die Situation, wo vielleicht einfach wieder willst, eine Verbindung herstellen willst. Hast gar nichts Unrecht zu tun, aber bitte ist trotzdem um Verzeihung. Hast du das auch schon gemacht?
2: Also, obwohl ich den Eindruck habe, ich habe nichts falsch gemacht. Und dann frage ich, bitte ich um Verzeihung? Oder wie meinst du genau?
0: Ja, ich meine, dann, das ist wie nochmal eine nächste Stufe, ja, oder?
2: Fast schon eine paradoxe Intervention.
0: Ja, also bei den Kindern habe ich es schon probiert, okay, oder? Auch verzeiht, wenn eigentlich vielleicht so als Eltern im Recht gewesen bist. Aber musst du mal die Wirkung überlegen.
2: Das ist interessant. Also quasi als Vorbild, als Metavorbild, obwohl du gar nichts falsch gemacht hast.
0: Es nimmt noch in die Luft raus.
2: Ich probiere es daheim. Und ich glaube, was schon auch hilfreich kann sein, ist, wenn man Streit als Gelegenheit versteht. Also, um sich selber besser kennenzulernen, sein Gegenüber kennenzulernen und auch zu verstehen, was steckt vielleicht hinter dem Streit. Es geht ja nicht um den Streit, es geht ja immer um ein Gefühl hinter einer Situation oder um einen Wert, der einem sehr wichtig ist.
0: Und eben vielleicht nicht unbedingt ums Recht haben will, oder
2: nicht? Ganz genau. Und ich glaube auch, wenn man versucht, selber zu erklären, warum reagiere ich so, wie ich reagiere, und vielleicht eine Geschichte erzählt, statt eine Forderung in den Raum stellt, wenn man quasi jemanden angreift, du machst immer das und du machst nie das, dann ladet das ja sofort ein zum Gegenangriff. Aber wenn man vielleicht auch von sich selber quasi wie eine Geschichte erzählt und sagt, mir ist das wichtig wegen dem, dann ladet das ja eher ein zum Zuhören, zum Verstehen. Das kann vielleicht auch noch hilfreich sein.
0: Ich Botschaft. Wir nehmen mit, Streit ist zwar unangenehm, aber wenn ich dir so zuhöre, Anna, häufig eben auch wichtig. Augen zu und durch, euch nicht zu viel streiten diesen Sommer. Und sonst ein bisschen innerlich dazu summen und nicht vergessen, sich ab und zu vielleicht auch selber nicht allzu ernst nehmen.
2: Das ist immer ein guter Tipp.
0: Schön, bist du da gewesen.
2: Dankeschön.
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0: Gegend nicht ganz alles mitkriegt. Die Alltagsphilosophie, die wir uns den grossen Fragen vom Leben stellen, auch in der Sommerferienzeit, gerade über das Streiten geredet. 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Alle Folgen parat unter der Alltagsphilosophie Gigets. Und jetzt kommt der SRF-Verkehrsinfo. Von 10.30 Uhr in der Region Basel. Auf der A3 Richtung Frankreich, Stau ab St. Johann. Auf der A2 Richtung Luzern zwischen dem Grenzübergang Weil und Basel-Badischer Bahnhof. In der Zentralschweiz Stau und mindestens 30 Minuten Zeitverlust auf der A2 Richtung Gotthard vor dem Seelisberg-Tunnel ab Beckenried. Auf der Achsenstraße Richtung Altdorf zwischen Schwyz und Sisikon. Dann vor dem Gotthard-Tunnel Richtung Süden 20 Kilometer Stau, mindestens 3 Stunden Wartezeit ab Altdorf, das Astra empfiehlt. Als Alternative die A13 via San Bernardino sowie der Autoverlad Lötschberg sowie Richtung Norden ab Quinto 3 Kilometer Stau und 30 Minuten Wartezeit. Die Einfahrten in Airolo und Göschenen sind gesperrt. Und in Graubünden auf der A13 Richtung San Bernardino Stau zwischen Chur Nord und Reichenau. Bleibend bitte auf der Autobahn oder in den Worten der Sandra aus Unterfatz, die praktisch nicht mehr aus dem Haus kommt, sollte dringend Sachen erledigen und posten, Sandra.
1: Liebe Urlauber und Touristen und Zützis und Aargauer und alle, die hier durchfahren, bleiben doch auf dieser scheiß Autobahn und lassen uns anwohnen. Einfach bitte, bitte, bitte leben und verstopfen uns nicht alle Strassen, nur weil wir alles umfahren.
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0: Billie Eilish, Birds of a Feather. Gurtenfestival, das läuft. Wir freuen uns mit 3 Live-Ticker, um auf dem Laufenden zu bleiben, auch wenn ihr nicht dort sind, srf3.ch. Oder ihr seid sonst mal so auf der Leutsch. Lust auf eine Zeitreise?
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0: Hier Athena mit Ready. Musik aus der Schweiz. Auftritt am Gurtenfestival. SRF3.ch nachlesen, wie es war. Trail Giger wünscht ein schönes Wochenende mit der Joanna Mauch jetzt denn gerade.
1: Die Nachrichten von SRF um 11 mit Julia Kapaul. Ukrainische Drohnen haben in der Nacht zwei Lager eines großen russischen Online-Händlers getroffen. In der Region Tambov sowie in der Region Moskau. In Tambov seien 7 Angestellte des Online-Händlers während ihrer Nachtschicht getötet worden, schreibt der Gouverneur der Region auf Telegram. 25 weitere seien verletzt worden. Der ukrainische Präsident Volodymyr Zelensky bestätigt die Angriffe. Er sagt, Russland habe die beiden großen Logistikzentren für Kriegszwecke genutzt, unter anderem für die Produktion von Drohnen. Zelensky sagt, der Einsatz sei, Zitat, präzise und koordiniert durchgeführt worden. Und jetzt zu weiteren Meldungen in der Übersicht. In der norwegischen Stadt Drammen in der Nähe von Oslo ist ein Großbrand teilweise unter Kontrolle. Laut der Feuerwehr gibt es nach wie vor Brandherde in einem Wald, der an das Siedlungsgebiet angrenzt. Das Feuer war gestern Nachmittag ausgebrochen und zerstörte Dutzende Häuser. Mehrere Löschhelikopter stehen noch im Einsatz. Venezuela erhält vom Internationalen Währungsfonds knapp 350 Millionen Dollar. Das Geld soll für den Wiederaufbau nach den beiden Erdbeben eingesetzt werden, teilte die venezolanische Übergangspräsidentin Delcy Rodriguez mit. Bei den Erdbeben kamen gemäß neuesten Zahlen der Behörden über 5000 Personen ums Leben. Mit einem politischen Banner haben Fußballspieler von Argentinien nach dem WM-Halbfinal gegen England für Aufregung gesorgt. Jetzt erhalten sie Rückendeckung aus dem Weißen Haus. Die USA stünden für freie Meinungsäußerung, sagte der WM-Verantwortliche der US-Regierung. Auf dem Banner stand, die Falklandinseln sind argentinisch. Die Inseln vor der Küste Argentiniens sind aber ein britisches Überseegebiet. Ein Mitarbeiter der Deutschen Bahn ist gestern Abend bei einem Streit mit einem Passagier aus einem fahrenden Zug gestürzt. Sein Zustand sei kritisch, sagte ein Sprecher der zuständigen Staatsanwaltschaft in Karlsruhe. Der Sprecher gab zudem weitere Details bekannt. Der Regionalzug sei mit etwa 120 Kilometern pro Stunde unterwegs gewesen, als der Mitarbeiter des Sicherheitsdienstes aus dem Zug stürzte. Bei dem Streit mit einem mutmaßlich betrunkenen Passagier sei er gegen die Zugtür gestürzt, die aus der Verankerung gerissen worden sei. Der Passagier, ein 36-jähriger Deutscher, wurde festgenommen und der Zug für weitere Untersuchungen beschlagnahmt. Die Staatsanwaltschaft werde Zeugen befragen und prüfen, ob es Videoaufnahmen von dem Vorfall gebe. Das Wetter. Heute ist es teils sonnig, teils bewölkt, mit lokalen Regengüssen und Gewittern. Im Norden gibt es 27 Grad, im Süden ist es oft sonnig bei 32 Grad. Das waren Nachrichten von Radio SRF, verantwortlich Tobias Mayer.
2: SRF Verkehrsinfo von 11.03 Uhr. Stau und mindestens 30 Minuten Zeitverlust in der Ostschweiz auf der A13 Richtung Chur zwischen der Verzweigung Sauganserland und Bad Ragaz. Weiter in Graubünden auf der A13 Richtung San Bernardino zwischen Chur Nord und Reichenau sowie auf den umliegenden Haupt- und Nebenstraßen. In der Zentralschweiz auf der A2 Richtung Gotthard vor dem Selisbergtunnel ab Beckenried. Auf der Axenstraße Richtung Altdorf zwischen Brunnen und Sissikon, vor dem Gotthardtunnel Richtung Süden 20 km Stau und mindestens 3 Stunden Wartezeit ab Altdorf. Das Astra empfiehlt als Alternative die A13 via San Bernardino. Sowie Richtung Norden ab Quinto 3 km Stau und 30 Minuten Wartezeit. Die Einfahrt in Airolo und Göschnen sind gesperrt. In der Region Basel auf der A3 Richtung Frankreich ab St. Johann. Schließlich noch ein Hinweis zum Autoverlad Lötschberg in Kandersteg, beträgt die Wartezeit 60 Minuten. So. Haben wir es zusammen, allen unterwegs, gute Fahrt und gute Nerven. Guten Samstag, Vormittag allen miteinander. Das ist so ein bisschen der, wo sich die Feriengäste abklatschen, oder? Die einen kommen, die anderen gehen, die anderen eben, die stehen noch irgendwo im Stau. Und andere erholen sich vielleicht gerade auch für ein paar Festivaltage am Gurten.
3: Ja, wir sind einfach Berner, wir sind einfach so. Wir nehmen es alles ein bisschen easier. Wir sind ja schön langsam.
2: Komm, ob Berner oder nicht, so machen wir es das Wochenende auch. Joanna Mauch im Studio. Salut. We'll

0: Das ist Lola Young from Down Here. Und die Schweiz, das Wasserschloss von Europa. Von dem habt ihr vielleicht auch schon gehört. Aktuell, muss man ja so sagen, sieht das Bild ein bisschen anders aus. In weiten Teilen vom Land ist es außergewöhnlich trocken. In diversen Gemeinden gilt sogar Wassersparen. Das betrifft die Landwirtschaft, weil Wasser fehlt in kleineren Bächen und Gewässern. Und nicht überall kann man einfach Wasser sparen. Also Pflanzen und Tiere, die brauchen jetzt einfach mal Flüssiges. Aber nicht nur die, auch die Anlagen, die dafür sorgen, dass unsere Digitalgesellschaft funktioniert. Fabio Flepp von der SRF-Redaktion, 120 Rechenzentren in der Schweiz. Computer- und Serveranlagen, wo alle unsere Daten und KI-Anwendungen drauf laufen, die haben eben auch Durst.
1: Ja, auf den ersten Blick denkt man bei Rechenzentren nicht an Wasser, aber sie brauchen es, und zwar doppelt. Indirekt, weil sie extreme Stromfresser sind und somit auch Strom aus der Wasserkraft nutzen. Aber viele brauchen Wasser eben auch direkt zum Kühlen, weil so Computer, das wissen wir alle, die können richtig heiß werden. Wie die Kühlung genau funktioniert, das habe ich Adrian Altenburg gefragt. Er leitet an der Hochschule Luzern das Institut für Gebäudetechnik und Energie.
2: Normalerweise geht die Abwärme an die Aussenluft über sogenannte Kühltürme. Die kann man trocken betreiben, aber man kann sie eben auch befeuchten. Dem sagt man dann adiabate Kühlung, was Strom spart. Das ist also durchaus eine energetisch effiziente Massnahme, dass man die Außenluft befeuchtet und damit Temperatur reduziert. Der Nachteil ist, es braucht Wasser.
0: Also Rechenzentren brauchen Wasser, und zwar ziemlich viel.
1: Die Rechenzentren dürften bereits rund 1% vom nationalen Süßwasserbedarf ausmachen. Für das, es nur 120 Stück sind, doch eine beachtliche Zahl. Es ist aber nur eine Schätzung, die der EPFL-Professor und KI-Experte David Alonso gegenüber unseren Kollegen von RTS gemacht hat. Der Adrian Altenburger, den wir vorher gerade gehört haben, wiederum hat mir gesagt, dass etwa jedes zweite Rechenzentrum in der Schweiz so eine adiabatische Kühlung haben dürfte, dort also Wasser verdampft. Jetzt aber, wie viel Wasser braucht ihr denn tatsächlich? In Behringen im Kanton Schaffhausen wird zurzeit gerade ein neues Rechenzentrum gebaut, mit einer Fläche grösser wie der 6-Liter-Platz in Zürich. Und da hat die Gemeinde mit dem Betreiber einen Wasserliefervertrag abgeschlossen. 55'000 Kubikmeter Wasser pro Jahr sind bewilligt. Das sind 150'000 Liter pro Tag. Es würde also für rund 1'000 Leute langen, um täglich trinken, duschen, spülen und.
0: Ja, da kann man also sagen, das ist recht viel blaues Gold. Und gerade wenn man bedenkt, dass in diesen trockenen Tagen diverse Gemeinden die Bevölkerung eben zum Beispiel zum Wassersparen aufrufen.
1: Adrian Altenburger will nicht ausschliessen, dass in Zukunft Wasserversorgungen Knappheiten erleben können.
2: Es ist klar, mit der zunehmenden Dichte an Rechenzentren in der Schweiz ist das ein zusätzlicher Verbrauch, wo genau auch dann, wenn generell das Wasser eher knapp ist, also in einer heissen Sommerphase, eben auch die Rechenzentren am meisten Wasser brauchen. Also in dem Sinne ein Zielkonflikt.
0: Ein Zielkonflikt. Wer hat den Vorrang, wenn es mal Herd auf Herd kommt? Datencenter, die Landwirtschaft, die Stromproduzenten oder die Bevölkerung?
1: Es sind die Fragen, die sich die Leute natürlich stellen. Der Gemeindepräsident von Behringen, der hat in einem Interview gesagt, die Versorgungssicherheit der Gemeinde, die hat stets Vorrang. Und auch der Adrian Altenburger hat mir gesagt, also für ihn sei klar, Trinkwasser für die Bevölkerung muss immer erste Priorität bleiben. Die Betreiber der Rechenzentren, die müssen sich überlegen, wie sie zukünftige Hitzeperioden überbrücken wollen. Eine temporäre Erhöhung der Systemtemperatur zum Beispiel würde die Lage entspannen und sei auch durchaus denkbar.
0: Der Ressourcenverbrauch von Rechenzentren, etwas, was bei uns im Wasserschloss Schweiz erst jetzt aufs Tapet kommt, in anderen Ländern aber schon zu sehr hitzigen Situationen geführt hat. Und das hören wir noch in dieser Stunde.

Offenbach, das sind zwei Produzenten aus Paris, gehört mit Be Mine und Lovebacks. Ja, das sind vier Männer aus Basel. Das sind sie mit ihrem neuen

Lass euren Samstag so lockerflockig sein wie das Gepfeife von Love Bugs, die Band, die schon fast nicht mehr wegzudenken ist aus der Schweizer Musiklandschaft. Seit 30 Jahren sind sie dabei und noch nicht müde, neue Musik zu machen. Wir haben es gehört mit ihrem neuesten Miracle. Und jetzt schauen wir auf die Strasse. SRF Verkehrsinfo von 11.32 Uhr. Stau oder stockender Verkehr in der Region Basel auf der A3 Richtung Frankreich ab St. Johann. In der Region Solothurn auf der A1 Richtung Bern zwischen Gunzgen und Niederbipp. In der Ostschweiz auf der A13 Richtung Chur zwischen Trübach und Bad Ragaz. Weiter in Graubünden auf der A13 Richtung San Bernardino zwischen Chur Nord und Reichenau sowie auf der umliegenden Haupt- und Nebenstraßen. In der Zentralschweiz auf der A2 Richtung Gotthard vor dem Selisberg-Tunnel ab Beckenried. Auf der Axenstraße Richtung Altdorf zwischen Brunnen und Sissikon. Und vor dem Gotthardtunnel Richtung Süden 20 Kilometer Stau und mindestens 3 Stunden Wartezeit ab Altdorf. Das Astra empfiehlt als Alternative die A13 via San Bernardino. Sowie Richtung Norden ab Quinto 4 Kilometer Stau und rund 45 Minuten Wartezeit. Was wünscht man an dieser Stelle? Gutes Durchheben. Das sind The Killers mit Human. Tranemauch im Mick. Tschüss in der Mitte.

0: Psychotherapeutin, die kann singen, oder eine singende Psychotherapeutin, die Linda Wolf aus Bern mit «Change You». Und sagt schnell aus dem Bauch raus, auf was würdet ihr lieber verzichten? Pflanzen, Spritzen im Garten oder auf alles Digitale, also Netflix, Spotify, Mails und WhatsApp? Gar nicht so eine einfache Frage, oder? Aber sie stellt sich in diesen trockenen Wochen durchaus, wie viel Wasser sollen nämlich Rechenzentren können verbrauchen? Und sie brauchen Wasser. Der Adrian Altenburg, Leiter vom Institut für Gebäudetechnik und Energie an der Hochschule Luzern.
1: Auf den ersten Blick könnte man meinen, Computer haben nicht viel mit Wasser zu tun, aber Rechenzentren bestehen aus grosser Anzahl Computer oder Server. Die produzieren Abwärme und die muss gekühlt werden.
0: So geht das. Seit 40 Jahren schon beschäftigt sich der Adrian Altenburger mit Rechenzentren. 120 Stück gibt es in der Schweiz. Fabio Flepp von der SRF-Redaktion. Die Datenzentren, wir haben es schon gehört im Vormittag, verbrauchen je nach Technologie ziemlich viel Wasser.
2: Weil sie eben gekühlt werden. Bei rund der Hälfte dürfte dazu nämlich Wasser genutzt werden, das verdampft wird. Und da stellt sich dann natürlich die Frage, was bedeutet das für die Wassernutzung in unserem Land? Und wenn es Herd auf Herd kommt und eine Gemeinde zum Wassersparen aufruft, wer hat dann Priorität? Also wenn ich den Garten nicht mehr gießen darf, muss ein Rechenzentrum dann auch Wasser sparen.
0: Was sagen denn Zahlen? Also von welchen Mengen reden wir da? Wie viel Wasser verbrauchen die Datenzentren wirklich?
2: Also geschätzt wird, dass die Rechenzentren schon 1% vom Schweizer Frischwasserbedarf ausmachen. Genaue Zahlen gibt es aber leider nicht. Aber ein Beispiel. Ein Rechenzentrum, das zurzeit in Behringen im Kanton Schaffhausen gebaut wird, hat einen Kühlwasserbedarf von 55'000 Kubikmeter pro Jahr. Das sind etwa 110 gefüllte Swimmingpools, also nicht nichts.
0: Wir sind gerade mitten in einem trockenen und heissen Sommer. Eine Situation, die mit Klimawandel häufiger dürfte vorkommen. In anderen Regionen auf dem Globus schaut man schon länger kritisch auf Datenzentren und auf den Ressourcenverbrauch, gerade eben in Bezug auf Wasser.
2: Ich habe mal ein paar Meldungen aus dem Ausland angeschaut von diesem Sommer. Aus den USA. Erste Städte verbieten dort eine Serveranlage. Die Bürger haben Angst um den eigenen Wasserbedarf. Oder auch in England eine Meldung. Ein Supercomputer von der University Cambridge abgestürzt. Warum? Weil das Kühlsystem ausgefallen ist. Spanien. Protest gegen Rechenzentren von einer bekannten amerikanischen Firma, weil die Wasserreserven schon kaum für die Landwirtschaft langen. Ein Experte, Adrian Altenburger, ist in der Schweiz kein Rechenzentrum bekannt, wo der Betrieb wegen Wassermangel hätte müssen drosseln. Aber längerfristig, da könnte es natürlich auch bei uns Zielkonflikte geben. Wenn zum Beispiel im trockenen Sommer Forderungen aufkommen sollten, dass man jetzt schon das Wasser aus den Stauseen bräuchte.
1: Wenn man natürlich im Sommer sagt, man braucht mehr Wasser für die Landwirtschaft oder eben auch für Rechenzentren und entsprechend die Speicherseen nicht mehr gleichermassen kann füllen, sondern das Wasser quasi unturbiniert in die Flüsse lässt, damit es eben der Landwirtschaft oder Rechenzentren in der Trinkwasserversorgung zur Verfügung steht, fehlt uns letztlich dann die Menge an Wasserkraft im Winter und das ist ein übergeordneter Zielkonflikt.
2: Aus dem Raum Mailand und der Po-Ebene, wo es auch viele Rechenzentren und Bauern gibt, wissen wir, dass es dort die Diskussionen schon gegeben hat.
0: Die grosse Frage also, trinken die Datenzentren unser künftiges Trinkwasser weg?
2: Also nach all den Gesprächen, die ich geführt habe, würde ich sagen, Stand heute nein. Die Versorgungssicherheit der Gemeinden, die hat stets Vorrang, hat auch der Gemeindepräsident von Behringen gesagt. Ich glaube aber, die aktuelle Trockenheit, die wir hatten, die ist vielleicht gerade gut. Sie regt nämlich an, zum Lösungen suchen, bevor es überhaupt zu Konflikt kommt. Bei unserem Datenhunger wird es immer mehr Rechenzentren geben. Der Adrian Altenburger sagt, man arbeite auch an der Technik und gerade bei den Kühlsystemen, da sehe ich eher noch Potenzial.
1: Ein Stichwort ist Liquid Cooling, also Flüssigkeitsdirektkühlung, wo man mit Wasser mit einem geschlossenen Kreislauf direkt auf die Chips geht und dann mit deutlich höheren Temperaturen, 45 Grad oder sogar noch höher, kann reingehen in die Computer und entsprechend nicht mehr die Aussenluft muss kühlen mit Wasserbefeuchtung, sondern direkt im Trockenbetrieb dann ohne Wasserverbrauch die Abwärme abführen kann. Also das ist eine Möglichkeit, die ich durchaus als realistisch einordne, sodass sich die Situation nicht noch stärker verschärft in Zukunft.
0: Rechenzentren und Wasserverbrauch, ein Phänomen von der Gegenwart. Daten und Datenverkehr, die dürften ja bleiben. Die Frage ist, wie Technologie möglichst sparsam mit den Ressourcen umgeht. Und für uns im Kleinen vielleicht heisst es, ob jedes Foto muss auf einer Cloud landen, jede KI-Anfrage auch wirklich sinnvoll oder nötig ist.

0: So funktioniert mein Hirn. Nach einem Tag an der prallen Sonne. Phenom Melody. Mit Buddy. Buddy.
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0: Ja, und jetzt bin ich froh, muss nicht ich das Wetter machen, sondern du, Sina Lenkenhagen von SRF Meteo, weil ich glaube, es ist gerade ein bisschen schwierig, um das zusammenfassen für die Schweiz, oder?
2: Ja, also wir haben heute einfach echt grosse Unterschiede im Wetter. Im Mittelland ist es zum Beispiel an vielen Orten noch sonnig. Ich habe gerade mal die Webcams ein bisschen angeschaut, zum Beispiel in Rüfenach im Aargau. Da ist wirklich fast keine Wolke am Himmel zu sehen. Dann aber so den Alpen, auch da haben wir viel Wolken und schon jetzt immer wieder Regengüsse. Momentan zum Beispiel im Toggenburg schon wieder ein Regenguss unterwegs. Da hat es jetzt schon ein paar gegeben heute am Morgen. Genau, und so geht es auch am Nachmittag ein bisschen weiter. Aber es gibt dann doch immer mehr Wolken, auch im Flachland. Und die können dann auch mal den ein oder anderen Regenguss ins Flachland bringen oder auch ins Gewitter. Es wird aber auch heute längst wieder nicht alle treffen. Für viele bleibt es trocken und so zeitenweise sonnig. Es ist noch mal ein bisschen weniger warm als die letzten Tage, aber eben immer noch typisch. Die Höchstwerte liegen am Nachmittag dann so zwischen 25 und 28 Grad.
0: Also da tönt ein bisschen nach allem Möglichen, was könnte gehen. Morgen ist es denn ähnlich?
2: Ja, es bleibt eigentlich recht ähnlich. Also wir haben wieder am meisten Wolken so entlang von der Alpen. Da ist es auch eigentlich den ganzen Tag häufig bewölkt. Und es zieht immer wieder mal Regengüsse und Gewitter vorbei. Im Flachland ist dann gerade so ein bisschen der umgekehrte Ablauf von heute. Da ist es wahrscheinlich am Morgen noch so ein bisschen ein Wechsel aus Sonne und Wolken mit einzelnen Regengüssen. Das am ehesten Richtung Osten. Nachmittag dann die Wolken dann aber doch immer mehr auflockern und es wird an den meisten Orten recht sonnig. Die Temperaturen, die gehen nochmal ein bisschen zurück. Es gibt dann noch so zwischen 21 und 26 Grad, je nach Sonnenscheindauer.
0: Und für alle die, die da geblieben sind oder Ferien in der Schweiz machen, wie sieht es nächste Woche aus?
2: Regen ist dann nächste Woche eigentlich kaum mehr das Thema. Es ist häufig Sonne, meistens trocken. Im Mittelland weht ein bisschen die Beise. Die Temperaturen die sind dann so um die Norm herum, bei knapp 25 Grad im Norden. Und erst auf den Mittwoch, Donnerstag, könnte es dann sein, dass es vielleicht wieder mal einen Regengutsch gibt.
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0: sind aus Deutschland, spielen aktuell ganz viele deutsche Festivals. Das nächste Mal live in der Schweiz am 11.10. in der Halle 622. 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
1: Die Nachrichten von SRF um 12 mit Michael Wieland. Ukrainische Drohnen haben in der Nacht zwei Lager eines großen russischen Online-Händlers getroffen, in der Region Tambov sowie in der Region Moskau. In Tambov seien 7 Angestellte des Online-Händlers während ihrer Nachtschicht getötet worden, schreibt der Gouverneur der Region auf Telegram. 25 weitere seien verletzt worden. Auch bei Moskau hat es laut den Behörden 24 Verletzte gegeben. Der ukrainische Präsident Volodymyr Zelensky bestätigt die Angriffe. Er sagt, Russland habe die beiden großen Logistikzentren für Kriegszwecke genutzt, unter anderem für die Produktion von Drohnen. Zelensky sagt, der Einsatz sei, Zitat, präzise und koordiniert durchgeführt worden. Zu weiteren Meldungen in der Übersicht. In der norwegischen Stadt Drammen in der Nähe von Oslo ist ein Großbrand teilweise unter Kontrolle. Laut der Feuerwehr gibt es nach wie vor Brandherde in einem Wald, der an das Siedlungsgebiet angrenzt. Das Feuer war gestern Nachmittag ausgebrochen und zerstörte Dutzende Häuser. Mehrere Löschhelikopter stehen noch im Einsatz. Venezuela erhält vom Internationalen Währungsfonds knapp 350 Millionen Dollar. Das Geld soll für den Wiederaufbau nach den beiden Erdbeben eingesetzt werden, teilte die venezolanische Übergangspräsidentin Delcy Rodriguez mit. Bei den Erdbeben kamen gemäß neuesten Zahlen der Behörden über 5000 Personen ums Leben. Und in Indien ist erstmals eine privat entwickelte Trägerrakete abgehoben. Nach einer Viertelstunde setzte sie mehrere Geräte für Tests aus in 450 Kilometern Höhe. Das teilt das Unternehmen mit, das die Rakete entwickelt hat. Nach den USA und China ist Indien das dritte Land, das eine private Rakete in die Erdumlaufbahn gebracht hat. Ein Mitarbeiter der Deutschen Bahn ist gestern Abend bei einem Streit mit einem Passagier aus einem fahrenden Zug gestürzt. Sein Zustand sei kritisch, sagte ein Sprecher der zuständigen Staatsanwaltschaft in Karlsruhe. Der Sprecher gab zudem weitere Details bekannt. Der Regionalzug sei mit etwa 120 Kilometern pro Stunde unterwegs gewesen, als der Mitarbeiter des Sicherheitsdienstes aus dem Zug stürzte. Bei dem Streit mit einem mutmaßlich betrunkenen Passagier sei er gegen die Zugtür gestürzt, die aus der Verankerung gerissen worden sei. Der Passagier, ein 36-jähriger Deutscher, wurde festgenommen und der Zug für weitere Untersuchungen beschlagnahmt. Die Staatsanwaltschaft werde Zeugen befragen und prüfen, ob es Videoaufnahmen von dem Vorfall gebe. Das Wetter, es ist teils sonnig, teils bewölkt. Lokal gibt es Regengüsse und Gewitter. Heute bei 27 Grad, morgen bei 24 Grad und im Süden bis 32 Grad. Das waren Nachrichten von Radio SRF. Verantwortlich Tobias Meyer.
0: SRF Verkehrsinfo von 12.03 Uhr. Stau oder stockend in der Region Basel auf der A3 Richtung Frankreich ab St. Johann. Auf der A2 Richtung Luzern zwischen Weil und Breite. In der Region Solothurn auf der A1 Richtung Bern zwischen Gunsgen und Önsingen. Mindestens 30 Minuten Zeitverlust in der Ostschweiz auf der A13 Richtung Chur zwischen Trübbach und Bad Ragaz. In Graubünden auf der A13 Richtung San Bernardino zwischen Zitzers und Reichenau sowie auf den umliegenden Straßen. In der Zentralschweiz auf der A2 Richtung Gotthard vor dem Selisberg-Tunnel ab Beckenried. Dann auf der Axenstraße Richtung Altdorf zwischen Brunnen und Sissikon. Vor dem Gotthardtunnel Richtung Süden 18 Kilometer Stau und 3 Stunden Wartezeit ab Altdorf. Das Astra empfiehlt als Alternative die A13 via San Bernardino. Richtung Norden ab Quinto 4 Kilometer Stau und rund 45 Minuten Wartezeit. Und schließlich ein Hinweis zum Autoverlad Lötschberg. In Kandersteg beträgt die Wartezeit 60 Minuten.
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0: Ja, ganz genau, so machen wir das jetzt im Sommer. Willkommen in der Sommer-Rundshow. Die bisschen abgeänderte Version zu der Wochen-Rundshow. Was ist konkret anders, wer es bis jetzt verpasst hat? Wir haben keinen prominenten Gast hier bei uns im Studio, sondern es ist mucksmäuschen still. Aber dafür könnt ihr antreten. Gut, das habt ihr schon immer können. Nicht gegen einen prominenten Gast, sondern einfach direkt gegen das Spiel. Das bedeutet auch, bei jedem Spiel kann jemand von euch gewinnen, und zwar ein DAB Plus Radio. Die Spielrunden bleiben gleich, es sind 6. Die Spiele sind ein bisschen anders. Ja. Ich glaube, wir wollen für den aktuellen Stand nicht wissen. Das erste Spiel, das wir spielen, wäre das Sommertagebuch. Und wenn ihr Lust habt, zu mitmachen, dann könnt ihr jetzt anrufen. Die Nummer ist genau die gleiche wie eh und je. 0848 300 333 0848 300 333 anrufen und mitmachen in der ersten Runde Sommerrundshow. Ich freue mich.
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0: 10 ab 12 und wir spielen die erste Spielrunde von insgesamt 6 in der Sommer-Rundshow und wir spielen die erste Spielrunde mit dir, Ivo Kaufmann aus Rousswil. Sali, hoi.
1: Hallo, hi.
0: Du gehst am Montag mit der Familie auf Portugal, jetzt ist aber heute Morgen noch eine extra Schicht beim Arbeiten dürfen machen. Was hat es an dem Samstagmorgen noch zu tun gegeben?
1: Ich durfte einen Propeller noch montieren am Flugzeug.
0: Und funktioniert ja alles soweit? Jetzt darfst du im Feierabend.
1: Das hoffen wir. Wir sehen es, wenn wir das erste Mal das Drehberg anlehnen. Aber soweit hängt er und es ist gut.
0: Gut. Und jetzt gehst du heim, gibt es Mittag und dann holst du noch deine Tochter ab, hast du gesagt. Die ist, glaube ich, im Blauringlager gewesen, gell?
1: Genau, die war jetzt 2 Wochen im Blauringlager gewesen. Ich glaube, sie haben es super gehabt. Sie haben noch ein bisschen Unwetter gehabt, der Ostschweiz.
0: Oh, ja.
1: Aber ich glaube, es ist alles gut gegangen und jetzt freuen wir sich. Sie gleich wieder mal zu sehen.
0: Ja, das glaube ich. So nach 2 Wochen freut man sich dann wieder drauf, oder? Und jetzt trittst du an in der ersten Runde Sommertagebuch.
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0: Ivo, das funktioniert folgendermaßen. Ich habe 3 Behauptungen von meinen Moderationsgespänli mitgenommen, die etwas aus ihrem Sommer behauptet. Und du musst einfach sagen, ist das wirklich so gewesen oder erzählen sie da irgendein Seich? Gut, 3 Behauptungen habe ich. 2 musst du rot sagen, richtig raten. Und dann gibt es ein DAB Plus Radio für dich zum Gewinnen. Also, Ivo, bereit für die erste Behauptung.
1: Ja.
0: Die kommt vom Dario und lautet so.
3: Sommer ist die Zeit der Grümpeli und ich erfülle mir jetzt endlich einen Traum und gehe einmal ein ganzes Wochenende in Toggenburg ein Turnier pfeifen als Schiedsrichter. Das wollte ich schon als Kind immer, bin aber nie dazugekommen. Und jetzt habe ich den Frühling sozusagen die Schiedsrichter-Grümpeli-Ausbildung gemacht und gehe jetzt Mitte August in Toggenburg eine Grümpeli pfeifen.
0: Aber würdest du sagen, stimmt's, was der Dario Cantieni da sagt, oder stimmt's nicht?
1: Ich glaube nicht, dass Schiedsrichter ein Herzenswunsch ist. Ich glaube es nicht.
0: Du glaubst nicht und weißt was? Das ist schon mal richtig. Ich weiss, er spielt an diversen Grümpeli mit, aber das mit dem Schiedsrichter sein, das stimmt so nicht. Erster Punkt, wir haben noch 2 Behauptungen für dich. Und die nächste, die kommt von der Anni Glaudenschlager.
4: Diesen Sommer wiederholen wir tatsächlich unser Hochzeitsfest. Wir haben vor genau 10 Jahren geheiratet, mein Mann und ich. Und wir haben irgendwie gefunden, es wäre doch schön, wenn wir das Fest am gleichen Ort nochmal würden machen. Ob mit allem drum und dran, Hochzeitskleid und so, das haben wir noch nicht so beschlossen. Aber einfach ein Fest von der Liebe.
0: Was sagst du? Stimmt's oder stimmt's nicht, Ivo?
1: Ich finde das eigentlich eine coole Sache. Ich habe das auch schon erleben so, und ich sage, jawohl, das stimmt.
0: Ja, du bist genau richtig damit. Natürlich, das macht sie genau so, der Sommer, die Annik. Und das ist schon der 2. Punkt für dich, Ivo. Willst du die 3. doch noch, auch wenn du so oder so schon gewonnen hast?
1: Natürlich.
0: Also, dann machen wir so. 10-jährig, das Fest von der Liebe, etwas, was du dir auch vorstellen könntest, also sogar schon gemacht hast?
1: Wir haben hier als 10-Jährige. Wir haben es selber nicht nachher gefeiert, aber ja, Menschen dürfen an einem Fest teilnehmen, um nachher zu feiern.
0: Also, aber wäre vielleicht noch eine Idee für Ende Sommer?
1: Psst, nicht so laut.
0: Ha, nein, psst. Hey, da gehört niemand. Lass doch niemand Radio. Also komm, Ivo, wir gehen jetzt in die letzte Behauptung.
5: Bei mir daheim im Garten habe ich wirklich das grosse Glück, dass der Stadtbach durch den Garten fließt, der Berner Stadtbach. Und dann springt etwa 1 Kilometer, bevor er bei uns im Garten ist. Das heisst, er ist richtig, richtig kalt. Obwohl er nicht so tief ist, ich kann mich also reinlegen und dann ist mir schon gedeckt, aber er ist wirklich nicht so tief. Hat aber so maximal 15, 16 Grad, wenn es richtig heiß ist. Und wenn ich sage, reinlegen, dann läuft jetzt durch, weil ich kann nämlich, also ich schaffe es nicht. Ich lege nicht rein. Aber es ist die beste Abkühlung, der Stadtbach im Garten. Und dann einfach schnell reinstehen, ein bisschen den Kopf und die Arme nicht reinlegen. Das schaffe ich nicht. Aber hey, 15 Grad gegenüber allen anderen Gewässern in der Schweiz geht recht cool.
0: Was sagst du, stimmt's oder stimmt's nicht, was Jenny Herren da behauptet?
1: Ich will es nicht unbedingt, aber ich traue es ihr zu. Stimmt.
0: Und das ist auch wieder absolut richtig. Ivo, nicht nur geschafft heute Morgen, nicht nur vorne deine Tochter zu holen, sondern auch die erste Runde in der Sommerrundshow. Absolut richtig und gut gelöst. 3 von 3. Und damit wandert das DAB Plus Radio zu dir.
1: Cool, danke vielmals.
0: Super gespielt, schöne Ferien, schon mal jetzt. Und ein gutes Wochenende. Tschüss, Ivo.
1: Tschüss, ciao.
0: Das ist die Sommerrundshow. Auch ihr dürft mitmachen. 5 Spielrunden haben wir noch, die nächste am gut 20 vor 1.

0: Ob sie den Song auch gebracht haben bei ihrem Auftritt am Gurti in diesen Tagen, ich weiss es nicht. Was ich weiss, die Jail, Frontfrau von Lunik, war also schon ein Mühe nervös vor ihrem Auftritt.
1: Natürlich vorfreudig, aber es ist einfach halt so, ja, also ich bin dort zu wenig jetzt abgebrüht, dass ich dann einfach könnte sagen, ja, easy peasy, gehen wir mal gerade den Gurten rocken und so. Und ich weiss nicht, ob du es gehört, ich war wirklich so 4 Tage heiser gewesen. Das ist dann auch so ein bisschen, merci, müsste jetzt nicht sein, aber ja.
0: Aber sie hat das Beste daraus gemacht. Und vor allem hat es vielleicht auch etwas damit zu tun, die Vorfreude, die Nervosität, dass sie nicht genau wissen, was auf dem Gurten oben passiert. Lunik hat sich 2013 getrennt und Taya feiert jetzt grosse Reunion-Tour. Da weiss man halt irgendwie nicht, wie viele Fans übrig geblieben sind nach all dieser Zeit.
1: Anno dazumal, als wir auf dem Gurten gespielt haben, waren wir recht so auf unserer Höhe. Und dann hast du auch gewusst, ja, die kommen jetzt, und die jolen mit und die singen. Und so unser Publikum. Und heute stelle ich mir vor, können es durchaus auch Leute haben, die finden, hey, Lunik, was ist jetzt das schon wieder? Ah, warte jetzt mal, den einen Song habe ich schon mal gehört. Also es ist auch für mich so ein bisschen das Gefühl, so ein bisschen wie Strassenmusik, wo du halt auch musst die dann auch ein bisschen beweisen.
0: Beweisen oder neu entdecken. Und ich bin mir sicher, ein paar Berner Fans, die werden auch extra auf den Gurten angereist sein. Für Lunik übrigens Interview mit ihnen und alles sonst zum Gurten findet ihr auch noch online auf srf3.ch. Das neue Lunik-Album kommt dann im Herbst und dann kommen sie übrigens auch vorbei in die Woche. Rundshow. Ja, jetzt spielen wir Sommer-Rundshow zusammen mit euch. Nächste Spielrunde am gut 20 vor 1. Lou Bega gibt es jetzt für euch. Mambo Number

0: Genau so heisst der Song. Number, Mambo, Mambo, Number. So ist richtig. Mambo Number 5. Lou Bega. Voilà. SRF Verkehrsinfo von 12.31 Uhr. Vorsicht im Aargau auf der A1 Richtung Zürich. In Höhe Lenzburg besteht Gefahr durch eine Stoßstange auf der Fahrbahn. In der Zentralschweiz Stau und eine Stunde Zeitverlust auf der A2 Richtung Gotthard vor dem Seelisberg-Tunnel ab Burchs. Auf der Axenstraße Richtung Altdorf zwischen Brunnen und Sissikon. Vor dem Gotthardtunnel Richtung Süden 18 Kilometer Stau und 3 Stunden Wartezeit ab Altdorf. Das Astra empfiehlt als Alternative die A13 via San Bernardino. Richtung Norden ab Quinto 4 Kilometer Stau und rund 45 Minuten Wartezeit. Weiter Stau und oder stockend in der Region Ostschweiz. Graubünden mindestens eine Stunde Zeitverlust auf der A13 Richtung San Bernardino zwischen Trübach und Rotenbrunnen sowie auf den umliegenden Haupt- und Nebenstraßen. Am Zürichsee auf der A3 Richtung Chur zwischen Lachen und Bilten nach einem Unfall. In der Region Solothurn auf der A1 Richtung Bern zwischen Gunzgen und Önsingen. Schließlich in der Region Basel auf der A3 Richtung Frankreich ab St. Johann. Und schließlich ein Hinweis zum Autoverlad Lötschberg in Kandersteg, beträgt die Wartezeit 60 Minuten.
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0: Samstagmittag, ich wünsche recht einen guten, falls es etwas gibt. Und falls ihr nicht gerade das Maul voll habt oder unanständig vom Tisch weg müsstet, um jetzt zu telefonieren, dann serviert mir euch sonst noch die Möglichkeit zum Mitspielen in der Sommer-Rundshow. Wir spielen unsere Schnellrate-Runde. Das bedeutet, in der Sommer-Rundshow-Version, ihr habt eine Minute Zeit, so viele richtige Möglichkeiten zu geben aus Fragen von dieser Woche. 8 müsst ihr haben und dann gehört euch ein DAB Plus Radio. Also, kein Problem für euch. In dem Fall anrufen und mitmachen. 0848 300 333. 0848 300 333.
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0: 20 vor 1 war es. Guten Samstagmittag, wo immer ihr auch dran sind, vielleicht gerade am Mittag parat machen oder wegräumen oder auf dem Weg in die Ferien, wie unser nächster Kandidat in der Wochenrundshow, der Sam Eigenmann aus Wattwil. Liebe Grüße ins Auto.
1: Danke vielmals.
0: Wo stehen ihr gerade aktuell, Sam?
1: Zu im Stau.
0: Wie lange stehen ihr schon?
1: Ja, jetzt etwa eine halbe Stunde.
0: Ja, so. Ihr habt aber Zeit eingepackt, oder?
1: Ja, ja, wir haben keinen Stress.
0: Gut. Du gehst zusammen mit deinem Papi in die Bikeferien ins Engadin. Wer von euch ist der bessere Biker?
1: Ja, aufwärts er und abwärts ich.
0: Hast du ein gutes Team sozusagen?
1: Jawohl.
0: Und was macht die Mami in der Zwischenzeit daheim?
1: Ja, sie ist jetzt ein bisschen am Aufruhen. Sie war vorhin in der Ferien und jetzt haben wir Sturmfrei gehabt.
0: Bruder und ich. Ja, und jetzt mit dem Papi los. Du hast ein gutes Sommerprogramm, würde ich sagen.
1: Jawohl.
0: Und vor allem, Sam, ich hätte gerne mit 15 in dein Selbstvertrauen gehabt, wo ich dir kurz gesagt hätte, das ist das Spiel, ist das so wie gut? Hast du gesagt, jawohl, das schaffen wir, oder?
1: Ja.
0: Gute Ansage. Wir sagen, wir schauen.
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0: Die Schnellraterunde, das ist die Runde, wo ich jeweils einen Countdown habe von einer Minute und es gilt in dieser einen Minute so viele Fragen wie richtig zu beantworten. Das sind alles Fragen aus der vergangenen Woche und wenn du und dein Papi zusammen 8 richtig beantwortet haben, dann gewinnt ihr ein DAB Plus Radio. Also, Sam, du bist bereit?
1: Ja.
0: Dann starten wir den Countdown. Fußball-WM, Spanien gegen Frankreich, wer gewinnt?
1: Spanien.
0: Richtig. SRF setzt welches Satireprogramm ab? Sendung des...
1: Milito.
0: Britischer Premierminister. Bleibt im Amt oder tritt ab?
1: Nein, tritt ab.
0: Richtig. Nazi im Viertelfinale. Live geschaut haben mehr oder weniger als 500.000?
1: Mehr.
0: Richtig. 830'000. Wandbild in Zug auftaucht mit Werbung von welcher Nähmaschine?
1: Milito.
0: Bernina. Social Media Trend. German Stare oder German Software?
1: Software.
0: Nein, Stare. Spekulärer Grabfund. Wo in Ägypten?
1: Kairo.
0: Luxor. Fußball-WM. Argentinien gegen England. Wer gewinnt?
1: Argentinien.
0: Richtig. Wegen Hagel-Evakuierung vom Publikum von der SRF-Sendung Donnerstag?
1: Ja.
0: Richtig. Verteidigungsminister von Ukraine. Bleibt im Amt oder wird entlassen?
1: Er bleibt.
0: Wird entlassen. Schweizer Nazi fliegt heim mit American Airlines oder Edelweiss?
1: Edelweiss.
0: Das ist richtig und noch rechtzeitig gekommen. So, Sam, wie schwierig war es von 1 bis 10?
1: Ja, etwa 8.
0: Etwa 8. Also gleich ein bisschen eine Herausforderung. So soll es doch sein, dass es ja nicht so langweilig wird in der Ferien. Ich zähle schnell noch, ob es gelangt hat. Was ist dein Gefühl?
1: Ich glaube nicht.
0: Und tatsächlich, liebe Sam, es sind 6 Punkte. 2 Punkte fehlen, aber ich würde sagen, trotzdem souverän mitgemacht. Und sonst treten hier einfach nochmal an. Wir spielen noch insgesamt 4 Spielrunden, alle um ein DAB Plus Radio. Ich wünsche euch, Sam und deinem Papi, gute Fahrt, richtige Engadin und schöne Ferien.
1: Danke vielmals.
0: Tschüss.
1: Ciao,
0: Sam. Sommerrundshow hier bei SRF 3. Wie gesagt, 4 Runden haben wir noch. Und ja, ganz so einfach machen wir es euch nicht. In diesen Sommerferien.

0: 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Das sind Soft Loft mit Long Way. Und jetzt das Neueste und das Wichtigste aus dem Samstag. 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
1: Die Nachrichten von SRF 1 mit Michael Wieland. In der norwegischen Stadt Drammen hat die Feuerwehr einen Großbrand weitgehend unter Kontrolle gebracht. Das Feuer war gestern Nachmittag in dicht besiedeltem Gebiet ausgebrochen. Dutzende Häuser brannten komplett nieder. Der Feuerwehrchef der Region teilte am Morgen mit, das Feuer sei im Siedlungsgebiet unter Kontrolle. Es gebe aber nach wie vor Brandhärte, vor allem im angrenzenden Wald. Mehrere Helikopter stünden im Einsatz. Meldungen über Vermisste gibt es nicht. Zwei Bewohner wurden mit Verdacht auf Rauchvergiftung ins Spital gebracht. Rund 400 Menschen mussten sich vor den Flammen in Sicherheit bringen. Weiter mit Meldungen in der Übersicht. Ukrainische Drohnen haben in der Nacht zwei Lager eines großen russischen Online-Händlers getroffen, in der Region Tambov sowie in der Region Moskau. In Tambov seien 7 Angestellte des Online-Händlers getötet worden, sagen die russischen Behörden. 25 weitere seien verletzt worden. Bei Moskau habe es 1 Todesopfer gegeben, sowie 37 Verletzte. Ein Mitarbeiter der Deutschen Bahn ist gestern Abend bei einem Streit mit einem Passagier aus einem fahrenden Zug gestürzt. Die Zugtür sei dabei aus der Verankerung gerissen worden. Der Zustand des Bahnmitarbeitenden sei kritisch, sagte ein Sprecher der zuständigen Staatsanwaltschaft in Karlsruhe. Der Passagier, ein 36-jähriger Deutscher, wurde festgenommen. Und Venezuela erhält vom Internationalen Währungsfonds knapp 350 Millionen Dollar. Das Geld soll für den Wiederaufbau nach den beiden Erdbeben eingesetzt werden, teilte die venezolanische Übergangspräsidentin Delcy Rodriguez mit. Bei den Erdbeben kamen gemäß neuesten Zahlen der Behörden über 5000 Personen ums Leben. In Indien ist erstmals eine privat entwickelte Trägerrakete abgehoben. Die Rakete ist am Morgen gestartet. Nach einer Viertelstunde setzte sie ihre Fracht in 450 Kilometern Höhe aus. Das teilt Skyroot Aerospace mit, das indische Start-up, das die Rakete entwickelt hat. An Bord waren mehrere Geräte von Kunden, die wissen wollen, ob diese den Bedingungen im Weltraum standhalten, zum Beispiel Satelliten. Nach den USA und China ist Indien das dritte Land, in dem ein privates Unternehmen eine Rakete in die Erdumlaufbahn gebracht hat. Der Blick aufs Wetter. Es ist teils sonnig, teils bewölkt. Lokal gibt es Regengüsse und Gewitter. Heute wird es 27 Grad, morgen 24 Grad. Im Süden hat es bis 32 Grad. Das waren Nachrichten von Radio SRF. Verantwortlich Patrick Walter.
0: SRF Verkehrsinfo von 13.02 Uhr. Entwarnung im Aargau auf der A1 Richtung Zürich. In Höhe Lenzburg besteht keine Gefahr mehr durch eine Stoßstange auf der Fahrbahn. In der Zentralschweiz Stau und 45 Minuten Zeitverlust auf der A2 Richtung Gotthard vor dem Seelisbergtunnel ab Burchs. Auf der Axenstrasse Richtung Altdorf zwischen Brunnen und Sissikon. Vor dem Gotthardtunnel Richtung Süden 18 Kilometer Stau und 3 Stunden Wartezeit ab Altdorf. Das Astra empfiehlt als Alternative die A13 via San Bernardino. Richtung Norden ab Quinto 4 Kilometer Stau und rund 45 Minuten Wartezeit. In der Region Graubünden mindestens eine Stunde Zeitverlust auf der A13 Richtung San Bernardino zwischen Zitzers und Rotenbrunnen sowie auf den umliegenden Haupt- und Nebenstraßen. Weiter Stau und oder stockend am Zürichsee auf der A3 Richtung Chur zwischen Lachen und Bilten nach einem Unfall. In der Region Solothurn auf der A1 Richtung Bern zwischen Herkingen und Önsingen. Und schließlich ein Hinweis zum Autoverlad Lötschberg in Kandersteg, beträgt die Wartezeit 60 Minuten.
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0: Sommerrundshow heisst ganz konkret, unseren prominenten Gästen gönnen wir auch mal ein paar Sommerstunden, eine Sommerpause und spielen dafür in jeder Spielrunde mit euch. Und in der nächsten Runde spielen wir das Spiel Arschbombe. Das ist das, wo wir einen Song für euch haben und ihr müsst herausfinden, was bei der Arschbombe gesungen worden ist. Vielleicht ein kleines Beispiel, das wird Adele mit ihrem «Hello».

0: halt da, falls ihr es wisst, dann sind ihr vielleicht der perfekte Kandidat oder die perfekte Kandidatin für die nächste Spielrunde. 3 Songs sind für euch parat, um den Songtext herauszufinden. Wenn ihr 2 richtig habt, gibt es ein DAB Plus Radio. Wir spielen in der nächsten Viertelstunde. Jetzt anrufen und mitmachen. 0848 300 333. Das ist die Nummer, um jetzt anrufen. 0848 300 333.
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0: Mona Moore. Und wir sind mit drin in der Sommerrundshow und wir sind mit drin in der Sommerferien. Merkt man einerseits an den Verkehrsmeldungen, aber auch an unseren Kandidatinnen und Kandidaten von der Sommerrundshow. Aktuell geht am Telefon der Tino mit den Töchtern Selina und Aline auf dem Heimweg von der Campingferien am Neuenburger See. Erzählt schnell ihr drei, was war das Highlight von der Ferie?
1: Stand-up-Paddeln.
0: Für dich, Selina. Tino, hast du es gleich?
2: Nein, ja, wir noch Volleyball spielen, aber Stand-up-Paddeln war auch lässig. Ja.
0: Ihr habt auf jeden Fall eine gute Woche verwünscht, oder? Wie hat so eure Sommerferienwoche am Neuenburgersee ausgesehen? Wie muss man sich das vorstellen?
2: Ja, morgen zum Morgenessen, dann entweder am Strand oder im Kinderclub, also Sitz. Ich ein bisschen Beachvolleyball spielen und dann schon bald Mittagessen, wieder Kinderknuppe oder baden, Stand-up-Paddeln, Pedalo fahren. Da ist viel gelaufen.
0: Ja, das klingt fantastisch. Aktiv und fantastisch. Ihr habt im Zelt und im Wohnwagen geschlafen, habt ihr erzählt. Wie fest freut ihr euch jetzt wieder aufs eigene Zimmer und Bett?
2: Ja, sage ich. Ja.
0: Selina, wärst du am liebsten noch ein bisschen geblieben?
1: Aber
0: ja, das ist gut. Gell? Irgendwann ist dann einmal wieder gut und ihr geht ja noch weiter ins Engadin. Ihr habt also noch ein bisschen Ferien vor euch. Sehr gut. Jetzt habt ihr noch eine Stunde heim bis Wieslingen im Kanton Zürich und machen noch ein neues Päusli. Tino, hast du gesagt. Und jetzt würde ich sagen, spielen wir aber. Sind ihr bereit?
1: Ja.
0: Also gut.
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0: Also wir finden es auf jeden Fall raus. Selina ist 10, Aline 8 und du, Tino, hast da sowieso alles parat und bist dabei, dass das gut kommt. Drei Songs habe ich euch dabei. Dazwischen gibt es eine Arschbombe und ihr müsst herausfinden, was dort gefällt hätte. Der erste Song kommt von den Red Hot Chili Peppers und tönt es so. Yeah.

0: was da könnte vorkommen bei dieser Arschbombe. Tino.
1: Selina? Ich muss ein bisschen passen.
0: Du musst ein bisschen... Ja, das ist... Hast du eine Idee?
1: Mit was, Selina? Mit you. Selina sagt etwas mit you.
0: Mit you. Das stimmt leider nicht. Drei Wörter hätte ich gesucht. You kommt nicht vor. Wir lassen uns schnell an, wie es wird tönen. Genau, Rest in Peace hätten wir gesucht an dieser Stelle. Hey, voilà. Ihr habt noch mal zwei Chancen. So ist es nicht. Zwei Lieder. Achtung, jetzt kommt Oasis und Wonderwall. Und Details suchen wir.

0: ich irgendeine Idee? Wo macht's Platsch?
1: Selina? Casting?
0: Nochmal?
1: Sagen Kind.
0: Was sagen Sie?
1: Casting.
0: Das stimmt leider auch nicht. Wir lassen nochmal rein.

0: And After All hätten wir gesucht an dieser Stelle. Wollt ihr den dritten noch spielen, auch wenn es nichts mehr zu gewinnen gibt?
1: Ja, gerne.
0: Ja, also, den machen wir doch. Der Ehrenpunkt vielleicht zuletzt, also der Song da. Was suchen wir da? Habt ihr eine Idee? Blick Rosalie.
1: Ich höre nichts. Als wär jemand gestorben.
0: Ja, und weisst du was? Das wäre auch gewesen. Lasst schnell drin. Rosalie, die Rosen sind für dich, mein Amor. Du siehst so traurig aus, als wäre jemand gestorben. Ganz genau. Der Ehrenpunkt, den holen wir aus dieser Runde raus. Den hätten wir gesucht. Aber es ist auch nicht so ganz einfach, oder? Was meinen ihr drei?
1: Eher schwierig.
0: Je nach Song. Aber ihr habt ja sowieso schon gewonnen. Ihr kommt erholt vom Neuenburger See zurück, habt nicht mehr ganz so viel Weg vor euch und im besten Fall kein Stau. Tino, Selina und Aline, kommen gut ans Ziel und weiterhin schöne Ferien.
1: Danke vielmals.
0: Liebe Grüße, danke fürs Mitmachen. Tschüss, tschüss.
1: Merci auch. Tschüss.
0: Das ist die Sommerrundshow. Mit dem Spiel Arschbomben spielen wir den nächsten Samstag wieder. Wir haben aber noch 3 Spielrunden vor uns. Die nächste um gut 20 vor 2. Dann spielen wir wieder eine Schnellrate-Runde. Mit irgendjemandem von euch 0848 300 333 wäre dann die Nummer zum Mitmachen. Das sind Radiohead. No Surprises.

Die Frau ist gerade mal 20 und hat eine Wahnsinnsstimme. Den Song haben wir neu hier bei SRF 3. Das ist Sienna, Spyro. SRF Verkehrsinfo von 13.30 Uhr in der Region Graubünden. Mindestens eine Stunde Zeitverlust auf der A13 Richtung San Bernardino zwischen Zitzers und Rotenbrunnen. Vor dem Gotthardtunnel Richtung Süden 18 Kilometer Stau und 3 Stunden Wartezeit ab Altdorf. Das Astra empfiehlt als Alternative die A13.

0: Oensingen. Und in der Region Basel auf der A2 Richtung Luzern zwischen dem Grenzübergang Weil und Badischer Bahnhof. Und schließlich ein Hinweis zum Autoverlad Lütschberg in Kandersteg, beträgt die Wartezeit 60 Minuten. Habt viel Geduld.
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0: Und vielleicht, wenn noch gerade im Stau steht oder einfach sonst, wenn noch gerade Lust und Zeit hat zum Mitspielen, dann wäre jetzt wieder eure Chance, eure Möglichkeit, Teil von der Sommer-Rundshow zu sein. Das ist der Samstagnachmittag, wo ihr euer Wissen dürft zeigen, vor allem jetzt in der nächsten Runde, wo wir die Schnellrate-Runde spielen. Das heisst, ich habe ganz viele Fragen aus den vergangenen News und Gesellschaft, Kultur, was auch immer, Bereich, und ihr müsst herausfinden, was wir hier suchen. 8 Richtige in einer Minute. Das erste Spiel mit jemandem von euch. Jetzt anrufen und mitmachen. 0848 300 333. 0848 300 333.
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0: Das ist Shakira mit dem Burna Boy und Dai Dai, auch beide dann in der Halftime-Show vom WM-Final morgen Abend, wo Spanien gegen Argentinien spielt. Aber das hier, das ist jetzt das erste Mal der Samstagnachmittag, wo ihr vielleicht gerade am Aufräumen, am Zagen, putzen sind, vielleicht auch auf dem Weg in die Ferien und am Schauen, dass hinten dran nichts eskaliert, oder vielleicht sind ihr auch einfach ganz gemütlich das Zuhause am Geniessen. So wie das die Malea Solberg und ihre Familie aus Bonningen, Kanton Basel-Land auch macht. Salihoi Malea!
1: Hallo!
0: Sag schnell, an was sind wir an dem Samstagnachmittag?
1: Also wir sind gerade am Jassen.
0: Und was für ein Jass machen wir?
1: Ein Schieber.
0: Ein Schieber. Wie gut bist du dran? Könnte es heute für den Sieg langen?
1: Ja, es geht nicht so gut.
0: Ja, nie aufgeben, oder? Das ist das Ziel, auch nachher in der Spielrunde. Du hast gesagt, sonst bleiben wir auch noch in der Schweiz, da in den Ferien. Gibt es etwas, wo du dich besonders darauf freust?
1: Ja, also wir baden halt zu Hause noch ein bisschen und ja.
0: Ja, in dem Wetter optimal, oder? Und vielleicht jetzt gibt es noch einen Sieg für dich. Das wäre doch schön. Wir spielen jetzt schnell Ratenrunde.
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0: Malea, du weißt, glaube ich, wie es funktioniert. Ich habe ganz viele Fragen und es geht darum, in einer Minute, das ist der Sommer-Rundshow-Countdown, mindestens 8 Fragen richtig zu beantworten und dann gibt es ein DAB Plus Radio. Sag schnell, Malea, hast du Verstärkung?
1: Ja, meine Mami, meine Brüder und meine Papi.
0: Ja, das ist ordentlich. Also, das Vierte schaffen wir das und kommen hoffentlich auf die 8 Punkte. Ich drücke die Daumen. Wir starten den Countdown jetzt. Die WEKO ermittelt gegen welche Websuchmaschine?
1: Google.
0: Richtig. Gerichtsentscheid. Müssen Schweizer Gefängnis veganes Essen anbieten, ja oder nein?
3: Ja.
0: Jawohl. Ja. Welches Land im Nost hat ein neues Parlament?
3: Okay.
1: Algerien.
0: Nein, Syrien. Den Musikfestival auf welchem Berner Berg?
3: Gurten.
0: Richtig. Swiss Open. Der Stan Wawrinka ist ausgeschieden oder weiter?
1: Ausgeschieden.
0: Richtig. Dinosaurier-Skelett versteigert für mehr oder weniger als 10 Millionen?
1: Mehr.
0: Richtig. 50 Millionen. Fußball-WM. Welcher Filmstar tritt an der Schlusszeremonie auf? Der Tom...
3: Gregory.
0: Nein, Tom Cruise. US-Bundesstaaten klagen gegen Übernahme von welchem Filmstudio?
1: Paramount.
0: Warner Brothers. Rekord mit 27 Hitzetagen. Luzern oder Andermatt?
3: Luzern.
0: Richtig, keine Grenzkontrolle mehr. Bei welcher Landesgrenze zwischen Spanien und Großbritannien?
3: Frankreich.
0: Gibraltar, hätte Max. So, jetzt muss ich zusammenzählen. Was habt ihr das Gefühl? Hat nicht gelangt, sagt Mama?
1: Es hat nicht gelangt, nein.
0: 1, 2, 3, 4, 5, 6, 7. Ihr habt recht. Echt, aber der ist nicht mehr neu. Nein, es hat knapp nicht gelangt. Es sind gut im Schuss gewesen, aber die 8, die muss man in dieser Minute auch noch hinbekommen. Also, Malea, ich drücke dir die Daumen, dass es für jetzt beim Schieber langt.
1: Danke vielmals.
0: Und sage danke vielmals fürs Mitmachen, schöne Ferien und gutes Baden.
1: Tschüss.
0: Ciao, ciao. Das ist die Sommerrundshow, wo es mir euch eben nicht ganz einfach macht, dass die Hirnzellen auch noch aktiv bleiben im Sommer. Nächste Spielrunde, Serb 2.

0: Camera. I believe. Das ist SRF 3 auch am Samstagnachmittag, wo hoffentlich ordentlich gut läuft. Alles, was wir wissen müssen zu dem Samstag, jetzt für euch kompakt. Das ist SRF 3 mit den Nachrichten.
1: Die Nachrichten von SRF um 2 mit Michael Wieland und diesen Themen. Leihmutterschaftsverbot umgangen. Nun tritt Jens Spahn als Chef der CDU-CSU-Fraktion im Deutschen Bundestag zurück. Und ein Großbrand in einer Stadt in Norwegen ist weitgehend unter Kontrolle, doch es gibt weiter einzelne Brandherde. Das Wetter, teils sonnig, teils bewölkt, mit lokalen Regengüssen und Gewittern. Zuerst zu einer Affäre, welche die deutsche Politik die letzten Tage beschäftigt hat. Im Zentrum Jens Spahn, der Fraktionsvorsitzende der Union im Bundestag und Vertrauter von Kanzler Friedrich Merz. Nun tritt Jens Spahn von seinem Amt als Chef der Fraktion zurück. Das berichten deutsche Medien. Sie beziehen sich auf ein Schreiben von ihm. Patrick Walter, was genau ist der Auslöser für diesen Rücktritt?
2: Nun, Spahn und sein Ehemann sind mit Hilfe einer Leihmutter in den USA Eltern geworden. In Deutschland ist Leihmutterschaft verboten und Jens Spahns Partei, die CDU und auch er selbst haben sich in der Vergangenheit gegen eine Legalisierung ausgesprochen. Deshalb gab es viel Kritik in den Medien und auch in seiner eigenen Partei. Spahn wurde unter anderem Doppelmoral vorgeworfen und es gab Rücktrittsforderungen, gemäß Berichten zuletzt auch von Kanzler Friedrich Merz selbst.
1: Nun ist der Druck offenbar zu groß geworden. Jens Spahn tritt zurück. Was sagt er denn?
2: Deutsche Medien zitieren aus seinem Rücktrittsschreiben. Darin schreibe Spahn, ihm sei bewusst geworden, dass sein persönliches Glück, eine Familie zu gründen, nicht vereinbar sei mit seinem politischen Amt. Noch gestern hatte Spahn sein Vorgehen verteidigt. Es gebe nicht immer nur Schwarz und Weiß.
1: Patrick Walter. In der norwegischen Stadt Drammen hat die Feuerwehr einen Großbrand weitgehend unter Kontrolle gebracht. Einzelne Brandherde gibt es aber nach wie vor. Das Feuer war gestern Nachmittag in dicht besiedeltem Gebiet ausgebrochen. Dutzende Häuser brannten komplett nieder. Julia Kapaul mit einer Übersicht.
3: Heute Morgen lag immer noch dichter Rauch über dem betroffenen Wohngebiet in der Stadt Drammen, ganz in der Nähe von Oslo. Von dutzenden Häusern sind nur noch die Grundmauern übrig geblieben. Der Feuerwehrchef der Region teilte am Morgen mit, das Feuer sei im Siedlungsgebiet unter Kontrolle. Es gebe aber nach wie vor Brandherde, vor allem im angrenzenden Wald. Mehrere Helikopter stünden im Einsatz. Laut dem Stadtpräsident der 100.000 Einwohnerstadt gibt es keine Meldungen über vermisste oder verletzte Personen. Zwei Bewohner seien mit Verdacht auf eine Rauchvergiftung ins Spital gebracht worden. Und rund 400 Menschen hätten sich vor den Flammen in Sicherheit bringen müssen. Sie seien in einem Zentrum untergebracht worden, das die Gemeinde eingerichtet habe, in Hotels oder bei Familien und Freunden. Warum das Feuer gestern Nachmittag ausgebrochen war, ist unklar und wird untersucht.
1: Ein Mitarbeiter der Deutschen Bahn ist gestern Abend bei einem Streit mit einem Passagier aus einem fahrenden Zug gestürzt. Sein Zustand sei kritisch, sagte ein Sprecher der zuständigen Staatsanwaltschaft in Karlsruhe. Der Regionalzug sei mit etwa 120 Kilometern pro Stunde unterwegs gewesen. Beim Streit mit dem Passagier, einem 36-jährigen Deutschen, sei der Sicherheitsmitarbeiter gegen die Zugtür gestürzt, die dadurch aus der Verankerung gerissen worden sei. Nun werde untersucht, wie dies passieren konnte, sagt Matthias Zurawski von der ARD.
4: Sicher ist, dass es eine wirklich heftige Auseinandersetzung gewesen sein muss. Der Fahrgast war nach ersten Informationen betrunken. Er beleidigte die Bahnmitarbeiter und randalierte. Die Tür wurde zerstört. Der Sicherheitsmitarbeiter der Bahn wurde bei dem Sturz lebensgefährlich verletzt. Er wurde unter anderem mit Hilfe von Drohnen gesucht und neben dem Gleisbett gefunden. Der Fahrgast wurde noch im Zug festgenommen. Jetzt werden Zeugen verhört, Videomaterial wird ausgewertet. Die Ermittlungen laufen.
1: Weitere Meldungen in der Übersicht. Ukrainische Drohnen haben in der Nacht zwei Lager eines großen russischen Online-Händlers getroffen, in der Region Tambov sowie in der Region Moskau. In Tambov seien 7 Angestellte des Online-Händlers getötet worden, sagen die russischen Behörden. 25 weitere seien verletzt worden. Bei Moskau habe es 1 Todesopfer gegeben sowie 37 Verletzte. Und Venezuela erhält vom Internationalen Währungsfonds knapp 350 Millionen Dollar. Das Geld soll für den Wiederaufbau nach den beiden Erdbeben eingesetzt werden, teilte die venezolanische Übergangspräsidentin Delcy Rodriguez mit. Bei den Erdbeben kamen gemäß neuesten Zahlen der Behörden über 5000 Personen ums Leben. Wer mit dem Auto in den Süden reisen will, braucht auch heute Zeit und Geduld. Vor dem Gotthard-Nord-Portal hat sich der Verkehr am Morgen auf einer Länge von bis zu 20 Kilometern gestaut. Der CCS spricht von einem Zeitverlust von bis zu 3 Stunden auf mehreren Abschnitten. Zurzeit ist der Stau immer noch 18 Kilometer lang bei unveränderter Wartezeit. Im Urnerdorf Amsteg haben am Vormittag rund 60 Personen gegen den Ausweich- und Ferienverkehr protestiert. Sie hielten bei einem Fußgängerstreifen den Verkehr auf, wie die Nachrichtenagentur Kisten SDA berichtet. Die Organisatoren fordern temporäre Durchfahrtsverbote an Tagen mit besonders viel Verkehr. Zum Schluss der Blick aufs Wetter. Am Nachmittag und Morgen ist es teils sonnig, teils bewölkt. Dazu gibt es lokale Regengüsse und Gewitter. Die Höchstwerte liegen um 27 Grad. Im Süden ist es oft sonnig, bei bis zu 32 Grad. Das waren Nachrichten von Radio SRF. Verantwortlich Patrick Walter.
0: SRF Verkehrsinfo von 14.06 Uhr vor dem Gotthardtunnel Richtung Süden. 18 Kilometer Stau und 3 Stunden Wartezeit ab Altdorf. Das Astra empfiehlt als Alternative die A13 via San Bernardino. Richtung Norden ab Quinto 4 Kilometer Stau und rund 45 Minuten Wartezeit. Zudem Stau in der Region Graubünden auf der A13 Richtung San Bernardino zwischen Zitzers und Rotenbrunnen. Hier beträgt der Zeitverlust rund 1 Stunde. Und Richtung Chur zwischen Rotenbrunnen und Reichenau. In der Zentralschweiz auf der A2 Richtung Gotthard vor dem Selisbergtunnel ab Burchs. Sowie auf der Axenstrasse Richtung Altdorf zwischen Schwyz und Sissikon. Weiter in der Region Solothurn auf der A1 Richtung Bern zwischen Herkingen und Önsingen. In der Gegenrichtung zwischen Kriegstetten und Önsingen. In der Region Bern auf der A1 Richtung Bern zwischen Kirchberg und Schönbühl. Und in der Region Basel auf der A2 Richtung Luzern zwischen dem Grenzübergang Weil und Badischer Bahnhof. Und schließlich noch zum Autoverlad Lötschberg in Kandersteg beträgt die Wartezeit 60 Minuten. Zum Rundshow mit Joana Mauch. Ja, und das ist der Samstag vom Fußballwochenende. Heute der kleine Finale zwischen England und Frankreich. Morgen dann der richtige Finale zwischen Spanien und Argentinien. Und ja, was bleibt von dieser WM? Ja, vielleicht ein bisschen Wehmut.
5: Ja, es sind natürlich gemischte Gefühle. Einerseits große Freude und Stolz und andererseits eine Chance, die wir verpasst haben, die möglich gewesen wäre. Jetzt das Halbfinale vorbereitet gegen England. Das wäre ja eigentlich eine unglaubliche Geschichte.
0: Sagt der Murat Yakin. Und was eben auch noch bleibt, ist die letzte Runde Fußballfieber in der Sommer-Rundshow. 3 Behauptungen zu der aktuellen WM. 2 davon müssen richtig beantworten. Und dann gibt es ein DAB Plus Radio für euch. Jetzt mitspielen auf 0848 300 333. 0848 300 333. Wir spielen in gut 15 Minuten.
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0: Robin, Dopamin auf SRF 3 am Viertel ab 2 an dem Samstag, wo irgendwo zwischen Ferienanfang oder Mitte Ferien für viele ist. Und wir können gerade wieder reingumpen in ein Ferienauto unterwegs nach Frankreich, und zwar zu der Olivia und Familie. Wie ist die Stimmung bei euch?
1: Sehr gut. Ruhig.
0: Ruhig, noch ruhig. 2 Stunden Fahrt habt ihr noch vor euch. Was ist so eure Taktik, dass die 3 Kinder hinten rein immer noch Spass haben beim Mitfahren?
1: Ja, wie es halt so ist, lässt sich jeder berieseln mit ihren Medien, mit Spotify, Musik hören. Wir sind da am Radio hören und ja, Video schauen, alles ein bisschen.
0: Gut, und irgendwann ist man dann im besten Fall am Ziel. 2 Wochen sind wir in Frankreich. Was haben wir vor?
1: Baden.
0: Ja, baden, entspannen, nachkommen.
1: Ja, Sport, bewegen, aufs Velo und baden, genau.
0: Also, immer schön aktiv sein, jetzt gerade auch noch aktiv euer Hirn brauchen. In der Sommer-Rundshow, die Fußball-Fieberrunde haben wir. Wie fest habt ihr die WM verfolgt in der letzten Zeit?
1: Ja, nicht alle gleich best, aber schon immer wieder ein bisschen. Mal.
0: Hockt irgendein Joker bei euch jetzt im Auto, wo könnte die Frage richtig beantworten? Setzt du auf jemanden, Olivia?
1: Ja, verbot natürlich.
0: Also, wir schauen.
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0: Also, 3 Behauptungen habe ich für euch aus der WM-Woche und ihr müsst sagen, stimmt's oder stimmt's nicht. Also, die erste Frage an euch. Argentinien hat von den 4 Halbfinalisten am meisten Goal geschossen. Und zwar mehr als 20. Stimmt das oder stimmt das nicht?
1: Stimmt nicht.
0: Ihr sagt, stimmt nicht. Und das ist... leider nicht richtig. Das stimmt tatsächlich. 23 Goal insgesamt haben sie gemacht. Also, sind da alle gleicher Meinung gewesen, wenigstens? Im Auto?
1: Nein, nicht
0: alle. Also, neue Taktik für die zweite Frage. Keins von den Viertelfinalspielen ist im Elfmeterschiessen entschieden worden. Keins von den Viertelfinalspielen ist im Elfmeterschiessen entschieden worden. Stimmt's oder stimmt's nicht?
1: Also, Sie sagen Daumen hoch. Also, stimmt.
0: Das stimmt und das ist absolut richtig. Der erste Punkt. Ihr braucht noch eins, um die Runde zu gewinnen und ein DAB Plus Radio heimgeschickt zu bekommen. Also, die letzte Behauptung. Der Sänger von Coldplay, der Chris Martin, der tritt auch im WM-Halbfinale auf, also in dieser Halbfinalshow. Nicht als Fußballspieler. Der Sänger von Coldplay, der Chris Martin, tritt auch in der WM-Halbfinalshow auf. Stimmt das oder stimmt es nicht?
1: Wir sagen nein.
0: Ich höre, die Meinungen gehen auseinander. Und ihr sagt nein. Und das ist Olivia. Absolut richtig. Aber der Chris Martin, das ist ja so, der inszeniert anscheinend die Halbzeitshow, die dann morgen da im Fernsehen gesehen ist. Aber absolut richtig. Und damit 2 richtige von 3. Die Runde perfekt abgeschlossen. Wir schicken euch ein DAB Plus Radio heim. Das heisst, wenn ihr dann in 2 Wochen von der Ferien heimkommt, wartet ein kleines Geschenk auf euch. Hoffe, das passt. Gute Weiterfahrt, danke fürs Mitspielen und vor allem gute Weiterfahrt, kommen gut ans Ziel. Schöne Ferien.
1: Danke.
0: Tschüss Olivia. Ciao, ciao, ciao. Alle miteinander. Ja, so geht das. Immer wieder einsteigen in Ferienautos. Wunderbar ist das.

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1: Das ist Veronika Fusaro mit Alice. Und eine letzte Chance haben wir hier noch in der Sommerwochenrundshow. Und zwar zum Spielen und Antreten am Gut. 20 vor 3 spielen wir nochmal schnell Raterunde.

0: A Frillabin, complicated. Vielleicht könnt ihr ja mitsingen. Irgendwo im Auto im Stau. Wir schauen gerade aktuell, wo noch stehen. SRF Verkehrsinfo von 14.33 Uhr. Stau oder stockender Verkehr vor dem Gotthardtunnel Richtung Süden. 18 Kilometer Stau und 3 Stunden Wartezeit ab Altdorf. Das Astra empfiehlt über die A9 via Simplon, Grosser St. Bernhard oder den Autoverlad Lötschberg auszuweichen. Richtung Norden ab Quinto 4 Kilometer Stau und rund 45 Minuten Wartezeit. Zudem Stau in der Region Graubünden auf der A13 Richtung San Bernardino zwischen Zitzers und Rotenbrunnen. Hier beträgt der Zeitverlust rund eine Stunde. Und Richtung Chur zwischen Rotenbrunnen und Reichenau. In der Zentralschweiz auf der A2 Richtung Gotthard vor dem Selisbergtunnel ab Beckenried. Sowie auf der Axenstraße Richtung Altdorf zwischen Schwyz und Sissikon. Weiter in der Region Solothurn auf der A1 Richtung Bern zwischen Herkingen und Niederbipp. In der Gegenrichtung zwischen Lutherbach und Önsingen. In der Region Bern auf der A1 Richtung Bern zwischen Kirchberg und Schönbühl und in der Region Basel auf der A2 Richtung Luzern zwischen dem Grenzübergang Weil und Badischer Bahnhof. Und schließlich noch zum Autoverlad Lötschberg in Kandersteg beträgt die Wartezeit eine Stunde.
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0: Eieiei, also gut 3 Stunden Wartezeit beim Gotthard. Das heisst, seit am 12. Uhr anfangs Sommerrundshow sind ihr dabei, bis die Sommerrundshow in einer halben Stunde fertig ist. Sind ihr dann hoffentlich auch durch. Dafür jetzt die letzte Chance für alle zum Zulassen, zum Mitmachen. Aber vor allem, wir spielen noch die letzte Runde. Schnell rote Runde mit jemandem von euch. 0848 300 333 die Nummer zum Mitmachen. 0848 300 333 und so oder so kommen wir gut ans Ziel.
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0: Lekili mit Lucky Again. Und Luck, also Glück, wünschen wir jetzt auch am Tristan Henli aus Rüti. Hallo Tristan.
1: Hoi.
0: Du spielst nämlich in der letzten Runde von der Sommerrundshow und du erinnerst uns auch gerade noch daran, dass im Fall nicht alle auf dem Weg in die Ferien oder auf dem Rückweg sind. Bei dir ist Anführungsschlusszeichen total normal Samstagprogramm, gell?
1: Auf jeden Fall, ja.
0: Wo sind ihr dran? Was tönt ihr?
1: Auf dem Heimweg vom Posten.
0: Ja, voilà. Und am Abend dann wird etwas grilliert oder was machen wir noch?
1: Ja, ein bisschen gemütlich.
0: Ja, ein bisschen runterfahren.
1: Ja, braucht es.
0: Gut.
1: Das ist wichtig von der Ferie, oder?
0: Ja, das ist wichtig. In einer Woche gehen wir dann, gell? Auf Kanada, hast du gesagt? Auf was freust du dich am meisten?
1: Ja, genau. Aufs nicht arbeiten, würde ich jetzt sagen.
0: Finde ich absolut richtig. Für das machen wir ja die Ferien, oder? Aber bevor wir dich jetzt ganz runterfahren lassen, Tristan, fahren wir nochmal schnell das Betriebssystem auf. Ist gut?
1: Super.
0: Et voilà.
2: 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Ganz
0: genau, so machen wir es. Schnellraterunde, das heisst, wir haben einen Countdown von einer Minute und ich müsste 8 Fragen mindestens richtig beantwortet haben von dir. Soweit, so gut?
1: Ja.
0: Wir starten den Countdown jetzt. Zum 60. Mal das Jazzfestival in
1: Liechtenstein, St. Gallen.
0: Montreux, Wimbledon. Gewinner ist Zverev oder Sinner?
1: Keine Ahnung.
0: Sinner, Star Wars, Lichterschwert versteigert für mehr oder weniger als 1 Million?
1: Mehr.
0: Genau, 3,75. Fußball-WM, politische Botschaft zu Gaza oder Falklandkrieg?
1: Gaza.
0: Nein. Welche Band nimmt nicht an ihrer Hall of Fame-Zeremonie teil? Iron?
1: Keine Ahnung.
0: Maiden, welches Land landet das erste Mal eine Weltraumrakete auf einer Plattform im Meer?
1: Indien.
0: China. Den Fußball-WM. Im Finale spielt morgen Spanien gegen?
1: Argentinien.
0: Das ist richtig. Welcher TV-Moderator wird 70? Der Günther?
1: Ja auch.
0: Richtig. In welchem Nachbarland müssen illegale Radarfallen abgestellt werden?
1: Frankreich.
0: In Italien. Und das langt. Leider knapp nicht. Wir machen den noch. Tristan, 3 richtige hast du gemacht. Das langt nicht für ein DAB Plus Radio, aber es langt trotzdem für ein hoffentlich fantastisches Wochenende. Danke dir vielmals fürs Mitmachen. Danke dir. Ein gutes Wochenende und schöne Ferien. Dann. Tschüss, Tristan.
1: Danke,
0: ciao, ciao. Ja, voilà. Und das war es. Die Sommerrundshow. An den Samstag. Wir spielen dann nächste Woche wieder ab der 12. bis am 3. mit euch hoffentlich. Mal locker geht's jetzt.

0: Bruno Mars, da bei SRF 3. Und das war es von der Sommer-Rundshow. Ein grosser Spass gemacht mit allen von euch. Kommt ein gutes Ziel hoffentlich. Dann natürlich übernimmt. Und jetzt zuerst das Neueste vom Tag.
1: Die Nachrichten von SRF um 3 mit Michael Wieland. Zuerst zu einer Affäre, welche die deutsche Politik die letzten Tage beschäftigt hat. Im Zentrum Jens Spahn, der Fraktionsvorsitzende der Union im Bundestag und Vertrauter von Kanzler Friedrich Merz. Nun tritt Jens Spahn von seinem Amt als Chef der Fraktion zurück. Das berichten deutsche Medien, sie beziehen sich auf ein Schreiben von ihm. Patrick Walter, was genau ist der Auslöser für diesen Rücktritt?
2: Spahn und sein Ehemann sind mit Hilfe einer Leihmutter in den USA Eltern geworden. In Deutschland ist Leihmutterschaft verboten. Und Jens Spahns Partei, die CDU, und auch er selbst haben sich in der Vergangenheit gegen eine Legalisierung ausgesprochen. Deshalb gab es viel Kritik in den Medien und in seiner eigenen Partei. Spahn wurde unter anderem Doppelmoral vorgeworfen und es gab Rücktrittsforderungen.
1: Nun ist der Druck offenbar zu groß geworden. Jens Spahn tritt zurück. Was sagt er denn?
2: In seinem Rücktrittsschreiben schreibt er, ihm sei bewusst geworden, dass sein persönliches Glück, eine Familie zu gründen, nicht vereinbar sei mit seinem politischen Amt. Es habe einen zu großen Spagat gegeben zwischen seiner privaten Entscheidung zu einem Kind durch Leihmutterschaft einerseits und den Erwartungen an ihn als Fraktionsvorsitzenden andererseits. Gestern hatte Spahn sein Vorgehen noch verteidigt. Nach seinem Rücktritt meldete sich auch Kanzler Friedrich Merz zu Wort. Die Entscheidung sei richtig und unvermeidlich gewesen. Glaubwürdigkeit sei in der Politik das höchste Gut, so der Kanzler.
1: Patrick Walter. Nach US-Angriffen im Süden des Irans ist gemäß iranischen Angaben die Trinkwasserversorgung für 20 Dörfer an der Küste unterbrochen. Betroffen seien rund 10'000 Menschen, teilte die iranische Regierung mit. Bei den Angriffen sei eine Meerwasserentsalzungsanlage getroffen worden. Das US-Militär hatte in der Nacht erneut Ziele im Iran angegriffen, die siebte Nacht in Folge. Der Iran seinerseits hat Ziele des US-Militärs in Jordanien, Kuwait und Bahrain angegriffen. Kuwait meldet Schäden, unter anderem ebenfalls an einer Meerwasserentsalzungsanlage. Die iranischen Revolutionsgarden sagen zudem, sie hätten mehrere US-Flugzeuge auf einem jordanischen Stützpunkt zerstört. Die USA haben sich dazu nicht geäußert. Vor dem Gotthard-Nord-Portal hat sich der Verkehr heute Morgen auf einer Länge von bis zu 20 Kilometern gestaut. Zurzeit ist der Stau immer noch 18 Kilometer lang. Im Urnerdorf Amsteg haben am Vormittag rund 60 Personen gegen den Ausweich- und Ferienverkehr protestiert. Sie hielten bei einem Fußgängerstreifen den Verkehr auf, wie die Nachrichtenagentur Keystone SDA berichtet. Die Organisatoren fordern temporäre Durchfahrtsverbote an Tagen mit besonders viel Verkehr. Das Wetter, es ist teils sonnig, teils bewölkt. Lokal gibt es Regengüsse und Gewitter. Heute wird es 27 Grad, morgen 24 Grad. Im Süden hat es bis 32 Grad. Das waren Nachrichten von Radio SRF. Verantwortlich Patrick Walter.
3: SRF Verkehrsinfo von 15.03 Uhr. Wir haben es gerade in den Nachrichten gehört, es ist viel los beim Gotthard. Vor dem Gotthardtunnel Richtung Süden. 18 Kilometer Stau und 3 Stunden Wartezeit ab Altdorf. Das Astra empfiehlt über die A9 via Simplon, Grosse St. Bernhard oder den Autoverlad Lötschberg auszuweichen. Richtung Norden ab Quinto. Da sind es 4 Kilometer Stau und rund 45 Minuten Wartezeit. Dann zu dem Stau in der Region Graubünden auf der A13 Richtung San Bernardino zwischen Zitzers und Rotenbrunnen. Hier beträgt der Zeitverlust rund eine Stunde. Und Richtung Chur zwischen Rotenbrunnen und Reichenau. Dann in der Zentralschweiz auf der A2 Richtung Gotthard vor dem Selisbergtunnel ab Beckenried Stau. Sowie auf der Axenstrasse Richtung Altdorf zwischen Schwyz und Sisikon. Weiter in der Region Solothurn auf der A1 Richtung Bern zwischen Herkingen und Niederbipp. In der Gegenrichtung zwischen Wangen an der Aare und Öhnsingen. Und in der Region Bern auf der A1 Richtung Bern zwischen Kirchberg und Schön. Bühl. Viel Geduld euch unterwegs an dem Wochenende. Samstag Nachmittag, endlich Wochenende. Ausser die am Gurten Festival, die sind schon seit dem Mittwoch im Wochenende.
0: und müssen gut auf die Energie schauen. Streng, oder wie geht es da so?
4: Ja, tipptopp. Wir sind gestern mal früh heim, das hat gut getan.
0: Ja, so vernünftig sind auch nicht alle, aber gut. Ein Gurtenfestival, es ist voll am Laufen, mit drin unsere Selin Verdelis, die uns in ein paar Minuten erzählt, was aktuell so läuft und wie die Stimmung ist auf dem Güschen oben. Mein Name, Anna Zöllig, ab jetzt für euch am Drücker.

0: Galaxy Kungs, das ist der Samstagnachmittag auf SRF 3. Die einen von euch vielleicht gerade noch so die letzten Erledigungen am machen, bevor es dann heisst, Füße anheben oder andere am Baden, am See, im Fluss, was auch immer. Wieder andere. Langsam ein bisschen Mühe. Das ist Tag 4 am Gurtenfestival in Bern. Mit drin unsere Selin Verdelis, die SRF 3 Festival Reporterin. Selin, hast du noch eine Stimme?
1: Ja, also Stimme schon. Aber also ich habe heute Mittag schon die ein und andere heiße Stimme gehört. Und vor allem da und dort so kleine, verknautschte Äugel.
0: Also deine sehen gemäss Instagram immer noch super fit aus. Hey, erzähl, was steht heute auf dem Plan an diesem Gurten?
1: Hey, die beiden Herren, die schon zum Inventar hier oben gehören, kann man fast sagen. Sie spielen nämlich heute schon zum 8. Mal hier oben. Lo und Ledig. Und man hat also rausgespürt, wie demütig und dankbar das sind, als gestern getroffen, dass sie halt heute Abend wirklich zum 8. Mal schon und das zur besten Zeit, um 8:30 hier auf der Hauptbühne dürfen stehen.
2: Ja, gestern wieder daran gedacht, dass wir wirklich 2012 das erste Mal als Low-Lösung auf der alten Waldbühne da gespielt und das jetzt schon so lange her ist und ja, einfach das Blessing irgendwie.
0: Zum 8. Mal, das ist tatsächlich verrückt und muss ich Ihnen wirklich sagen, Sie haben auch immer sehr eine grosse Band dabei, wird das also ziemlich sicher sehr schön. Und von wegen Hauptbühne, der grosse Abschluss von diesem guten Festival, das Jahr macht dann jemand, der uns letztes Jahr versetzt hat.
1: Genau, Nina Chuba.
3: Ich will Immos, ich will Dallas, ich will fliegen wie bei Marvel. Ich hab Hunger, also nehm ich mir alles vom Buffet.
1: Sie war letztes Jahr krank und hat darum absagen. Dafür kommt sie heute Abend. Ich habe sie schon am Open Air St. Gallen gesehen. Eine solide Show. Ich habe ehrlich gesagt ein bisschen mehr erwartet, aber auf was ich jetzt heute gespannt bin, ist, wie viele Kids das es wird haben. Ich habe mich vernommen, dass die Kinder und die vergünstigen Jugendtickets besonders schnell weggegangen sind. Und ich finde das einfach immer etwas so schön zu sehen, wie Kinder und Jugendliche so Vorbilder haben und schon jung dürfen so Musik erleben.
0: Ja, ich glaube, es ist auch nicht Zufall, dass Nina Chuba am Samstagabend spielt. Wobei, ich muss sagen, die Eltern haben den Morgen schon etwas auszupacken. Sie spielt schließlich heute Abend dann erst um 11:45 auf der Hauptbühne.
1: Ja, ich kann mir sehr gut vorstellen, dass ein Mannsband nach dem Guten ziemlich ruhig ist. Also nicht nur von den Erwachsenen, die das Fest ins Festival genossen haben, sondern auch die Jungen, die mal ein bisschen länger auspausen wollen.
0: Aber wir wünschen ja trotzdem ein sehr tolles Konzert und auch dir, Selin, noch einen guten Rest. Übrigens sind ihr da bei uns ja auf Instagram auch voll im Festivalgeschehen drin. Selin Verdelis, sie ist unterwegs auf dem Gelände und sammelt zum Beispiel auch High- und Lowlights von unseren BesucherInnen. Sehr herzlich, um da ein bisschen mit dabei sein, ganz ohne Bändel am Arm. Und Nina Chuba, die hören wir jetzt hier bei uns mit «Unsicher» geniessen den Samstag auf SRF 3.

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Sie dürfte gerade so ein bisschen am Flittern sein, nachdem sie letzte geheiratet hat. Taylor Swift, Fate Ophelia. Und hört, ich weiss, es ist viel los auf der Straße, aber ich kann ein kleines Wiedergutmacherli. Der wartet auf euch, geht als nächstes nachdem. Eine, wo ich mich besonders darauf freue. Besser singe ich nicht mit. Aber ihr vielleicht ganz laut im Auto, der Mr. Big, to be with you in ein paar Minuten für euch. Jetzt aber eben das mit diesen Strassen, SRF-Verkehrsinfo von 15.29 Uhr. Vor dem Gotthardtunnel Richtung Süden 18 Kilometer Stau und 3 Stunden Wartezeit ab Altdorf. Das Astra empfiehlt über die A9 via Simplon, Grosse St. Bernhard oder den Autoverlad Lötschberg auszuweichen. Richtung Norden ab Quinto 4 Kilometer Stau und rund 45 Minuten Wartezeit. Außerdem Stau in der Region Graubünden auf der A13 Richtung San Bernardino zwischen Zitters und Rotenbrunnen. Hier beträgt der Zeitverlust rund 1 Stunde und Richtung Chur zwischen Rotenbrunnen und Reichenau. In der Zentralschweiz auf der Axenstrasse Richtung Altdorf, Stau zwischen Schwyz und Sisikon. In der Region Solothurn auf der A1 Richtung Zürich zwischen Wangen an der Aare und Önsingen. In der Region Bern auf der A1 Richtung Bern zwischen Kirchberg und Schönbühl. In der Region Basel auf der A2 Richtung Luzern zwischen dem Grenzübergang Weil und Badischer Bahnhof und dadurch auch auf der A3 ab dem Grenzübergang Saint-Louis. 0800 888-123 ist unsere gratis SRF-Staumeldenummer, falls ihr noch mehr seht unterwegs. 0800 888-123. Viel Geduld wünsche ich auf der Strasse und dann hoffentlich gutes Ankommen in der Sommerferien. Und natürlich eure Begleitung an diesem Samstagnachmittag. Und wenn ich euch etwas verspreche, dann halte ich mich dran. Gossip, Perfect Worlds. Guten Nachmittag, heute ist SRF 3.

0: 5 und Megan Thee Stallion, Beautiful Mistakes. An der Tour de France. Da hat es gestern das erste Mal nach 6 Jahren wieder mal einen Schweizer Etappensieger gegeben. Mauro Schmid hat die 13. Etappe für sich entschieden. Mauro Schmid, ein bekannter Name im Schweizer Radsport. An der Tour de France trumpft aber auch gerade ein eher unbekannter Schweizer gross auf. Der Yannis Voisard, der 27-jährige Jurassier, er ist im Gesamtklassement momentan mit Abstand der beste Schweizer. Er ist auf dem 17. Rang. Reto Wittmer von SRF Sport, sagen mal, warum haben wir bis jetzt noch nie gross etwas von dem Yannis Voisard gehört?
1: Ja, man muss sich, glaube ich, nicht mal falsch vorkommen, wenn man nichts von ihm gehört. Ich meine, da kannst du 100 Personen auf der Straße fragen, wer ist der Yannis Voisard? Ich glaube, es kennen vielleicht 2-3 Personen, aber es hat wirklich nichts damit zu tun, dass er nicht ein guter Fahrer ist. Nein, er ist einfach vielleicht ein Spätzünder. Ich meine, er ist schon 27 und ist erst in den letzten 1-2 Jahren in die erweiterte Weltspitze gekommen. Ein Grund dafür ist sein Beruf, hat er sich zuerst gewidmet. Er hat neben dem Velorennen noch ein Biologiestudium abgeschlossen, ist auch nicht nichts. Und vor 3 Jahren hat er noch das Militär gemacht. Aber jetzt kann er sich eben auf den Sport konzentrieren und darum wird er auch immer wie besser.
0: Ist irgendwie noch speziell, oder? Viele Sportlerinnen und Athleten machen das Ganze mit der Ausbildung aber so nach der Sportkarriere. Er macht es genau umgekehrt. Was müssen wir sonst noch wissen über den Yannis Voisard?
1: Sein Werdegang, der hat es schon ein bisschen gezeigt, dass es mal irgendetwas mit Velos könnte geben. Schon als kleiner Bub hat der Yannis Voisard Freude gehabt am Veloöl, am Velofahren. Aufgewachsen ist er im Kanton Jura, wo er aber zuerst ein Mountainbike hat bekommen. Und erst mit 11 hat er dann auf das Rennvelo gewechselt. Ist dann auch in einen Club gegangen und ist dann auch erste Rennen gefahren.
0: Erst mit 11, sagst du. Ich finde es noch früh. Die Leidenschaft fürs Velo auf jeden Fall früh da gewesen. Was zeichnet ihn heute aus, so als Radprofi?
1: Also fix ist, er ist ein Bergspezialist und kommt auch super über die Berge. Der Kleid dafür, die hat sein Teamchef, der Raphael Meyer.
2: Er ist an einem Berg, er ist dann zwar droppt teilweise, also ist nicht mehr dabei in einer grösseren Gruppe, aber er ist dann nicht komplett weg. Er fährt dann sein Tempo, kann sein Level dann auch relativ lang und stabil anprüfen und das ist schon extrem beeindruckend und ich glaube, das ist eine Stärke.
1: Ja, eine weitere Stärke ist auch sein Kopf. Und wenn er bei seiner ersten Tour de France, oder jetzt gefahren, seiner Premiere, am Anfang auch noch ein bisschen nervös war, sagt der Teamchef, der Raphael Meyer, eben über seinen Kopf.
2: Er ist sehr fokussiert, er ist sehr geradlinig, er ist sehr akribisch, wenn es um die Vorbereitung von der Etappe geht, wenn es um ein Parkour geht, wenn es um das Briefing mit seinen Teamkollegen geht. Und wir haben ihm auch keinen Druck gesetzt, wir haben einfach gesagt, du schaust Tag für Tag, wie es geht. Jetzt sitzt er doch in dieser Position und es ist sehr schön gesehen, wie er auch einen weiteren Schritt gemacht hat, als Yannis letzten Endes.
1: Als Mensch, Yannis, aber eben auch als Rennfahrer.
0: Ja, Tour de France, die geht jetzt noch über eine Woche bis am übernächsten Sonntag. Reto Wittmer, was ist das Ziel von ihm?
1: Der Yannis Voisard peilt ein Top 15 Gesamtklassement an. Das ist jetzt das grosse Ziel von ihm an seiner ersten Tour de France. Man muss sich das mal vorstellen. Und als Gesamt 17. im Moment sieht es wirklich auch gar nicht schlecht aus.
0: Wir haben das letzte Mal übrigens, als ein Schweizer in Top 10 gefahren ist, ist vor 11 Jahren, wo der Matthias Frank ein Gesamtachter geworden ist.
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0: kommen im Dezember in die Schweiz News, wo wir hier gehört haben. Jetzt gibt es die wichtigsten Meldungen von der Stunde. Das ist der Samstagnachmittag, das ist SRF 3.
1: Die Nachrichten von SRF um 4 mit Michael Wieland. Der deutsche Spitzenpolitiker und Vorsitzende der CDU-CSU-Fraktion im Bundestag, Jens Spahn, tritt zurück. Spahn und sein Ehemann sind mit Hilfe einer Leihmutter in den USA Eltern geworden. In Deutschland ist Leihmutterschaft verboten. Und Spahns Partei, die CDU, spricht sich gegen eine Legalisierung aus. In seinem Rücktrittsschreiben schreibt Spahn nun, es habe einen zu großen Spagat gegeben zwischen seiner privaten Entscheidung zu einem Kind durch Leihmutterschaft einerseits und den Erwartungen an ihn als Fraktionsvorsitzenden andererseits. Deutschland-Korrespondentin Simon Fatzer mit einer Einschätzung.
2: Der Druck wuchs praktisch stündlich an und war dann am Ende schlicht zu groß. Jens Spahn konnte nicht mehr auf Zeit spielen. Kaum waren die Umstände mit der Leihmutterschaft bekannt geworden, äußerten sich bereits Leute aus der eigenen CDU empört. Dann folgte Kritik aus der evangelischen und der katholischen Kirche. Das Thema hat zwei Dimensionen. Leihmutterschaft ist einerseits eine höchst emotionale, ethisch-moralische Frage. Doch es ist die zweite Dimension, die Spahn zum Verhängnis wurde. Als Politiker befürwortete er noch vor wenigen Monaten ein Verbot für die deutsche Bevölkerung, welches er dann aber als Privatmann, auch dank großer finanzieller Möglichkeiten, einfach umgeht mit einer Leihmutterschaft in den USA. Damit geht jegliche Glaubwürdigkeit verloren. Der Schaden, den Spahn in der Spitzenfunktion als Fraktionschef seiner Partei zugefügt hätte, wäre unermesslich, ganz besonders in Zeiten zunehmender Politikverdrossenheit. Und natürlich ein gefundenes Fressen für die politische Konkurrenz, erst recht so kurz vor Landtagswahlen in Sachsen-Anhalt.
1: Nach Spahns Rücktritt meldete sich auch Kanzler Friedrich Merz zu Wort. Die Entscheidung sei richtig und unvermeidlich gewesen. Glaubwürdigkeit sei in der Politik das höchste Gut, so der Kanzler. Weitere Meldungen in der Übersicht. In der Türkei hat die Polizei 119 Personen festgenommen, die in Verbindung mit der islamistischen Terrororganisation IS stehen sollen. Es habe landesweit Aktionen gegeben, teilte das Innenministerium mit. Die Verdächtigen hätten in den sozialen Medien Propaganda betrieben und die Terrororganisation IS und nahestehende Organisationen mitfinanziert. Und in Österreich ist eine ältere Lenkerin mit ihrem Auto in ein Gartenrestaurant gefahren am Wörthersee. Dabei seien 11 Gäste verletzt worden, 2 davon schwer, teilt die Polizei des Bundeslandes Kärnten mit. Es gebe keine Hinweise auf eine absichtliche Tat. Die 74-Jährige habe wohl beim Einparken die Kontrolle über ihr Auto verloren. Das Wetter, es ist teils sonnig, teils bewölkt. Lokal gibt es Regengüsse und Gewitter. Heute wird es 27 Grad, morgen 24 Grad. Im Süden hat es bis 32 Grad. Das waren Nachrichten von Radio SRF. Verantwortlich Patrick Walter.
0: SRF Verkehrsinfo von 16.03 Uhr. Vor dem Gotthardtunnel Richtung Süden 18 km Stau und bis zu 3 Stunden Wartezeit ab Altdorf. Das Astra empfiehlt über die A9 via Simplon oder Grosser St. Bernhard oder den Autoverlad Lötschberg auszuweichen. Richtung Norden ab Quinto 5 km Stau und rund 1 Stunde Wartezeit. Dann außerdem in der Region Graubünden auf der A13 Richtung San Bernardino zwischen Zitzes und Rotenbrunnen Stau. Hier beträgt der Zeitverlust rund 1 Stunde. Richtung Chur zwischen Rotenbrunnen und Reichenau ebenfalls Stau. Dann in der Zentralschweiz auf der A2 Richtung Gotthard vor dem Selisbergtunnel ab Beckenried sowie auf der Axenstrasse Richtung Altdorf zwischen Schwyz und Sisikon. Zudem Stau in der Region Bern auf der A1 Richtung Bern zwischen Kirchberg und Schönbühl. In der Region Basel auf der A2 Richtung Luzern zwischen dem Grenzübergang Weil und Hagnau und dadurch auch auf der A3 ab dem Grenzübergang Saint-Louis.
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0: Unser SRF 3 Best Talent vom Juli, der Musiker Eon Ava. Er hat uns schon mal verraten.
4: Was ich gerne mache, ist, wenn ich Zeit habe, am Morgen in die Stadt einen Kaffee zu trinken mit meiner Mami und meiner Großmutter, die am Markt einkaufen.
0: Diese Woche war aber nichts mit gemütlich käffeln. Nein, nichts da. Der Eon Ava, er ist zu uns ins Studio gekommen und hat live gespielt. Das
3: zusammen mit seiner Band und Streichinstrument. Ein volles Programm, es hat fantastisch getönt. Ich zeige es euch in 6 Minuten. Anna Zöllig, mein Name. Als Best Talent Jury Mitglied bin ich ein bisschen mit Schuld daran, dass der Eon Ava unser Liebling vom Monat ist. Aber ich glaube, es freut ihn. Wir hören es gleich. Er erzählt uns, wie das bis jetzt so ist für ihn diesen Monat.

0: Lebanon singt Mark Forster über nächsten Monat. Einmal mehr das Thema bei uns in der SRF 3 Best Talent Jury. Das sind Leute von der Musikredaktion dabei, das sind meine Kolleginnen und ich von der schweizermusiksendung.ch. Monat für Monat sitzen wir zusammen und überlegen, wer wir in Fokus könnten tun und wann tun, wer zum musikalischen Liebling vom Monat wird. Im Juli ist es er geworden. Der Eon Ava, 26, von Zofingen im Aargau, Sänger, Songwriter, Komponist und auch Filmemacher. Und eben SRF 3 Best Talent vom Juli.
1: Ah, das finde ich mega gut da. Ich fühle mich auch sehr, sehr so willkommen geheißen jetzt vom ganzen Team, was mega toll ist. Ja, irgendwie, ja, und es hat auch so ein, zwei sehr gute Mails reingeschneit, was mich natürlich freut und Leute, die mich darauf ansprechen. Und ja, es ist echt sehr toll gesehen und kommt das an, was ich mache.
0: Ja, für uns ist es natürlich immer schön zu spüren, dass uns ein Gütesiegel etwas auslöst und fruchtet. Und sowieso, all die Leute, die wir hier auswählen, haben sehr verdient, unterstützt zu werden. Die Schweiz hat so viele gute Künstler und Künstlerinnen. Noch viel mehr wie die, die wir auswählen. Und ich meine, ihn habt ihr jetzt ja gerade gehört, oder? Der Eon Ava, wie er live gesungen hat, die Woche bei .ch. Seine eigenen Songs hat er fantastisch performt, sondern auch so absolute Klassiker wie der da «Man in the Mirror» von Michael Jackson. Wieso, dass er ausgerechnet diesen Song auch noch live mitgebracht hat und was er mit negativer Kritik macht, ihr hört es im Podcast zu der Sendung.ch. Gibt es in der Play SRF App oder auf srf3.ch. Da könnt ihr auch die ganze Live-Session hören. Wir hören jetzt hier bei uns eine von dieser Live-Session, «Burn It From Within», ein Song von ihm, so wie er es live gesungen hat, zusammen mit seiner Band und samt Streichinstrument live im SRF 3 Studio diese Woche.

0: Eine von 5 Live-Songs, die der Eonava diese Woche bei uns da lassen hat. Er hat eine fantastische Live-Session gespielt. In unserer schweizermusiksendung.ch könnt ihr nachhören. In der Play SRF App oder auf srf3.ch. Der Eonava, er ist unser SRF 3 Best Talent vom Juli. Und er hat ein spezielles Hobby zum oben runterkommen, haben wir herausgefunden.
1: Wenn ich wie so echt überstimuliert bin, einfach so so eine Pause, die allem brauche und so ein bisschen wegkommen, dann muss ich schon so ein bisschen in die Natur raus. Ich mache dann zum Teil Barfuss-Spaziergänge. Einfach so. Von mir daheim raus an den Wegern entlang zu fliegen.
0: Ja, geil, oder? Und dann lässt er sich dann also im Fall auch nicht abhalten von Wind und Wetter oder so.
1: Meistens singe ich einfach vor mich her. Ich mache es auch gerne zu oben. Ich habe es auch schon eben bei Regen oder im Winter gemacht. Ah, ich finde es immer geil. Und manchmal kann man sogar wieder reinstehen, oder? Ja.
0: Ja, liebe Mann, sage ich da nur, das fühle ich. Ein bisschen barfuß durch die Gegend laufen und singen, so mache ich das, der Eonava.
1: Ich singe immer lauter, weil ich mich immer wohler und alleiner fühle, so in der Umgebung, und plötzlich laufe ich jemandem vorbei und cringe, und dann, ja. Das ist so ein bisschen das.
0: Schämen müssen sich da aber eigentlich nicht, aber hat er selber auch schon gemerkt.
1: Es hat mir auch schon jemand gesagt, sing weiter, sing doch weiter. Ich so, ah. Oh mein Gott. Also mega herzig, aber
0: ja, sehr herzig, würde ich sagen. Und absolut verdient. Wir haben ja gerade gehört, dass er kann singen. Ihr da draussen habt mir auch geschrieben unter 079 308 33 33. Aber sowas von geil, die Live-Session. Der Markus hat das geschrieben unter 079 308 33 33.
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Synthetici nukleari haben wir gehört mit Rubami la Notte. Und wenn du wieder da gehst, geh Nachbarsmüsse füttern und dort noch Pflanzen gießen, ja, dann ist wieder Sommerferienzeit. Macht sich auch auf der Strasse bemerkbar. SRF Verkehrsinfo von 16.31 Uhr vor dem Gotthardtunnel Richtung Süden, 18 Kilometer Stau und bis zu 3 Stunden Wartezeit ab Altdorf. Das Astra empfiehlt über die A9 via Simplon, Grosse St. Bernhard oder den Autoverlad Lötschberg auszuweichen. Richtung Norden ab Quinto 5 km Stau und rund 1 Stunde Wartezeit. Dann außerdem Stau in der Region Graubünden auf der A13 Richtung San Bernardino zwischen Zitzers und Rotenbrunnen. Hier beträgt der Zeitverlust rund 1 Stunde und Richtung Chur zwischen Rotenbrunnen und Reichenau. Dann in der Zentralschweiz auf der A2 Richtung Gotthard, Stau vor dem Selisbergtunnel ab Beckenried sowie auf der Axenstrasse Richtung Altdorf zwischen Brunnen und Sisikon. In der Region Basel auf der A2 Richtung Luzern zwischen dem Grenzübergang Weil und Hagnau und dadurch auch auf der A3 ab dem Grenzübergang Saint-Louis. Ist schon ordentlich etwas, was wir da bei uns auf dem Schirm haben, auf dem Bildschirm. Falls ihr unterwegs noch etwas seht, könnt ihr es trotzdem jederzeit durchgehen. 0800 888 1 2 3, das ist unsere gratis SRF

0: Luis Capaldi, er ist vorletztes Jahr am Open Air St. Gallen ausgefallen, ganz kurzfristig, aus gesundheitlichen Gründen, letztes Jahr. Da ist er dann freudig zurück gewesen.
1: Open Air St. Gallen, how are we doing? Good, me too. Me fucking too, everybody.
0: Ja, good to be back, sagt er. Absolut schöne Erinnerung. Der Luis Capaldi kann parat für euch mit einem Song. Gerade machen wir hier den Machin von Lausanne. Dio, gutes Wochenende.

0: Almost, der Louis Capaldi. Und jetzt ist es gleich schneller gegangen, als man gemeint hat.
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0: Deutschland, dritter Politiker Jens Spahn zurück. Wir haben es heute schon mehrfach gehört. Der Fraktionschef von der CDU und CSU. Er ist in den letzten Tagen massiv unter Druck geraten, weil er und sein Mann mit Hilfe einer Leihmutterschaft in den USA Eltern geworden sind. Kontrovers ist das unter anderem darum, weil sich die Partei von Jens Spahn gegen Leihmutterschaften ausspricht. Und auch Jens Spahn selber hat sich in der Vergangenheit schon kritisch gegen Leihmutterschaften geäussert. Warum der Rücktritt gerade jetzt kommt von ihm und was das für den Bundeskanzler Friedrich Merz bedeutet, das klären wir ein bisschen ausführlicher in unserem Newsmagazin Info 3 am 5.
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0: Ich habe ja gerne, ich weiss nicht, wie es euch geht, ich habe gerne Popcorn zum Essen. Sina Lenkenhager von SRF Media, du sagst, es sei Popcorn-Wetter heute.
3: Ja, genau. Also wenn man aufs Radar will, schaut, dann poppen eben da immer wieder mal irgendwo Regengüsse und Gewitter auf. Ähnlich wie wenn man in einer Pfanne Popcorn hat. Und da ist es ja auch so, dass einfach immer wieder mal irgendwo so ein Popcorn aufspickt. Und genau wie beim Popcorn weiss man auch bei den Gewittern nie so genau, wo das als nächstes entstehen. Also es lohnt sich auch heute Abend wieder ab und zu mal einen Blick an den Himmel oder eben aufs Radar zu werfen, wenn man rausgeht. Im Laufe der Nacht lassen die Regengüsse dann aber doch nach und es wird nur noch ganz vereinzelt nass.
0: Ja, was kannst du morgen sagen?
3: Ja, morgen starten wir im Flachland auch mit so einem Wechsel aus Sonne und Wolken und besonders Richtung Osten ist auch noch mal der ein oder andere Regenguss möglich. Am Nachmittag wird es dann aber an den meisten Orten im Flachland recht sonnig. Es ist aber doch deutlich kühler als heute mit Höchstwerten zwischen 21 und 26 Grad. Ein bisschen anders sieht es den Alpen auch aus. Also vor allem so am Alpen-Nordhang, da bleibt es auch morgen häufig bewölkt. Und es zieht auch am Nachmittag immer wieder Regengüsse und einzelne Gewitter vorbei.
0: Sina Lenkenhager von SRF Media, wo die Schuld ist, dass ich jetzt irgendwann zwei Vieri suchen muss. Die Totennosen nur nach vorn. Das ist SRF 3 an diesem Samstag. Schön sind ihr mit uns unterwegs. Mit Popcorn, ohne Popcorn, ganz egal.

0: Mit zwei dringenden Meldungen. Vorsicht auf der Nord-Süd-Achse auf der A2 Richtung Luzern. Zwischen Amsteg und Erstfeld, da besteht Gefahr durch einen Unfall. Und Vorsicht auch in der Ostschweiz auf der A3 Chur-Zürich zwischen Sargans und Flums. In beiden Richtungen besteht Gefahr durch Tiere auf der Fahrbahn. Hebt diesen Tieren Sorge. Und von wegen Tier. Sie kommen auch da vor, einfach in einer anderen Form.
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2: Ich bin der Michel Biri.
3: Hallo.
2: Hallo. Wie heisst denn das politische Ding, wo wir darüber abstimmen?
3: Initiative.
2: Richtig. Und angenommen oder abgelehnt worden?
3: Ganz knapp ist die
2: Ja oder nein?
3: Nicht durchgekommen.
2: Vielleicht auch besser so. Jetzt sagen wir Hallo Dario Cantieni. Es ist
4: Mittwoch, 18. Ab Pfiffi.
2: Am Morgen früh die Schweizer Fußballer zurück von der WM oder mit noch schlafendem Buchstabenhirn.
4: Schwatzer Nizzi ist zurück.
2: Was folgt, ist ein Lehrstück in Sachen Fehlerverarbeitung. Man könnte ja sorry sagen,
3: Entschuldigung
2: und die zwei Worte korrekt aussprechen. Oder man wiederholt den Fehler so viel Mal, bis der Fehler zur neuen Wahrheit wird. Also, wer ist angekommen?
4: Schwatzer Nizzi.
2: Wer ist der Murat Yakın?
4: Trainer von der Schwatzer Nizzi.
2: Und es sind zwar nicht alle gekommen, aber
4: wer sicher gekommen ist, ist Schwatzer Nizzi.
2: Okay, genug Fußball.
4: Endlich mal über etwas anderes reden.
2: Zum Beispiel über
4: Erdbeere.
2: Okay. Der Sandro Morov meint, Erdbeere seien gut für Schwangere oder wie er sagt.
5: Und sie sind anschiessend. Sie sind anschiessend gut während der Schwangerschaft.
2: Zum Schluss noch das Sprichwort vom Monat von meinem Wetterbruder Gaudenz Fluri. Das Wetter schön und warm, allenfalls im Nordrand von der Schweiz ein paar dicke Wolken. Also eigentlich fast perfekt. Aber jetzt suche ich wirklich ein bisschen... Ja, nach was suchst? Vielleicht nach etwas in der Suppe? Aber jetzt suche ich wirklich die Schafe in der Suppe.
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4: Schwatzer Nizzi.
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2: Schafe in der Suppe.

0: 20, der Song, unglaublich. Buttons von den Pussycat Dolls. SRF Info von 16.58 Uhr. Vorsicht immer noch auf der Nord-Süd-Achse, auf der A2 Richtung Luzern. Zwischen Amsteg und Erstfeld. Hier besteht Gefahr durch einen Unfall. Und Vorsicht auch in der Ostschweiz auf der A3 Chur-Zürich zwischen Sargans und Flums. Hier besteht in beiden Richtungen Gefahr durch Tiere auf der Fahrbahn. Dann vor dem Gotthardtunnel Richtung Süden 17 Kilometer Stau und bis zu 2 Stunden und 30 Minuten Wartezeit ab Altdorf. Das Astra empfiehlt über die A9 via Simplon, Grosse St. Bernhard oder den Autoverlad Lötschberg auszuweichen. Richtung Norden ab Quinto sind 4 Kilometer Stau und rund 45 Minuten Wartezeit. Zu dem Stau in der Region Graubünden auf der A13 Richtung San Bernardino zwischen Chur Süd und Rotenbrunnen, in der Region Basel auf der A2 Richtung Luzern zwischen dem Grenzübergang Weil und Hagnau und dadurch auch auf der A3 ab dem Grenzübergang Saint-Louis. Falls ihr unterwegs am etwas gesehen, das könnt ihr uns jederzeit durchgeben. 0800 888 123 ist unsere gratis SRF-Stammelder-Nummer. 0800 888 123, dann nehmen wir jederzeit eure Meldungen entgegen und nehmen sie hier auf bei uns. Jetzt ist es Zeit für News und Hintergründe von diesem Tag. Es ist Punkt 5.
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2: Der Druck ist zu groß geworden. Der deutsche Politiker Jens Spahn tritt nach der Affäre um eine Leihmutterschaft von seinem Amt als Fraktionschef zurück. Dann Selbstjustiz oder Selbstverteidigung. Italiens Politik streitet wegen eines Juweliers, der zwei Räuber erschossen hat. Und Nachwuchsprobleme in Japans Kaiserdynastie. Trotz wenigen männlichen Nachfolgern sollen Frauen weiterhin nicht zum Kaiser gekrönt werden. Das die Schwerpunkte im Info 3. Am Mikrofon ist Manuel Fasol. Der Rücktritt von Jens Spahn, dem Chef der Unionsfraktion im deutschen Parlament, macht heute in Deutschland große Schlagzeilen. Der CDU-Politiker kam in den letzten Tagen zunehmend unter Druck. Spahn und sein Mann sind mit Hilfe einer Leihmutter in den USA Eltern geworden. Wobei sich Spahns Partei klar gegen die Leihmutterschaft ausspricht. Und auch Spahn selbst hatte sich in der Vergangenheit dagegen positioniert. Frage nun an Deutschland-Korrespondentin Simone Fazer. Eigentlich wäre ja am Montag eine Aussprache innerhalb der CDU geplant gewesen, nun aber die Rücktrittsankündigung bereits heute Nachmittag. Warum so plötzlich?
3: Der Druck wurde einfach zu rasch, zu groß. Er ist quasi stündlich angewachsen. Spahn selbst hat das völlig falsch eingeschätzt, wenn er dachte, er könnte auf den Entscheid der Fraktion warten, irgendwann in der nächsten Zeit. Und er hat offenbar auch falsch eingeschätzt, für welchen Unmut, für welche Empörung das innerhalb der eigenen CDU sorgen würde. Von dort kam nämlich sehr rasch schon Kritik. Wichtig auch die evangelische und die katholische Kirche, die sich beide kritisch geäußert haben heute. Und schließlich soll Kanzler Merz, der ja auch CDU-Chef ist, Spahn zum Rücktritt aufgefordert haben, so berichtet es die dpa. Da gab es dann kein Zurück mehr.
2: Sie haben es gesagt, der Fall um Jens Spahn hatte in Deutschland für viel Empörung gesorgt auch. Was wurde ihm denn genau vorgeworfen?
3: Jens Spahn und sein Mann haben in den USA eine Leihmutter dafür bezahlt, ihr Kind auszutragen. Das ist der Fakt und der ist an sich nichts Illegales. Es ist in Deutschland verboten, eine Leihmutter zu suchen. Und ein Arzt, eine Ärztin darf das alles nicht begleiten, aber ins Ausland gehen, das ist an sich nicht verboten. Aber das Problem hier ist erstens, Leihmutterschaft ist eine sehr emotionale, ethisch-moralische Frage und gegen die Leihmutterschaft sein gehört zu den Grundüberzeugungen der CDU. Jetzt kann man sagen, naja, man muss ja nicht überall immer gleicher Meinung sein, aber das Problem ist, die CDU hatte im Februar per Beschluss bekräftigt, dass Leihmutterschaft in keiner Weise annehmbar sei. Die Leihmutter von Jens Spahns Kind war da längst schwanger, aber Spahn hat kein Wort gesagt, diesen Kurs also mitgetragen. Das heißt ja nichts anderes als, für die deutsche Bevölkerung unterstützt CDU-Fraktionschef Spahn ein Verbot, das er als Privatmann dann via USA umgeht, was notabene nur darum geht, weil er genug Geld dafür hat. Also das könnten sich viele gar nicht leisten. Und diese Doppelmoral, die ist das Problem. Die Glaubwürdigkeit der CDU stand auf dem Spiel.
2: Mit Jens Spahn verabschiedet sich nun also der Fraktionschef der CDU. Wie wichtig war er als Person in der Regierung und auch für Kanzler Friedrich Merz?
3: Jens Spahn ist als Fraktionsvorsitzender eine wichtige Person für den Kanzler, denn er sorgt dafür, die Reihen zu schließen. Nun ist Spahn schlecht gestartet. Man muss auch sagen, Spahn und Merz standen in Konkurrenz auch. Also Merz musste diesen starken Spahn irgendwie einbinden. Es brauchte zwei Anläufe zur Kanzlerwahl bei Merz. Dann ist die Unionsfraktion bei der Wahl einer Verfassungsrichterin nicht der Regierung gefolgt. Das war Spahn angelastet worden. Aber zuletzt hatte er sehr gut zusammengearbeitet mit dem SPD-Fraktionsvorsitzenden und die beiden waren auch dafür verantwortlich, dass die Reformen nun ohne großen Streit vorangetrieben werden. Also das ist schon eine wichtige Figur fürs Kabinett Merz.
2: Live-Informationen von Simon Fatzer aus Deutschland. Herzlichen Dank. Zu weiteren Nachrichten des Tages mit Silvia Staub aus der Nachrichtenredaktion. Und wir bleiben zuerst gleich in Deutschland.
4: Dort ist gestern Abend ein Mitarbeiter der Deutschen Bahn aus einem fahrenden Zug gestürzt. Es handelt sich um einen Sicherheitsmann. Bei einem Gerangel mit einem betrunkenen Fahrgast ist der Mitarbeiter gegen die Zugtür gestürzt. Laut Polizei löste sich die Tür aus bisher ungeklärter Ursache aus der Verankerung und der 26-jährige Mann stürzte hinaus. Der Zug war in dem Moment mit 120 km pro Stunde unterwegs. Nach einer groß angelegten Suche wurde der Bahnmitarbeiter im Gleisbereich gefunden und mit lebensgefährlichen Verletzungen ins Spital gebracht. Sein Zustand sei weiterhin kritisch, sagen die Behörden. Die Polizei hat den Tatverdächtigen, einen 36-jährigen Deutschen, noch im Zug festgenommen. Die genauen Hintergründe werden nun ermittelt. Und dann noch ein Blick in den Iran. Nach US-Angriffen ist die Trinkwasserversorgung für 20 Dörfer unterbrochen. Das sagt die iranische Regierung. Rund 10.000 Menschen an der südlichen Küste sind laut Behörden betroffen, denn in der Nacht sei eine Meerwasserentsalzungsanlage getroffen worden. Das, während in der Region gerade Temperaturen um die 40 Grad herrschen. Es ist die siebte Nacht in Folge, in der das US-Militär Ziele im Iran angegriffen hat. Der Iran seinerseits hat Stützpunkte des US-Militärs in Jordanien, Kuwait und Bahrain angegriffen. Kuwait meldet ebenfalls Schäden an einer Meerwasserentsalzungsanlage.
2: Ein Juwelier beschäftigt derzeit Italiens Politik, von der Premierministerin bis zum Staatspräsidenten. Der Juwelier ist diese Woche zu einer langjährigen Gefängnisstrafe verurteilt worden, weil er auf Räuber, die seinen Laden überfielen, geschossen hat und zwei von ihnen tötete. Italiens Rechtsparteien fordern seine sofortige Begnadigung, denn der Juwelier habe sich selbst verteidigt. Die Linke aber spricht von Selbstjustiz. Aus Rom, Franco Battel.
5: 2021 wurde Mario Rogeros Bijouterie in der piemontesischen Provinz am helllichten Tag überfallen. Drei Räuber drangen in das Geschäft ein, einer bewaffnet mit einer Spielzeugpistole, der andere mit einem Messer. Sie bedrohten den Juwelier, seine Frau und seine Tochter und forderten Geld. Als sie damit aus dem Laden stürmten, verfolgte sie der Juwelier mit seiner Pistole. Und die war echt. Er erschoss zwei der Räuber auf der Straße, den dritten verletzte er schwer. Für die rechtspopulistische Lega war die Sache von Anfang an klar. Der Juwelier sei bedroht worden und habe lediglich sich und seine Familie geschützt. Ein klassischer Fall legitimer Selbstverteidigung. Namhafte Juristen und die Gerichte widersprechen dem jedoch vehement. Der Juwelier habe die Pistole gezückt und geschossen, als er gar nicht mehr bedroht wurde, sondern als die Täter bereits flohen. In der Tat traf er sie mit tödlichen Schüssen in den Rücken. Die Linke spricht darum von Selbstjustiz. Dieser Fall wühlt auf und lässt Fragen offen. Ist die Strafe von 14 Jahren und 9 Monaten für einen 72-jährigen Juwelier zu hoch? Zudem muss er den Angehörigen der Räuber eine Entschädigung zahlen. Ist das gerecht? Nein, findet Premierministerin Giorgia Meloni. Seit das höchste Strafgericht Italiens am Mittwoch sein Urteil fällte, ist der Juwelier Italiens Thema Nummer 1. Die rechten Regierungsparteien forderten Staatspräsident Sergio Mattarella dazu auf, den Juwelier sofort zu begnadigen. Doch der Präsident ließ kühl ausrichten, er lasse sich in dieser Frage nicht drängen. Und so geht nun eine der Regierungsparteien noch einen Schritt weiter. Vizepremier und Lega-Chef Matteo Salvini besuchte heute den Juwelier im Mailänder Gefängnis und sagte nachher, er wäre glücklich, der Verurteilte würde bei den nächsten Wahlen für seine Lega kandidieren. Als gewählter Parlamentarier würde er wahrscheinlich über strafrechtliche Immunität verfügen. Die Lega ist drauf und dran, den verurteilten Doppelmörder als Helden aufzubauen. Und Ex-General Roberto Vannacci, der die Rechtsparteien von noch weiter rechts herausfordert, hat den Anwalt des Juweliers bereits in seine Partei geholt. Es ist offensichtlich, Italiens Rechte sieht in diesem emotional aufgeladenen Fall viel Wählerpotenzial. Vom Juwelier wird man weiter hören.
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2: Das Kaiserhaus in Japan kämpft mit Nachwuchsproblemen. Deshalb hat das japanische Parlament diese Woche ein neues Gesetz auf den Weg gebracht, um die Thronfolge langfristig zu sichern. So sollen durch Adoption neue Männer in den Kreis der möglichen Nachfolger von Kaiser Naruhito rücken. Frauen hingegen bleibt der Thron weiterhin verwehrt, obwohl das einzige Kind des japanischen Kaiserpaars, Prinzessin Aiko, im Volk sehr beliebt ist. Der freie Journalist Martin Fritz berichtet aus Japan. Ich habe ihn vor der Sendung gefragt, warum das Parlament diese Lösung bevorzugt.
6: Ja, da hat die liberaldemokratische Partei, die LDP, eine Zweidrittelmehrheit und diese Fraktion ist bei der Parlamentswahl im Februar stark nach rechts gerückt. Und dann gibt es auch einige Oppositionsparteien, da geben ebenfalls die Konservativen den Ton an. Und die stimmten auch für das Gesetz. Wir haben die konservative Premierministerin Takaichi und die sagt zur Begründung für das Gesetz, dass die männliche Blutlinie, ich zitiere, die einzige Quelle der Autorität und Legitimität des Kaisers sei. Das sehen aber viele Experten hier ganz anders. Der Kaiser ist ja laut Artikel 1 der Verfassung das Symbol des Staates. Und wenn jetzt in einigen Jahrzehnten womöglich jemand, der das letzte Mal vor 600 Jahren mit der heutigen Kaiserfamilie direkt verwandt war, Kaiser werden darf, dann gefährdet das nach Ansicht dieser Experten die ganze Institution.
2: Frauen kommen weiterhin nicht für die Thronfolge in Frage. Ist das auch sinnbildlich für die Stellung der Frauen in der japanischen Gesellschaft?
6: Ja, bei der Gleichberechtigung hinkt Japan sicher ein, zwei Jahrzehnte dem Westen hinterher. Also das Frauenbild der Konservativen hier ist wirklich sehr rückwärtsgewandt. Als Japan im 19. Jahrhundert seinen Nationalstaat gründete, da wurde dieses Frauenbild eingeführt, gute Ehefrau, weise Mutter. Das hieß, die Frauen sollten ihrem Schwiegervater, ihrem Mann und ihren Söhnen das ganze Leben lang dienen. Und diese patriarchalische Gesellschaft ist weiter das Ideal der Konservativen. Die geben in Japans Elite den Ton an, die Richtung vor, während die Bevölkerung viel liberaler denkt.
2: Im Gender Gap Report des Weltwirtschaftsforums, der weltweit die Gleichstellung misst, lag Japan letztes Jahr auf Platz 118 von 145. Wird dieser Rückstand in Sachen Gleichstellung in der Bevölkerung also kritisch betrachtet?
6: Also es gibt große Unterschiede zwischen den Generationen, vielleicht wie in der Schweiz. Die älteren Generationen denken eher im alten Schema und die stellen hier die Mehrheit, also die Japaner, die über 65 Jahre alt sind, die machen bereits 30% aller Japaner aus. Die jungen Leute denken viel liberaler. Also vor 20 Jahren habe ich hier praktisch keinen Mann gesehen, der einen Kinderwagen geschoben hat. Und die sieht man heute in jedem Park. Aber es gibt eben auch viele junge Männer, die tun sich schwer mit dieser Rollenveränderung. Und viele junge Frauen reagieren darauf ganz einfach. Die verweigern sich dieser traditionellen Rolle. Sie suchen sich keinen Freund. Sie heiraten nicht. Sie suchen sich einen Job ohne große Verantwortung und machen das Beste aus ihrem Leben, weil sie keine Lust haben, einen oder gleich mehrere Männer versorgen zu müssen.
2: Informationen von Martin Fritz, der freie Journalist, berichtet aus Japan. Und nochmals zu Silvia Staub mit den Nachrichten. Zuerst geht's um Norwegen.
4: Die Feuerwehr hat den Großbrand in der norwegischen Stadt Drammen weitgehend unter Kontrolle gebracht. Das teilt sie heute mit. gestern war dort in einem dicht besiedelten Gebiet ein Feuer ausgebrochen, das Dutzende Häuser zerstört hat. Die sind komplett niedergebrannt. Vermisste oder verletzte Personen wurden bisher keine gemeldet. Warum das Feuer ausgebrochen ist, ist weiterhin unklar. Und dann noch in die Schweiz. Vor dem Gotthard-Nordportal hat sich der Verkehr heute Morgen auf rund 20 Kilometern gestaut. Im Moment ist der Stau immer noch 17 Kilometer lang. Gleichzeitig haben im Urnerdorf Amstieg am Vormittag rund 60 Leute protestiert gegen den Ausweich- und Ferienverkehr. Sie fordern temporäre Durchfahrtsverbote an Tagen mit besonders viel Verkehr. Und dann direkt ins Wetter. Es geht weiter wie gehabt. Teils sonnig, teils bewölkt mit lokalen Regengüssen und Gewittern bei Temperaturen um die 24 Grad, im Süden bis zu 32 Grad.
2: Das war Info 3 am Samstagabend mit Silvia Staub und Manuel Fasol.
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0: Der Samstag, 18. Juli, es ist der Tag vom kleinen Final. Morgen dann der grosse Final, die Fußball-WM der Männer. Sie ist im Schlussspurt. Im Spurt richtig Samstagabend sind wir miteinander, ihr und ich. Und natürlich zusammen geniessen wir den 18. Juli, den wunderbaren sommerlichen Abend.

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Tatsächlich, die Madonna morgen bei der Halbzeitshow vom Fußball-WM-Final. Nebst dem Justin Bieber, BTS oder natürlich der Shakira, der das Jahr den WM-Song

0: Hit, Dai Dai, bringt sie dann morgen sicher auch nochmal. Spanien, Argentinien, der Final morgen Abend um 9 Uhr, Schweizer Zeit. Schon heute Abend, da ist der Kleinfinal zwischen Frankreich und England. Am 11 Uhr dann, für die unter euch, die wollen wissen, wer auf dem unbeliebten dritten Platz landet und Bronze gönnt. Und im Fall doch auch eine nicht kleine Summe Geld, aber das ist ja fast ein bisschen Nebensache. SRF-Verkehrsinfo von 17.30 Uhr. Vorsicht immer noch in der Ostschweiz auf der A3 Kur-Zürich zwischen Sargans und Flums. Hier besteht in beiden Richtungen Gefahr durch Tiere auf der Fahrbahn. Dann vor dem Gotthardtunnel Richtung Süden 17 Kilometer Stau und bis zu 2 Stunden und 30 Minuten Wartezeit ab Altdorf. Das Astra empfiehlt über die A9 via Simplon, Grosse St. Bernhard oder dem Autoverlad Lötschberg auszuweichen. Richtung Norden ab Quinto sind es 4 Kilometer Stau und rund 45 Minuten Wartezeit. Dann zudem Stau in Graubünden auf der A13 Richtung San Bernardino, zwischen Kursüd und Rotenbrunnen in der Zentralschweiz auf der A2 Richtung Gotthard vor dem Seelisbergtunnel ab Beckenried und in der Region Basel auf der A3 Richtung Basel zwischen Euro Airport und der Verzweigung Wiese. Viel Geduld euch unterwegs! Und ein gutes Wochenende mit SRF 3 an natürlich am Mikrofon. Musik von Zürich habe ich euch jetzt Winter Soldier von der Elena Fluri zugegeben. Klingt jetzt gerade nicht mega sommerlich, Winter Soldier, aber es geht im Song um etwas, das ist bei jeder Jahreszeit aktuell.
1: Hey, ja, für mich geht das Lied mega fest darum, wie fest ist man da für sich selber oder wie fest kann man für sich selber da sein und sich nicht einfach aufs Umfeld verlässt. Und ja, die gewissen Ansprüche, die man hat an die Leute, die man sich nachher anlässt, dass man die für sich selber auch erfüllt.

der Martin Garrix, Bono und jetzt We Are The People. Wenn ihr so langsam mal wieder den ganzen Tag das gleiche Liebchen abhalten könnt, nichts mehr.

Und wechseln den Tag durch, weil es zwar immer noch sommerlich, aber endlich nicht mehr so unerträglich heiß ist. Schön ist es. Wobei, ich garantiere für nichts, wenn es nach der 6 doch wieder ein bisschen heißer wird. Der Matthias Völlm, er bringt uns die Sommerhitze von den 90ern, unseren Haus-DJ. Er hat wieder etwas zusammengemixt. Eine gute Viertelstunde lang geht es da heiß zu und her.

0: Im Sommer 2000 in den Clubs ein Hit gsi, «Outro Lugar», wo wir da gehört haben.
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0: Beim Tennisturnier von Gstaad, da sind keine Schweizer mit dabei, aber Redwo Wittmer von SRF Sport, es gibt dort eine Premiere.
2: Das erste Mal überhaupt hat sich nämlich der Belgier Raphael Golignan für ein Finale auf der höchsten ATP-Stufe qualifiziert. Eine grosse Sache. Zwar ist er ganz schlecht im Match gestartet, es hat wirklich nicht gut ausgesehen, hat aber am Schluss können aufdrehen und gleich noch in drei Sätzen gewinnen. Das gegen Juan Manuel Cerúndolo. Und so steht der Raphael Golignan eben im Finale. Der trifft dann morgen auf den Griech Stefanos Tsitsipas. Der hat den Kasachter Alexander Schewtschenko besiegt. An der Tour de France hat der grosse Dominator und Gesamtleiter Tadej Pogacar der Konkurrenz einmal mehr der Meister gezeigt. Er hat kurz vor dem Bergpreis auf der 14. Etappe angegriffen. Beim letzten Berg kennen hat ihm nachmögen und hat der Slowen an der Konkurrenz keine Chance gelassen. Am Schluss bringt Tadej Pogacar einen Vorsprung von 38 Sekunden ins Ziel. Damit hat er die Führung im Gesamtklassement weiter ausgebaut auf 4,5 Minuten auf den 2. Jonas Vingegaard. Die Schweizer, die haben mit den Spitzenplätzen nichts zu tun gehabt. An der Fußball-Weltmeisterschaft kommt es heute Abend zum Spiel um Platz 3. Frankreich trifft auf England. In einem Spiel, das eigentlich niemand will spielen, sagt der England-Trainer Thomas Tuchel.
3: Nobody of these players, nobody of French players wants to play for this match. Everyone plays to win the World Cup, but it is what it is, so we will do it professionally, of course.
2: Man will nicht um Platz 3 spielen, sondern Weltmeister werden. Aber natürlich nehmen das Spiel auch ernst. Wer sich Platz 3 holt, zeigt sich am Abend ab den 11. live auf SRF 2. Und zum Schluss noch der Blick zur Formel 1. Da war heute das Qualifying zum Rennen von Spa zu Belgien gewesen. Von der Startposition 1 geht morgen der Italiener Kimi Antonelli zu Rennen. Das vor dem einheimischen Max Verstappen und dem Brit Lando Norris.
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0: Göteborg singt jetzt Zürich West. Und ich habe gute Nachrichten von der Strasse. Es läuft Info von 17:55 Uhr. Entwarnung in der Ostschweiz. Auf der A3 Kur-Zürich zwischen Sargans und Flums. Hier besteht in beiden Richtungen keine Gefahr mehr durch Tiere auf der Fahrbahn.
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0: dem Elton John Talk to You. Da bei uns ist es jetzt Zeit für ein Update von unserer News-Redaktion. 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
1: Die Nachrichten von SRF um 6 mit Silvia Staub. Der deutsche Spitzenpolitiker und Vorsitzende der CDU-CSU-Fraktion im Bundestag, Jens Spahn, tritt zurück. Spahn und sein Ehemann sind mit Hilfe einer Leihmutter in den USA Eltern geworden. In Deutschland ist Leihmutterschaft verboten und Spahns Partei, die CDU, spricht sich gegen eine Legalisierung aus. Die Leihmutterschaft war am Mittwoch bekannt geworden. Seither wurde der Druck auf Spahn jeden Tag größer. Die Einschätzung dazu von Deutschland-Korrespondentin Simone Fatzer.
2: Kaum waren die Umstände mit der Leihmutterschaft bekannt geworden, äußerten sich bereits Leute aus der eigenen CDU empört. Dann folgte Kritik aus der evangelischen und der katholischen Kirche. Das Thema hat zwei Dimensionen. Leihmutterschaft ist einerseits eine höchst emotionale, ethisch-moralische Frage. Doch es ist die zweite Dimension, die Spahn zum Verhängnis wurde. Als Politiker befürwortete er noch vor wenigen Monaten ein Verbot für die deutsche Bevölkerung, welches er dann aber als Privatmann auch dank großer finanzieller Möglichkeiten einfach umgeht mit einer Leihmutterschaft in den USA. Damit geht jegliche Glaubwürdigkeit verloren. Der Schaden, den Spahn in der Spitzenfunktion als Fraktionschef seiner Partei zugefügt hätte, wäre unermesslich, ganz besonders in Zeiten zunehmender Politikverdrossenheit. Und natürlich ein gefundenes Fressen für die politische Konkurrenz, erst recht so kurz vor Landtagswahlen in Sachsen-Anhalt.
1: Simone Fatzer aus Berlin war das. Das Rahmenabkommen zwischen den USA und dem Iran habe keine Gültigkeit mehr. Das sagt die Regierung in Teheran laut der iranischen Nachrichtenagentur Fars. Die USA hätten gegen ihre Verpflichtungen in der Absichtserklärung verstoßen. Das Rahmenabkommen beinhaltete unter anderem eine Waffenruhe und hätte zu einer Beilegung des Konflikts führen sollen. In den letzten Tagen haben sich aber sowohl die USA als auch der Iran immer wieder gegenseitig angegriffen, so auch in der vergangenen Nacht. US-Präsident Donald Trump hatte bereits vor gut einer Woche erklärt, das Rahmenabkommen habe keine Gültigkeit mehr. Zum Sport zuerst Radsport. An der Tour de France hat Leader Tadej Pogačar die 14. Etappe solo gewonnen. Der Slowene führt nun 4 Minuten 30 vor dem Dänen Jonas Vingegaard. Für Pogačar ist es bereits der 4. Etappensieg an dieser Tour de France. Und noch zum Tennis. Beim Turnier in Gstaad stehen die Finalisten fest. Der Grieche Stefanos Tsitsipas trifft morgen auf den Belgier Raphael Collignon. Collignon gewann den Halbfinale gegen Juan Manuel Cerundolo. Tsitsipas schlug Alexander Shevchenko. Und auch das Wetter, das geht weiter wie gehabt. Teils sonnig, teils bewölkt mit lokalen Regengüssen und Gewittern. Das bei Temperaturen um die 24 Grad, im Süden bis zu 32 Grad. Das waren Nachrichten von Radio SRF, verantwortlich Thomas Fuchs.
0: SRF-Verkehrsinfo von 18.03 Uhr auf der Nord-Süd-Achse vor dem Gotthardtunnel Richtung Süden immer noch 17 Kilometer Stau und bis zu 2 Stunden und 30 Minuten Wartezeit ab Altdorf. Das Astra empfiehlt über die A9 via Simplon, Grosse St. Bernhard oder den Autoverlad Lötschberg auszuweichen. Richtung Norden ab Quinto sind es 4 Kilometer Stau und rund 45 Minuten Wartezeit. Weiter auf der A2 Richtung Luzern zwischen Wassen und Erstfeld Stau wegen eines Unfalls. Und in der Zentralschweiz auf der A2 Richtung Gotthard vor dem Seelisbergtunnel Stau ab Beckenried. 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
0: Ja, ja, während die hier auf dem Güschen festen, machen wir halt unser eigenes Fest. Nein, nein, bin nicht eifersüchtig, bin ich nicht dort oben. Aber hey, zusammen sind wir nicht dort. Zusammen machen wir unser Fest, ihr und ich, Anna Zöllig und der Matthias Völlm, unseren Haus-DJ. Er übernimmt ab jetzt für die nächste Viertelstunde. 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

0: Oh-oh! Hat der DJ auch noch etwas Neues? Bin ich gefragt worden vom Hörer Daniel unter 079 308 33 33. Nein, das ist ein 90er-Minimix. So soll es sein. Der Matthias Völlmer hat uns die Sommer-Vibes von den 90er-Jahren mitgebracht. Seine Minimix die findet ihr immer auf srf3.ch und heute nach der Nacht dann, da gibt es auch noch den einen oder anderen von da am Radio. Da würde Stress ja sagen...
1: Es ist einfach geil.
0: Zugehört ist jetzt ein bisschen aus dem Kontext gerissen. Gesagt hat der Lausanne-Musiker das, wo vor ein paar Monaten diesen Song rausgegeben hat. Sometimes you wanna... Der Stress und der Zian, sie haben für den Song «How to Heal» zum ersten Mal zusammengearbeitet und sind total happy gewesen, wie gut ihre Stimmen zusammenpassen.
1: Wir waren beide überrascht.
2: Ja.
1: Ohne Scheiße.

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1: Sie haben gerade ein Foto gepostet, sie waren am Gurtenfestival. Hecht, fuck, in ein paar Jahren haben wir gehört von einem, wer weiss, ob es auf dem Güschen irgendwie plötzlich noch ein Überraschungskonzert oder so gäbe. SRF Verkehrsinfo von 18.30 Uhr auf der Nord-Süd-Achse vor dem Gotthardtunnel Richtung Süden. 17 Kilometer Stau und bis zu 2 Stunden und 30 Minuten Wartezeit ab Altdorf. Das Astra empfiehlt über die A9 via Simplon, Grosser St. Bernhard oder den Autoverlad Lötschberg auszuweichen. Richtung Norden ab Quinto sind es 4 Kilometer Stau und rund 45 Minuten Wartezeit. Dann in der Zentralschweiz auf der A2 Richtung Gotthard vor dem Seelisberg-Tunnel Stau ab Beckenried und in der Region Basel Stau auf der A2 Richtung Luzern zwischen Wiese und dem Schweizer Halle-Tunnel. Das ist alles, was wir hier bei uns auf dem Radar haben. Falls ihr unterwegs noch mehr seht, jederzeit durchgehen. 0800 888 123 ist unsere gratis SRF-Staumeldenummer. Der Festival-Sommer, ja, er ist voll am Laufen. Ich zum Beispiel, ich bin am Open Air St. Gallen gewesen, jetzt geht am Gurtenfestival. Jetzt freue ich mich schon fest auf die Musikfestwoche. Bei mir daheim zu Winterthur im August, dann natürlich mein Name. Der Festival-Sommer, er hat schon ganz viele neue Fans gebracht.
2: Er hat ein T-Shirt von Argyle vorgenommen und er hat auch darauf unterschrieben.
1: Ja, die Besucherin da letztes Jahr, zum Beispiel am heiteren Open Air zu Zofingen, sie ist Fan geworden nach einem Konzert von Argyle. Der Argyle, schottischer Musiker, schon seit vielen Jahren jetzt in der Schweiz, gibt da immer wieder Musik raus, zum Beispiel auch mit der Chiara Castelli und dem Song «Rain».

0: gegangen. Sie war eine der Headlinerinnen. Und von wegen Gurten Festival, das ist jetzt ja auch gerade wieder am Laufen, der letzte Abend. Und da hat ja über die letzten Tage ganz viel Material rauf müssen, rauf auf den Güschen mit einem Lastwagen dort rauffahren. Ist nicht ganz einfach. Außer für ihn, der das immer macht, Remo Hollenstein, der kann das im Schlaf, oder?
1: Es ist mega authentisch, alles, was sie macht. Und auch generell, es ist einfach alternativ. Und so Sachen brauchen wir in der heutigen Zeit, vor allem in der Musikszene.
0: Das war jetzt gerne ein Fan von der Lola Young. Aber jetzt zurück zu dem Hollenstein, zum Remo. Der kann das im Schlaf, oder? Mit dem Rauffahren, mit dem Lastwagen.
2: Ja, im Schlaf. Manchmal fahren wir ja in der Nacht. Und zwar wirklich von der Nacht um 12 Uhr bis zum Teil bis am Morgen um 6 Uhr schlafen. Tun wir dann am Tag nicht im Schlaf. Aber eine gewisse Routine ist klar da.
0: Ja, was für verrückte Sachen der Remo da schon aufgekarrt hat. Ich sage nur so Gabriolet für Shows oder Wasserspender für Backstage und so. Wir hören es gerade als nächstes. Jetzt eben Lola Young. From Down Here. Das ist SRF 3 am Samstagabend.

0: 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Der SRF 3 höre Tricks hat jetzt gerade unter 079 308 33 33 geschrieben. Sie haben das Gurten Live-Programm gestern Nachmittag und Abend total genossen. Da bei uns, danke. Dann hat es sich ja gelohnt, sind wir mit unserem Sendebüsschen auf den Hogger gefahren. Also, was heisst da Hogger? Der Gurten ist ja ein Berg, auch wenn er nahe an der Stadt Bern ist. Darum die Strasse dort rauf, das ist dann also keine solide Hauptstrasse, sondern so ein schmales Strössli, wo man nicht kreuzen kann. Es hat viele Kurven, zum Teil ist es sehr steil durch den Wald. Man navigiert sich so durch ein paar Bauernhäuser durch. Mit dem Auto geht das ja noch. Aber mit dem Lastwagen, da wird es dann also schwierig. He? Aber was sein muss, muss sein. Einen anderen Weg gibt es nicht. Der ganze Transport vom Gurtenfestival, der läuft über das Strössli.
1: Als ich das erste Mal da oben bin, bin ich glaub, froh gewesen, habe ich jemanden dabei gehabt, der schon viele Jahre dabei war und hat mir die Punkte können zeigen. Schau auf da und da musst du schauen.
0: Das ist der Remo Hollenstein. Er kommt von der Ostschweiz, arbeitet für Stagelight, die Firma, die am Gurtenfestival für alles verantwortlich ist, was technisch auf und hinter der Bühne passiert. Ja, und jetzt, ein paar Jahre später, da fährt der Remo die Strecke eben auf der Güsse schon fast im Schlaf.
1: Ja, also wir machen jetzt dieses Jahr knapp 100 Mal während dem Festival mit den Lastwagen, mit dem ganzen Material, das wir hier aufbringen für die Bands und natürlich auch wieder runter. Ja, wir machen das schon seit mehreren Jahren. Wir kennen ein bisschen den Weg, wir kennen die heiklen Stellen, gerade durch das Gurtendörfli, wir kennen Balkrünkel und Dachengel. Ja, und dann können wir auch in einer relativ speditiven Zeit hier oben ankommen.
0: Ja, und das ist auch wichtig, weil der Remo Hollenstein, der transportiert das Bühnenmaterial von den Künstlerinnen und Künstlern auf der Güsche. Da kommt nebst engen Kurven auch noch ein enger Zeitplan dazu und ganz viel Erlebnis mit Bands.
1: Ja, wir haben schon ganz viel hier oben transportiert bei Bands, oder? Da fährt auch von Musikinstrumenten über Equipment, aber wir haben auch schon Zeug aufgebracht, wie ein Mercedes Cabriolet für eine Show vom Apache. Wir haben aber auch schon Sachen aufgebracht, wo man sich gefragt hat, echt wirklich einen Wasserspender braucht oder selber einen, hat es kein Wasser da auf dem Gurten. So sind die Bands halt unterschiedlich. Die einen kommen mit einem Lieferwägerli und die anderen kommen mit 6 bis 7 Sattelschlepper Material.
0: Ja, die Strasse die bleibt aber für alle gleich. Schmal und steil auf der Güschen rauf.
2: Viel Liebe für den Sound von Summer.
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0: Alex Sampson, how lucky am I, haben wir gehört, zu eurem Znacht, dazu eine Portion News jetzt hier bei uns, der SRF 3.
1: Die Nachrichten von SRF um 7 mit Silvia Staub. Der deutsche Spitzenpolitiker und Vorsitzende der CDU-CSU-Fraktion im Bundestag, Jens Spahn, tritt zurück. Spahn und sein Ehemann sind mit Hilfe einer Leihmutter in den USA Eltern geworden. In Deutschland ist Leihmutterschaft verboten. Und Spahns Partei, die CDU, spricht sich gegen eine Legalisierung aus. Die Leihmutterschaft war am Mittwoch bekannt geworden. Seither wurde der Druck auf Spahn jeden Tag größer. Kritik kam unter anderem von der evangelischen und der katholischen Kirche. Deutschland-Korrespondentin Simone Fazza sagt, in der Koalition habe Spahn zuletzt sehr gut mit seinem SPD-Kollegen zusammengearbeitet und mit dafür gesorgt, dass der Streit um die Reformen beendet worden sei. Eine neue Figur an der Spitze der CDU-CSU-Fraktion könnte aber für neuen Schub in der Regierung von Bundeskanzler Friedrich Merz sorgen.
2: Spahn war auch ein Stück weit ein Unsicherheitsfaktor. Er hatte immer mal wieder nach sehr rechts geblinkt, steht auch für Skandale wie den Maskendeal damals als Gesundheitsminister. Also da gibt es auch Aspekte, die die Partei etwas entlasten. Und dass dieser umstrittene, aber begabte Politiker am Ende über eine solch höchstpersönliche Sache stolpert, ist natürlich sehr bitter für ihn.
1: Das Rahmenabkommen zwischen den USA und dem Iran habe keine Gültigkeit mehr. Das sagt die Regierung in Teheran laut der iranischen Nachrichtenagentur Fars. Die USA hätten gegen ihre Verpflichtungen in der Absichtserklärung verstoßen. Das Rahmenabkommen beinhaltete unter anderem eine Waffenruhe und hätte zu einer Beilegung des Konflikts führen sollen. In den letzten Tagen haben sich aber sowohl die USA als auch der Iran immer wieder gegenseitig angegriffen, so auch in der vergangenen Nacht. US-Präsident Donald Trump hatte bereits vor gut einer Woche erklärt, das Rahmenabkommen habe keine Gültigkeit mehr. Zum Sport, zuerst Radsport. An der Tour de France hat Leader Tadej Pogacar in die 14. Etappe solo gewonnen. Der Slowene führt nun 4 Minuten 30 vor dem Dänen Jonas Vingegaard. Für Pogacar ist es bereits der 4. Etappensieg an dieser Tour de France. Und Tennis. Beim Turnier in Gstaad stehen die Finalisten fest. Der Grieche Stefanos Tsitsipas trifft morgen auf den Belgier Raphael Golignon. Golignon gewann den Final gegen Juan Manuel Cerundolo. Tsitsipas schlug Alexander Schwetschenko. Und noch das Wetter. Es wird teils sonnig, teils bewölkt, morgen mit lokalen Regengüssen und Gewittern bei Temperaturen um die 24 Grad, im Süden bis zu 32 Grad. Das waren Nachrichten von Radio SRF, verantwortlich Thomas Fuchs.
0: SRF-Verkehrsinfo von 19.03 Uhr auf der Nord-Süd-Achse vor dem Gotthardtunnel Richtung Süden. 16 Kilometer Stau und bis zu 2 Stunden und 30 Minuten Wartezeit ab Altdorf. Das Astra empfiehlt über die A9 via Simplon, Grosse St. Bernhard oder den Autoverlad Lötschberg auszuweichen. Und in Richtung Norden ab Quinto, da sind es 4 Kilometer Stau und rund 45 Minuten Wartezeit.
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0: Meint Kathrin Lehmann, Fußballexpertin von SRF Sport, zum kleinen Final heute Abend an der Fußball-WM von den Männern, Frankreich, England, ab 11 Uhr Abend. Es geht um den dritten Platz. Irgendwie bei vielen nicht so mega auf dem Radar, der Match, wobei eben, da geht es ja schon auch um etwas. Inwiefern? Das hören wir gerade als nächstes von der Kathrin Lehmann. Mein Name ist Anna Zöllig. Ich wünsche einen schönen Samstagabend.

0: When You Were Mine. 102 Spiele an dieser WM sind durch. Zwei sind noch auf das wichtigste Finale morgen und ein bisschen weniger wichtige heute. Ein Spiel um Platz 3. Da wird quasi noch die Bronzemedaille ausgespielt. Frankreich spielt gegen England ab 11 Uhr heute Abend. Ein bisschen undankbar, klar. Aber es macht dann eben schon einen Unterschied, ob dritt oder vierte wirst an einer WM, sagt unsere Fußballexpertin Katrin Lehmann.
1: Also finanziell macht es auch noch einen Unterschied. Es sind 2 Millionen Unterschiede, ob ich vierte oder dritte werde. Das sind ungefähr ja, drei Jahre oder 2 Jahre, wo ich eine Nachwuchsnationalmannschaft kann unterstützen damit. Hey, aber es geht um den Sport, es geht um Rang 1 bis 3 und dementsprechend ist das Turnier noch nicht fertig, bis man wirklich weiss, wer 1 bis 4 oder eben 1 bis 3 gewonnen hat.
0: Ja, also es ginge auch sportlich noch um etwas, weil wer will bei so einem Turnier schon viert werden, das sei Anreiz genug gesagt sein.
1: Ich meine, es geht um die Bronzemedaille. Also es ist ein sehr bitteres Spiel, oder? Wenn du das Finale verlierst, dann hast du immerhin Silber. Natürlich tut es weh, wenn du siehst, die anderen feiern mit dem Pokal. Aber also, das Schlimmste ist eigentlich, wenn du Vierter wirst, weil dann hast du einfach genau gar nichts. Und darum haut man eigentlich in der Regel schon nochmal alles rein. Plus meistens dürfen noch andere Spieler eben auch spielen, die sonst nicht so viel Spielzeit hatten. Also man reisst sich da schon nochmal am Riemen und gibt alles.
0: Teams und Trainer von Frankreich und England haben zwar geäussert, dass sie keinen Bock haben, aber Katrin Lehmann relativiert da ein bisschen und sieht das Positive. Sie sagt klar, es geht um weniger weh im richtigen Finale. Das kann anschiessen. Aber dafür können es auch gut sein, dass die Spieler bei diesem Match ein bisschen mehr riskieren.
1: Ja, absolut. Also ich glaube auch, es werden viele spektakuläre Szenen gesehen und gezeigt werden.
0: Der kleine Finale von dieser Männer-Fußball-WM Frankreich-England heute Abend ab 11 Uhr im Fernsehen auf SRF 2.
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1: 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Der Blick. SRF Verkehrsinfo von 19.29 Uhr auf der Nord-Süd-Achse vor dem Gotthardtunnel Richtung Süden. 15 Kilometer Stau und bis zu 2 Stunden und 30 Minuten Wartezeit ab Altdorf. Das Astra empfiehlt über die A9 via Simplon, Grosse St. Bernhard oder den Autoverlad Lötschberg auszuweichen. Und in Richtung Norden ab Quinto 2 Kilometer Stau und rund 30 Minuten Wartezeit. Zusammen durch das Wochenende, Anna Zöllig am Mikrofon. Die einen die freuen sich auf den Fußballmatch heute Abend, den kleinen Finale an der WM von den Männern ab 11. Andere freuen sich auf einen Ferienausflug. Nochmal andere freuen sich auf Nina Chuba.
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1: So herzig im guten Festival, heute besonders viele Kinder und Familien. Scheint grosse Vorfreude auf Nina Chuba, die heute Abend spielt. Ich empfehle fest die aktuelle Instagram-Story von SRF3.
3: So ist Nina Chuba so ein Vorbild für dich?
4: Ich finde einfach ihre Musik und einfach wie sie als Person ist cool. Wie sie für sich selber einsteht.
1: Richtig, dass auch die Kinder für sich einstehen und an ein Konzert von ihren Liebling gehen, auch wenn das mit in der Nacht stattfindet. Das Problem, morgen, das haben ja dann die Eltern.

0: 5 AM singt der Michael Schulte und Samstagssommer, da könnten wir euch sagen, saufen an einem Samstag, aber nichts da, wir sagen Saufen an einem Dienstag, das ist das Motto beim Julix. Der Song ist einer seiner bekanntesten.
1: Hallo, mein Name ist Julix.
0: Für die unter euch, die jetzt sagen, Jul wer? Der Julix, das ist der Berner Rapper mit dem wunderschönen Fokuhila. Er kommt immer mehr Leute und Fans über, immer mehr Leute feiern ihn. Und er spielt auf immer grösseren Bühnen. Erst gerade letzten Monat zum Beispiel hat er auf der Hauptbühne vom Open Air St. Gallen gespielt, nachdem er vor noch nicht langem noch auf der Nachwuchsbühne dort war. Auch auffällig, seine Songs, die werden poppiger, massentauglicher. Seit gestern hat er «Dada Dados»

0: um ein Problem, das mir überhaupt nichts sagt. He? André Hügli von der SRF 3 Musikredaktion.
1: Ja, also ich wohne am Wollensee, darum bin ich eigentlich genau die richtige Expertenperson für das. Geografisch muss man schnell erklären, dass der Wollensee eigentlich die Verlängerung ist von der Aare. Die macht ja so 3-4 Schlaufen rund um die Stadt Bern rum. Und wenn es dann nach der Stadt, wie kommt irgendeine Schmüllenberg, dort ist eine grosse Staumauer. Und die staut eigentlich die Aare zurück, sodass der Wollensee eigentlich ein Stausee ist. So. Und im Song vom Jule X ist es halt, ist es eben wie so, dass er sagt, hey, wenn du Sorgen hast, wenn du Probleme hast, schmeiss einfach zu Bern in die Aare. Und dann muss dann der Wollensee schauen, oder? Und ich sehe dann, die Probleme kommen zu schwimmen. Und es ist aber nicht so das Problem, weil es ist wirklich ein Naherholungsgebiet dort. Es ist wunderbar, natürliche Umgebung. Wir können also mit diesen Problemen gut schlagen, am Wollensee.
0: Also das heisst, du hast künftig im Jule X seine Probleme, die sich für dir anstellen und vielleicht noch ganz viel mehr, wenn je mehr Leute den Song hören.
1: Genau, ja, das kann sein, dass dann auch mit der Zeit ein Problemstau gibt dort am Wollensee.
0: Aber sag noch schnell, wie findest du den Song?
1: Hey, ich bin vielleicht nicht ganz neutral, was der Jule X anbelangt, weil ich finde ihn mega cool, schon recht lang. Es ist jetzt aber so, dass der so bei diesem Song, man hat der Lo von Lo und Ludwig mitgeschrieben. Und ich glaube, das war eine ganz geschickte Idee gewesen, nämlich den mit an Bord zu holen, so dass es ein bisschen poppiger wird, so dass es breitentauglicher wird. Und es ist wirklich jetzt ein Refrain entstanden, der im Vater gerade

0: Der Bodensee, das ist so etwas wie eine Verlängerung von den Ohren, haben wir vorher gelernt. Die schlängelt sich so ein bisschen in die Stadt Bern. Nachher bei Mühleberg hat es eine Staumauer. Durch das entsteht eben der Bodensee. Er singt vom Bodensee Problem, der Julix, da ist im neuen Song. Er singt, hey, rührt einfach euer Problem zu Bern in die Ohren. Dann kommen sie dort beim Bodensee an und werden angestellt. Dort müssen die sich darum kümmern. Etwa so. Stimmt schon. Allerdings hätte da der SRF3-Musikredakteur André Hügli von der Region dort noch etwas Kleines anzumerken.
1: Also ja, wenn man es ganz genau nimmt, das wissen einfach alle Nicht-Berner nicht. Es hat einen Schönheitsfehler im Text, weil es kommt eigentlich zwischen Bern und dem Wollensee kommt noch eine zweite Staumauer zwischendrin, gerade unterhalb vom Lorrainebad. Und die würde er jetzt in seinem Text einfach weglassen, weil sie müssen sich eigentlich das Lorrainebad um die Probleme kümmern und nicht der Wollensee.

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1: Die Nachrichten von SRF um 8 mit Silvia Staub. Bis Ende Juli soll klar sein, wer in Deutschland neu die Fraktion der Unionsparteien leitet. Das hat Bundeskanzler Friedrich Merz am Abend bekannt gegeben. Wer für das Amt in Frage komme, werde im Moment noch abgeklärt, heißt es bei CDU und CSU. Der bisherige Fraktionschef Jens Spahn ist heute zurückgetreten, nachdem der Druck auf ihn jeden Tag größer geworden war. Auslöser dafür war Spahns Privatleben. Er und sein Ehemann sind Eltern geworden mit Hilfe einer Leihmutter aus den USA. In Deutschland ist Leihmutterschaft verboten und Spahns Partei, die CDU, spricht sich gegen eine Legalisierung aus. So wie vor ein paar Monaten auch noch Spahn selber. Und wir bleiben gleich in Deutschland. Jener 36-jährige Bahnpassagier ist wieder auf freiem Fuß, der gestern in einem Regionalzug einen Mitarbeiter der Bahn angegriffen hat. Der Mitarbeiter, ein 26-jähriger Sicherheitsmann, stürzte nach der Attacke aus dem fahrenden Zug und wurde in kritischem Zustand ins Spital gebracht. Die Staatsanwaltschaft beantragte gegen den Bahnpassagier einen Haftbefehl wegen gefährlicher Körperverletzung. Das zuständige Gericht lehnte einen solchen aber ab. Der Passagier war offenbar betrunken. Zur Auseinandersetzung mit dem Sicherheitsmann soll es bei einer Billettkontrolle gekommen sein. Der Bahnmitarbeiter stürzte beim Gerangel gegen eine Zugtür, die sich aus der Verankerung riss und öffnete. Das Rahmenabkommen zwischen den USA und dem Iran habe keine Gültigkeit mehr, das sagt die Regierung in Teheran, laut der iranischen Nachrichtenagentur Fars. Die USA hätten gegen ihre Verpflichtungen in der Absichtserklärung verstoßen. Das Rahmenabkommen beinhaltete unter anderem eine Waffenruhe und hätte zu einer Beilegung des Konflikts führen sollen. In den letzten Tagen haben sich aber sowohl die USA als auch der Iran immer wieder gegenseitig angegriffen, so auch in der vergangenen Nacht. US-Präsident Donald Trump hatte bereits vor gut einer Woche erklärt, das Rahmenabkommen habe keine Gültigkeit mehr. Und noch eine Meldung vom Radsport. An der Tour de France hat Lida Tadej Pogacar die 14. Etappe solo gewonnen. Der Slowene führt nun 4 Minuten 30 vor dem Dänen Jonas Vingegaard. Für Pogacar ist es bereits der 4. Etappensieg an dieser Tour de France. Das Wetter. Es wird teils sonnig, teils bewölkt, morgen mit lokalen Regengüssen und Gewittern. Um die 24 Grad, im Süden gibt es bis zu 32 Grad. Das waren Nachrichten von Radio SRF, verantwortlich Thomas Fuchs.
2: SRF Verkehrsinfo von 20.03 Uhr auf der Nord-Süd-Achse vor dem Gotthardtunnel Richtung Süden. 10 Kilometer Stau und bis zu einer Stunde und 45 Minuten Wartezeit ab Altdorf. Das Astra empfiehlt über die A9 via Simplon, Großer St. Bernhard oder über den Autoverlad Lötschberg auszuweichen. Und in Richtung Norden ab Quinto 2 Kilometer Stau und rund 30 Minuten Wartezeit.
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2: 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Ja, und vielleicht müsst ihr die Küche jetzt einfach noch aufräumen, die Kinder noch ins Bett tun, den Garten gleich noch tränken, weil der Regen doch nicht gekommen ist. Auch wenn das Wochenende draufsteht, gewisse To-dos verschwinden nicht einfach so. Aber es hilft, wenn man den Geschirrspüler nicht im luftleeren Raum einräumen muss. Da braucht es ein paar ordentliche Schallwellen. Für den Sound sorgen wir einen Minimix parat von unserem Haus-DJ, Matthias Völm. Ich tanze mit euch in der Samstagabend. Annik Lautenschlager, geht doch schnell durch. Wo das ihr gerade sind, was ihr macht, 079 308 33 33, das ist unsere Nummer. Und eben, Vorsicht mit dem Porzellan.
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Spooky von Baby's Gang. Happy Song. Zusammengemischt von unserem Haus-DJ Matthias Völm. Ich hole euch schnell zurück in die Realität und ins Jetzt. Samstagabend haben wir den 18. Juli heute um 11 Uhr noch der kleine Finale an der Fußball-WM. England gegen Frankreich spielt in Miami. Und ihr so? 079 308 33 33. Wer sind ihr? Wo sind ihr gerade? Was macht ihr? 079 308 33 33. Das ist die Nummer für eure Messages und Sprachmitteilungen zu uns im Studio. Damian und David.

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Damiano David an dem Samstagabend auf SRF 3. Und mindestens ein paar von euch sind unterwegs in die Ferien. SRF Verkehrsinfo von 20.30 Uhr auf der Nord-Süd-Achse vor dem Gotthardtunnel Richtung Süden. 10 Kilometer Stau und bis zu einer Stunde Wartezeit. Eine Stunde und 45 Minuten Wartezeit, excuse. Ab Erstfeld, das Astra empfiehlt über die A9 via Simplon, Großer St. Bernhard oder den Autoverlad Lötschberg auszuweichen. Dann noch in der Region Basel auf der A2 Richtung Basel zwischen Arisdorf und Augst, Stau wegen Bauarbeiten. Wir kennen sie vor allem in schönstem Appenzeller Dialekt. Gehört ganz fest dazu zu unserer SRF 3 Best Talent Familie Triana. Sie kann aber auch Englisch. Und das ist einer von denen, wo sie eben nicht Schweizerdeutsch singt. Der heisst Fragments. Ich bin Dani Glautenschlager. Schönes Wochenende.

0: heißer Stimme. Holly Humberstone, To Love Somebody. Und es gibt Entscheidungen, die Münder jetzt einfach noch fällen. Schauen wir den kleinen Fußball-WM-Final heute um 11 Uhr, England gegen Frankreich oder Lenders? Das ist so eine Entscheidung. Offenbar muss man sich aber auch entscheiden zwischen innen und innen. Habe ich zum Beispiel nicht gewusst. Zürich-West oder Baden-Dorsner, ich bin da recht fest unentschieden bei beiden irgendwie. Das geht für diese Band nicht. Splendid, SRF 3 Best Talent, neue Generation in Sachen Mundartmusik aus Bern. Und für sie ist klar.
1: Ich glaube, man baut sein Camp. Das ist wie Stones und Beatles.
0: Und das Camp von Splendid ist eben ganz klar Zürich West.
2: Ja, Zürich West ist, glaube ich, so unsere Lieblingsband so von Bern, beste Berner Band sicher. Ja, Ultra-Fan.
0: Ultra-Fan. Und darum haben sie einen Zürich-West-Song mit auf den Gurten aufgenommen, als Gurten-Festival das Wochenende. Und sie haben sich richtig gut darauf vorbereitet.
1: Wir haben, das darf man erzählen, oder wo wir unsere Probe hatten.
2: Ja.
1: Wir haben mit dem Küssen Fehlmann ein sehr gutes Verhältnis. Liebe Grüße gehen aus an ihn. Und wir haben tatsächlich noch die letzte Probe bei ihnen im U3 dürfen machen. Darum, es ist natürlich, es ist, ja. Full Circle Moment.
0: Ja, da schließt sich ein Kreis. Der Zürich-West-Gitarrist höchstpersönlich hat sie in Zürich-West-Proberaum reingelassen, damit sie dort einen Zürich-West-Song proben können. Das ist viel Liebe, die umeinander ist für den Sound aus Bern bis Splendid. Und so hat es tönt auf dem Güschen oben, wo sie Zürich-West gecovert haben, ist einer der Alten aus dem 87.

0: Zwei Generationen Berner Mundartmusik verschmelzen auf dem Berner Hausberg. Das haben wir live mitgebracht vom Gurten oben ab. Splendid, covered Zürich West. Viel Liebe für grosse Live-Momente.
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0: Habt einen guten Samstagabend. Viertel von neun jetzt dann.

0: da floaten wir miteinander durch den Samstag durch, obwohl vielleicht stehen wir auch gerade bockstill irgendwo in diesen 10 Kilometer Stau vor dem Gotthard, irgendwo in weiter Ferne sehen wir eure Ferien. Aber im Moment ist es vielleicht ein bisschen mühsam. Ich bin mit euch, ich hocke sozusagen mit euch in dem Auto, ich hocke auch mit euch in der Küche, die noch gemacht werden muss, ganz egal, was ihr gerade tut und macht an diesem Samstagabend. Und was ich noch spannend finde, von wegen in die Ferien gehen, habt ihr euch schon mal Destination Zürich überlegt? Weil scheint man sagt, sei Zürich im Sommer ein absolutes Träumchen.
1: Du läufst durchs Quartier und am Ecken stehen nur etwa 50 Leute an, um eine Wohnung zu besichtigen. Und auch bei den Parkplätzen ist alles viel entspannter. 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

0: ist von der Schweiz aus mehrmals um die Welt umgegast. Yellow, The Race. Das Neueste von diesem Samstagabend gibt es jetzt. 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
1: Die Nachrichten von SRF um 9 mit Silvia Staub. In Ungarn ist der amtierende Präsident Tomasz Zsujok bereit, die vom Parlament beschlossenen Verfassungsänderungen zu unterzeichnen. Das gab er nach tagelangem Zögern bekannt. Die Änderungen beinhalten auch seine eigene Absetzung. Das Parlament hatte die Änderungen am Montag mit 2/3 Mehrheit verabschiedet. Der neue ungarische Ministerpräsident Péter Mocsó hatte Präsident Zsujok danach eine Frist von 5 Tagen zur Gegenzeichnung gegeben. Für den Fall einer Verweigerung drohte er ihm mit einem Amtsenthebungsverfahren. Mocsó bezeichnet Zsujok als Marionette des früheren Premiers Viktor Orban. Er sagte zu Zsujoks Absetzung, seine Mitte-Rechtspartei habe beim Wahlsieg im April den klaren Auftrag erhalten, den Staat umzubauen. In Deutschland ist jener 36-jährige Bahnpassagier wieder auf freiem Fuß, der gestern in einem Regionalzug zwischen Offenburg und Karlsruhe einen Mitarbeiter der Bahn angegriffen hat. Der Mitarbeiter, ein 26-jähriger Sicherheitsmann, stürzte nach der Attacke aus dem fahrenden Zug und wurde in kritischem Zustand ins Spital gebracht. Die Staatsanwaltschaft beantragte gegen den Bahnpassagier einen Haftbefehl wegen gefährlicher Körperverletzung. Das zuständige Gericht lehnte einen solchen nun aber ab. Der Passagier war offenbar betrunken. Zur Auseinandersetzung mit dem Sicherheitsmann soll es bei einer Billettkontrolle gekommen sein. Der Bahnmitarbeiter stürzte beim Gerangel gegen eine Zugtür, die sich aus der Verankerung riss und öffnete. Heute Nacht geht in Bern das Gurtenfestival zu Ende. Und schon jetzt ist klar, mit der diesjährigen Ausgabe knackt das Musikfestival einen Rekord. Noch nie kamen so viele Zuschauerinnen und Zuschauer wie dieses Jahr. Insgesamt knapp 105.000 Personen haben das 4-tägige Gurtenfestival besucht. Damit war es fast ausverkauft, wie die Verantwortlichen mitteilen. Im Vorfeld hatten die Organisatoren die Besucherkapazität erhöht von 20.000 pro Tag auf 27.000. Auf dem Gelände sei das aber nicht spürbar gewesen und es habe keine negativen Reaktionen gegeben, sagen die Verantwortlichen. Nächstes Jahr soll das Festival auf dem Berner Hausberg Gurten um einen Tag verlängert werden, auf 5 Tage, um das 50-jährige Jubiläum zu feiern. Die Wetteraussichten. Es wird teils sonnig, teils bewölkt, morgen mit lokalen Regengüssen und Gewittern. Das bei rund 24 Grad, im Süden bis zu 32 Grad. Das waren Nachrichten von Radio SRF, verantwortlich Thomas Fuchs.
2: SRF Verkehrsinfo von 21.03 Uhr und immerhin -1 Kilometer am Gotthard auf der Nord-Süd-Achse vor dem Gotthardtunnel Richtung Süden. 9 Kilometer Stau und bis zu 1 Stunde und 30 Minuten Wartezeit ab Erstfeld. Die Einfahrt Göschenen ist gesperrt. Das Astra empfiehlt als Alternativroute die A13 via San Bernardino.
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2: Und ich habe so das Gefühl, der eine oder die andere braucht noch ein bisschen extra Motivation für den Samstagabend. Der Minimix von unserem Haus-DJ Matthias Völm schon bereit. Vielleicht als kleine Anschubshilfe für die englische Fußballnationalmannschaft. Spielt heute das Kleinfinale gegen Frankreich und hat mässig Lust drauf. Da hat der Trainer, der Thomas Tuchel, auch kein Geheimnis daraus gemacht.
4: Nobody of these players, nobody of French players wants to play for this match.
2: Hat doch niemand mehr Lust auf das Spiel. Aber klar, wir spielen es natürlich, da sagen wir professionell. Hoffentlich geht nicht zuletzt auch um viel Geld. Wer sich den 3. Platz holt, bekommt 29 Millionen Dollar Preisgeld. Und wenn ihr jetzt findet, was hat die Schweiz bekommen? 19 Millionen. Und der Weltmeister, also entweder Spanien oder Argentinien, morgen Abend dann, bekommt 50 Millionen Dollar Preisgeld. Ka-ching! Das kann ich nicht bieten. Was ich habe, ist das Chörli da von Tame Impala. Startschuss zu 20 Minuten Sound serviert. Dort, wo ihr gerade sind, gemixt von unserem Haus-DJ Matthias Völm. Gutes Wochenende.

Da gibt es noch mehr für euch, falls ihr noch etwas braucht für die Samstagnacht. Oder sonst irgendwann mal am besten einfach auf der Suchmaschine SRF3 Mini Mix eingeben. Dann findet ihr ganz viele davon. Ein bisschen aus Atem von lauter Tanzen.

Open Hearts, The Weeknd. SRF Verkehrsinfo von 21.31 Uhr auf der Nord-Süd-Achse vor dem Gotthardtunnel Richtung Süden. 5 Kilometer Stau und bis zu 45 Minuten Wartezeit ab Erstfeld. Die Einfahrt Göschenen ist gesperrt. Das Astra empfiehlt als Alternativroute die A13 via San Bernardino. Anni Klautenschlager mit euch unterwegs in diesem Samstagabend.

Riesenstimme aus der Schweiz. Nicole Bernegger, Don't Stay Away. Und ich sage Stay Away, wenn ihr nicht in einem Auto hockt oder auf einem TÜV, geht nicht auf die Autobahn. SRF Verkehrsinfo von 21.34 Uhr mit einer Gefahrenmeldung wegen Personen auf der Fahrbahn auf der A1 Bern-Zürich zwischen Bern-Forsthaus und Bern-Neufeld. In beiden Richtungen besteht Gefahr durch Personen auf der Fahrbahn. Passet auf.

0: haben ihn eigentlich gar nicht rausgeben und dann gefunden, er schmeckt, er tönt, er fühlt sich so fest nach Sommer an. Ich glaube, wir müssen den neuesten von der Basler Lovebugs Miracle. Und vielleicht erzählt euch irgendjemand in diesen Tagen, vielleicht am Montag zurück beim Arbeiten, wie grossartig das war, das Konzert von ihr. Lords aus Neuseeland hat gespielt auf dem Gurten in Bern, Donnerstagnacht bei strömendem Regen. Ich bin nicht gewesen, aber es kommt immer mehr das Gefühl auf, es wäre, glaube ich, schon noch cool gewesen. Vor allem, weil sich jetzt auch noch die Lord selber zu Wort meldet. Sie postet auf Instagram das Video von den letzten paar Minuten von dieser Gurten-Show.
1: I love you, thank you and good night.
0: Und dazu schreibt sie, ich möchte nie im Leben vergessen, was da passiert ist. Zoberst auf dem Berg, Blitz über unseren Köpfen und die Leute, die einfach mit uns im Regen geblieben sind. Irgendwie sind wir zu einem grossen Ganzen verschmolzen, tropfnass bis auf Knochen. Und dazu hat sie eben diesen Song da gespielt. Als allerletztes von diesem grandiosen Konzert am Gurten Festival in Bern. Und den schicke ich mit euch zusammen jetzt in den Samstagabend raus. Lord. Rips. 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

spürt's, glaube ich, irgendwie. Der Mel Smith und der Niall Horan. Drive safe. Passet auf, wenn ihr unterwegs sind, von Bern Richtung Zürich. SRF Verkehrsinfo von 21.51 Uhr. Immer noch gilt Vorsicht auf der A1 Bern-Zürich zwischen Bern-Forsthaus und Bern-Neufeld in beiden Richtungen. Wegen Personen auf der Fahrbahn besteht Gefahr. Passet auf, unterwegs in der Samstagnacht. Martin Garrix zusammen mit Matt Sheeran geht jetzt Repeat It.

Martin Garrix, Ed Sheeran und jetzt werden das wissen. SRF Verkehrsinfo von 21.55 Uhr auf der A3 Zürich Richtung Chur zwischen Schindelegge und Pfäffikon Gefahr. Wegen einer ungesicherten Unfallstelle, der rechte Fahrstreifen ist blockiert. Und ebenfalls noch die andere Warnmeldung A1 Bern-Zürich zwischen Bern-Forsthaus und Bern-Neufeld. In beiden Richtungen immer noch Gefahr wegen Personen auf.

0: Nelly Furtado, Forza. Eine Minute noch bis zu den Nachrichten, da fangen wir jetzt nicht mehr neu an, oder?
1: Rewind.
0: Nelly, könntest du noch mal schnell dort einschätzen, wo zu diesen Tonen so lang ziehst, so ein bisschen das

0: Samstagabend. Nelly Furtado. Forza. Manchmal gibt es da eine extra Portion von diesen Songs, die wir gerne haben. Und das Neueste vom Abend gibt es natürlich auch. Gerade jetzt. 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
1: Die Nachrichten um 10 von SRF mit Silvia Staub und diesen Themen. Die eigene Absetzung unterschrieben. Der ungarische Präsident wird nach einer Verfassungsänderung abgesetzt. Der Fraktionschef der deutschen CDU-CSU, Jens Spahn, ist zurückgetreten. Seine Nachfolge soll bereits bis Ende Monat geklärt werden. Das Wetter wird teils sonnig, teils bewölkt bei 24 bis 32 Grad. In Ungarn hat der amtierende Präsident Tomasz Sulyok seine eigene Absetzung unterschrieben. Das sofortige Ende seiner Amtszeit ist eine von mehreren Änderungen in der ungarischen Verfassung. Das Parlament hatte die Änderungen am Montag beschlossen. Nun hat Sulyok sie als Präsident nach tagelangem Zögern unterschrieben. Für die Unterzeichnung hatte der neue ungarische Ministerpräsident Péter Modrzej dem Präsidenten eine Frist von 5 Tagen gegeben. Für den Fall einer Verweigerung drohte er ihm mit einem Amtsenthebungsverfahren. Sulyok sei eine Marionette des früheren Premiers Viktor Orban, das sagt der neue Ministerpräsident Modrzej. Und er selber habe mit seiner Partei nach dem Wahlsieg im April den klaren Auftrag, den ungarischen Staat umzubauen. Das Rahmenabkommen zwischen den USA und dem Iran habe keine Gültigkeit mehr. Das sagt die Regierung in Teheran, wie die iranische Nachrichtenagentur Fars meldet. Die iranische Regierung drohte den USA gleichzeitig mit, Zitat, unvergesslichen Lektionen, denn diese hätten gegen ihre Verpflichtungen in der Absichtserklärung verstoßen. Das Rahmenabkommen beinhaltete unter anderem eine Waffenruhe und hätte zu einer Beilegung des Konflikts zwischen den USA und dem Iran führen sollen. In den letzten Tagen kam es aber immer wieder zu gegenseitigen Angriffen, auch letzte Nacht. US-Präsident Donald Trump hatte bereits vor gut einer Woche erklärt, das Rahmenabkommen habe keine Gültigkeit mehr. Bis Ende Juli soll klar sein, wer in Deutschland neu die Fraktion der Unionsparteien leitet. Das hat Bundeskanzler Friedrich Merz am Abend bekannt gegeben. Wer für das Amt in Frage komme, werde im Moment noch abgeklärt, das heisst es bei CDU und CSU. Der bisherige Fraktionschef Jens Spahn gab heute seinen Rücktritt bekannt, nachdem der Druck auf ihn in den letzten Tagen größer geworden war. Am Mittwoch war bekannt geworden, dass Spahn und sein Ehemann Eltern geworden sind, mit Hilfe einer Leihmutter aus den USA. In Deutschland ist Leihmutterschaft aber verboten und Spahns Partei, die CDU, spricht sich gegen eine Legalisierung aus. So wie vor ein paar Monaten auch noch Spahn selber. Wir bleiben in Deutschland. Dort ist jener 36-jährige Bahnpassagier wieder auf freiem Fuß, der gestern in einem Regionalzug einen Mitarbeiter der Bahn angegriffen hat. Der Mitarbeiter, ein 26-jähriger Sicherheitsmann, stürzte nach der Attacke aus dem fahrenden Zug zwischen Offenburg und Karlsruhe und wurde in kritischem Zustand ins Spital gebracht. Die Staatsanwaltschaft beantragte gegen den Bahnpassagier einen Haftbefehl wegen gefährlicher Körperverletzung. Das zuständige Gericht lehnte einen solchen aber ab. Der Passagier war offenbar betrunken. Zur Auseinandersetzung mit dem Sicherheitsmann soll es bei einer Billettskontrolle gekommen sein. Der Bahnmitarbeiter stürzte beim Gerangel gegen eine Zugtür, die sich aus der Verankerung riss und öffnete. In die Schweiz. In der Basler Innenstadt haben rund 130'000 Zuschauerinnen und Zuschauer die Parade des Militärmusikfestivals Basel Tattoo verfolgt. Diese Zahl haben die Organisatoren bekannt gegeben. Vor der Parade hieß der Basler Regierungspräsident Konradin Kramer die Bandleader der teilnehmenden Formationen willkommen. Das Basel Tattoo dauert noch eine Woche. Und heute Nacht geht in Bern das Musikfestival auf dem Hausberg Gurten zu Ende, an welchem dieses Jahr so viele Zuschauerinnen und Zuschauer waren wie noch nie. Insgesamt knapp 105'000. Das 4-tägige Gurtenfestival war damit fast ausverkauft, wie die Verantwortlichen mitteilen. Sie hatte die Besucherkapazität dieses Jahr erhöht von 20.000 pro Tag auf 27. Zu weiteren Meldungen des Tages in der Übersicht. In der norwegischen Stadt Drammen hat die Feuerwehr einen Großbrand weitgehend unter Kontrolle gebracht. Das Feuer war gestern Nachmittag in dicht besiedeltem Gebiet ausgebrochen. Dutzende Häuser brannten komplett nieder. Meldungen über Vermisste gibt es nicht. Rund 400 Menschen mussten sich vor den Flammen in Sicherheit bringen. Wer mit dem Auto in den Süden gereist ist, hat auch heute Geduld gebraucht. Vor dem Gotthard-Nordportal hat sich der Verkehr zeitweise auf 20 Kilometern gestaut. Währenddessen haben im Urnadorf Amsteg rund 60 Personen gegen den Ausweichverkehr protestiert, der bei Stau durch das Dorf fährt. Die Protestierenden marschierten koordiniert über den Fußgängerstreifen und hielten damit den Verkehr auf. An der Tour de France hat Leader Tadej Pogacar die 14. Etappe solo gewonnen. Der Slowene führt nun 4 Minuten 30 vor dem Dänen Jonas Vingegaard. Für Pogacar ist es bereits der 4. Etappensieg an dieser Tour de France. Und es bleiben noch die Wetteraussichten. Morgen wird es teils sonnig, teils bewölkt. Besonders entlang der Alpen gibt es erneut Regen und Gewitter. Am Nachmittag wird es im Flachland dann sonniger bei rund 24 Grad. Im Süden gibt es mit Nordföhn bis zu 32 Grad. Das waren Nachrichten von Radio SRF, verantwortlich Thomas Fuchs.
2: Oh. Nein, nein, stopp, warte jetzt mal schnell. Haben wir Sport? Nein, warte, stopp.
3: Mit dem Retrowitz Studio und dem WM-Finalist voilà. Spanien, der auf sein Abschlusstraining verzichtet hat. Der Verzicht ist nicht ganz freiwillig. In New York hat es wie in der Schweiz zum Teil heftig gewittert. Spanien hat nicht auf ein Zeitfenster ohne Blitz und Donner mögen warten und geht darum morgen ohne Abschlusstraining im WM-Final. Auf der anderen Seite hat Argentinien sein Abschlusstraining mit einer Verzögerung in Angriff genommen und hat nicht darauf verzichtet. Der WM-Final zwischen Spanien und Argentinien ist morgen am Abend am 9. Schon in knapp einer Stunde, 11 Uhr startet das Spiel um Platz 3. Der Match zwischen Frankreich und England ist live zu sehen im Fernsehen auf SRF 2. Beide Mannschaften sind im Vergleich zu innen Halbfinale extrem umgestellt unterwegs. Bei England sind zum Beispiel der Bellingham und der Kane am Anfang auf der Bank. Bei Frankreich spielt zum Beispiel der Dembélé nicht von Anfang an. Beim Tennisturnier von Gstaad kommt es morgen im Finale zu einer Premiere. Das erste Mal überhaupt hat sich nämlich der Belgier Raphaël Collignon für ein Finale auf der höchsten ATP-Stufe qualifiziert. Er hat sein Halbfinale gegen Juan Manuel Cerúndolo gewonnen. Im Finale trifft Raphaël Collignon auf den Griech Stefanos Tsitsipas. Da hat der Kasach Alexander Shevchenko besiegt. Beim Formel-1-Rennen von Belgien startet morgen der Kimi Antonelli von der Startposition 1. Er hat das Qualifying heute gewonnen. Hinter ihm startet der Max Verstappen und der Lando Norris auf den Plätzen 2 und 3. Und morgen um 8:30 startet das Bergschwingfest auf der Rigi. Nicht dabei ist einer der grossen Innerschweizer Trümpfe. Der Luzerner, der Marc Lustenberger, hat seine Teilnahme heute Abend wegen einer Grippe abgesagt. Er wäre im ersten Gang der Gegner vom Topfavorit Michael Moser gewesen, der jetzt einen neuen Gegner zuteilt bekommt. Der Rigi schwingt, gibt es morgen im Fernsehen zu sehen, ab der 20 ab 8 auf SRF 1.
4: SRF Verkehrsinfo von 22.08 Uhr vor dem Gotthard Richtung Süden. 4 Kilometer Stau zwischen Amsteg und Göschenen. Das bedeutet eine Wartezeit von bis zu 40 Minuten. Die Einfahrt Göschenen ist gesperrt. Dann auf der A2, nein, das haben wir schon gehabt. Dann auf der A2 Luzern Richtung Basel zwischen dem Arisdorf-Tunnel und der Verzweigung Augst. Verkehrsbehinderung wegen Bauarbeiten. Und auf der A3 Zürich Richtung Chur zwischen Schindeleggi und Pfäffikon Gefahr wegen einer ungesicherten Unfallstelle. Der rechte Fahrstreifen ist blockiert.
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4: Mit Dani Glautenschlager. Im Studio, ich glaube, unser Haus-DJ, oder ich hoffe es zumindest, der Matthias Völm liegt irgendwo, so stelle ich es mir zumindest vor, mit einem Schirm mit Drink. Vielleicht nicht gerade am Strand, aber vielleicht doch, je nachdem, wo das er ist auf dieser Weltkugel, scheint noch die Sonne. Ich möchte es ihm gönnen. Er hat uns Gott sei Dank ein paar von seinen Minimixes da gelassen und einen davon gibt es gerade jetzt für euch.
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0: Und zum Schluss noch der Harry Styles, American Girls. Im Remix von einem ziemlich unbekannten DJ aus Halifax, Kanada, Mackie Marquis, hat auf Soundcloud gerade einmal 1.500 Follower. Aber hey, du läufst in der Schweiz im Radio. Entdeckt und reingemixt von unserem Haus-DJ Matthias Völm. Und dort, wo der Mix herkommt, gibt's noch mehr. Am besten einfach bei der Suchmaschine SRF3 Minimix eingeben, dann werdet ihr fündig. SRF Verkehrsinfo von 22 Uhr bald 30 auf der A2 Luzern Richtung Gotthard zwischen Wassen und Göschenen 3 Kilometer Stau und eine Wartezeit von bis zu 30 Minuten. Die Einfahrt in Göschenen ist gesperrt. Dann auf der A2 Richtung Basel zwischen dem Aristorftunnel und der Verzweigung Augst Verkehrsbehinderung wegen Bauarbeiten und auf der A3 Zürich Richtung Chur zwischen Schindeleggi und Pfäffikon Gefahr wegen einer ungesicherten Unfallstelle. Der rechte Fahrstreifen ist blockiert.
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0: Bei mir hier unterwegs Annie Glautenschlager und das ist Musik aus dem Tessin von der Mathilde. Guten Samstagabend, gutes Wochenende.

Wonderful Life von The Hurts, ein bisschen durch die Disco Machine, im wahrsten Sinne vom Wort durchgelassen. Purple Disco Machine, der deutsche DJ, hat da ein bisschen geschrübelt. Und ja, man kann Menschen schon in Schubladen packen. Passiert manchmal schneller, als einem lieb ist. Vielleicht muss man sie einfach mal wieder revidieren, die Schubladen wechseln oder merken, da langt eine Schublade nicht, da braucht man mindestens ein Komödli, so wie

0: It's 7 seconds, and so it's 10 seconds in swimming, as you know, is what we call in Jamaica donkey lengths. You know, you were far behind donkey lengths.
1: Donkey lengths, schöner jamaikanischer Ausdruck für den Moment, wo du checkst, das langt lang nicht. Das sind Welten, würden wir sagen. Eine Olympiamedaille hat es nie gegeben für den Jean-Paul. Dafür hat er viel mitgenommen aus seiner Schwimmzeit fürs Leben nachher, aus musikalischen Disziplin, Freundschaften und auch das mit einem Wettkampf.
0: So it kind of taught me how to be, you know, have an ebb and flow in the music business. Work hard at what you want. Be in competition with your peers, but not in a bad way, in a creative way.
1: Konkurrenzdenken, aber kreativ und nicht mit bösem Blut. Der Jean-Paul, diese Woche am Start gewesen, am Gotha Festival in Bern.

0: 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Viertel vor 11 an dem Samstag auf SRF 3. Queen und Fadegard sagt das. Der Trainer der englischen Fußballnationalmannschaft, der Thomas Tuchel. Wir haben mässig Lust auf das Spiel, auf den kleinen Finale.
1: Nobody of these players, nobody of French players wants to play for this match. Everyone plays to win the World Cup, but it is what it is, so we will do it professionally, of course.
0: Wir alle spielen zum Weltmeister werden, aber jetzt ist es so, wie es ist und wir ziehen das durch, professionell. Wie das aussieht, sehen wir heute am 11. Dann fängt der kleine Finale an. England gegen Frankreich. Es geht darum, wer noch in die Ränge kommt und wer elender Vierter wird. Und es geht nicht zuletzt auch um Geld, sagt unsere Fußballfrau Katrin Lehmann.
2: Also finanziell macht es auch noch einen Unterschied. Es sind 2 Millionen Unterschiede, ob ich Vierter oder Dritter werde. Das sind ungefähr ja, drei Jahre oder zwei Jahre, wo ich eine Nachwuchs-Nationalmannschaft kann unterstützen damit. Hey, aber es geht um den Sport. Es geht um Rang 1 bis 3. Und dementsprechend ist das Turnier noch nicht fertig, bis man wirklich weiss, wer 1 bis 4 oder eben 1 bis 3 gewonnen hat.
0: Ja, und jetzt haben wir 102 Spiele, haben wir das ausgehalten. Das schaffen wir jetzt auch noch mit den letzten beiden. Das ziehen wir jetzt noch durch. Heute am 11. das Spiel und Platz 3 England gegen Frankreich. Und morgen am 9. dann der grosse Finale. Spanien gegen Argentinien tönt dann ungefähr so.
3: Vamos, vamos, vamos, mira, mira. Va a ser buena, Ferran, Ferran!
0: Oder vielleicht auch ein bisschen so.
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Das ist einer der neuen von unserem SRF 3 Best Talent vom EDB aus Bern. «Mein Herz macht». Wenn ihr unterwegs sind, vor allem Richtung Süden, Obacht, SRF Verkehrsinfo von 22.55 Uhr auf der A2 Gotthard Chiasso in Höhe Gotthardtunnel. In beiden Richtungen ist der Tunnel gesperrt wegen eines Pannenfahrzeugs.

0: Freak, schick. An diesem Samstagabend habe ich gelernt, im Schlager mit euch unterwegs zu sein. Habt einen guten Rest, habt ein gutes Wochenende. Das Neueste gibt es gerade jetzt im Update. 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
1: Die Nachrichten von SRF um 23 Uhr mit Patrick Seiler. Schönen guten Abend. In Ungarn ist der amtierende Präsident Tamás Sulyok bereit, seine eigene Absetzung zu unterschreiben. Das hat Sulyok nach langem Zögern mitgeteilt. Das sofortige Ende seiner Amtszeit ist eine von mehreren Änderungen in der ungarischen Verfassung, die vom Präsidenten mit der Unterschrift abgesegnet werden müssen. Das Parlament hatte die Änderungen am Montag beschlossen. Für die Unterzeichnung hatte der neue ungarische Ministerpräsident Peter Magyar dem Präsidenten eine Frist von 5 Tagen gegeben. Für den Fall einer Verweigerung drohte er ihm mit einem Amtsenthebungsverfahren. Sulyok sei eine Marionette des früheren Premiers Viktor Orban, sagt der neue Ministerpräsident Magyar, und er selber habe mit seiner Partei nach dem Wahlsieg im April den klaren Auftrag erhalten, den ungarischen Staat umzubauen. Das Rahmenabkommen zwischen den USA und dem Iran habe keine Gültigkeit mehr, das sagt die Regierung in Teheran, wie die iranische Nachrichtenagentur Fars meldet. Die iranische Regierung drohte den USA gleichzeitig mit, Zitat, unvergesslichen Lektionen, denn diese hätten gegen ihre Verpflichtungen in der Absichtserklärung verstoßen. Das Rahmenabkommen beinhaltete unter anderem eine Waffenruhe. In den letzten Tagen kam es aber immer wieder zu gegenseitigen Angriffen. US-Präsident Trump hatte bereits vor gut einer Woche erklärt, das Rahmenabkommen habe keine Gültigkeit mehr. Bis Ende Juli soll klar sein, wer in Deutschland neu die Fraktion der Unionsparteien leitet. Das hat Bundeskanzler Friedrich Merz am Abend bekannt gegeben. Wer für das Amt in Frage komme, wäre im Moment noch abgeklärt, heißt es bei der CDU und der CSU. Der bisherige Fraktionschef Jens Spahn ist heute zurückgetreten, nachdem der Druck auf ihn jeden Tag größer geworden war. Auslöser dafür war Spahns Privatleben. Er und sein Ehemann sind Eltern geworden, mit Hilfe einer Leihmutter aus den USA. In Deutschland ist Leihmutterschaft verboten und Spahns Partei, die CDU, spricht sich gegen eine Legalisierung aus, so wie von ein paar Monaten auch noch Spahn selber. Und noch 2 Kurzmeldungen aus der Schweiz. In der Basler Innenstadt haben rund 130'000 Zuschauerinnen und Zuschauer die Parade des Militärmusikfestivals Tattoo verfolgt. Diese Zahl haben die Verantwortlichen bekannt gegeben. Das Basel Tattoo dauert noch eine Woche. Und heute Nacht geht in Bern das 4-tägige Musikfestival auf dem Hausberg Gurten zu Ende. Dieses Jahr waren so viele Zuschauerinnen und Zuschauer dabei wie noch nie. Insgesamt knapp 105'000. Das gaben die Organisatoren bekannt. Das Wetter. Morgen Sonntag. Es wird teils sonnig, teils bewölkt mit lokalen Regengüssen und Gewittern. Die Temperatur um 24 Grad, im Süden bis 32 Grad. Und das waren die Nachrichten von Radio SRF. Verantwortlich ist heute Nacht Patrick Seiler.

Nachrichten von SRF mit Patrick Seiler. Die Schlagzeilen um 0 Uhr. In Ungarn steht eine Verfassungsänderung und damit der Rücktritt des amtierenden Präsidenten an. Die nötige Unterschrift hat er nun zugesagt. Die Fraktion der CDU-CSU im deutschen Parlament sucht eine neue Leitung, nachdem der bisherige Chef Jens Spahn nach Kritik seinen Rücktritt bekannt gegeben hat. Und das Wetter, teils sonnig, teils bewölkt, entlang der Alpen stellenweise Regengüsse und Gewitter. In Ungarn ist der amtierende Präsident Tamás Sulyok bereit, seine eigene Absetzung zu unterschreiben. Das hat Sulyok nach langem Zögern mitgeteilt. Das sofortige Ende seiner Amtszeit ist eine von mehreren Änderungen in der ungarischen Verfassung, die vom Präsidenten mit der Unterschrift abgesegnet werden müssen. Das Parlament hatte die Änderungen am Montag beschlossen. Für die Unterzeichnung hatte der neue ungarische Ministerpräsident Péter Magyar dem Präsidenten eine Frist von 5 Tagen gegeben. Für den Fall einer Verweigerung drohte er ihm mit einem Amtsenthebungsverfahren. Sulyok sei eine Marionette des früheren Premiers Viktor Orban, sagt der neue Ministerpräsident Magyar. Und er selber habe mit seiner Partei nach dem Wahlsieg im April den klaren Auftrag erhalten, den ungarischen Staat umzubauen. Das Rahmenabkommen zwischen den USA und dem Iran habe keine Gültigkeit mehr. Das sagt die Regierung in Teheran, wie die iranische Nachrichtenagentur Fars meldet. Die iranische Regierung drohte den USA gleichzeitig mit, Zitat, unvergesslichen Lektionen. Denn diese hätten gegen ihre Verpflichtungen in der Absichtserklärung verstoßen. Das Rahmenabkommen beinhaltete unter anderem eine Waffenruhe und hätte zu einer Beilegung des Konfliktes zwischen den USA und dem Iran führen sollen. In den letzten Tagen kam es aber immer wieder zu gegenseitigen Angriffen, auch letzte Nacht. US-Präsident Trump hatte bereits vor gut einer Woche erklärt, das Rahmenabkommen habe keine Gültigkeit mehr. Bis Ende Juli soll klar sein, wer in Deutschland neu die Fraktion der Unionsparteien leitet. Das hat Bundeskanzler Friedrich Merz am Abend bekannt gegeben. Wer für das Amt in Frage komme, werde im Moment noch abgeklärt, heißt es bei CDU und CSU. Der bisherige Fraktionschef Jens Spahn gab gestern Samstag seinen Rücktritt bekannt, nachdem der Druck auf ihn in den letzten Tagen größer geworden war. Am Mittwoch war bekannt geworden, dass Spahn und sein Ehemann Eltern geworden sind, mit Hilfe einer Leihmutter aus den USA. In Deutschland ist Leihmutterschaft verboten und Spahns Partei, die CDU, spricht sich gegen eine Legalisierung aus, so wie vor ein paar Monaten auch noch Spahn selbst. In Deutschland ist jener 36-jährige Bahnpassagier wieder auf freiem Fuß, der in einem Regionalzug einen Mitarbeiter der Bahn angegriffen hatte. Der Mitarbeiter, ein 26-jähriger Sicherheitsmann, stürzte nach der Attacke aus dem fahrenden Zug zwischen Offenburg und Karlsruhe und wurde in kritischem Zustand ins Spital gebracht. Die Staatsanwaltschaft beantragte gegen den Bahnpassagier einen Haftbefehl wegen gefährlicher Körperverletzung. Das zuständige Gericht lehnte einen solchen aber ab. Der Passagier war offenbar betrunken. Zur Auseinandersetzung mit dem Sicherheitsmann soll es bei einer Billettkontrolle gekommen sein. Der Bahnmitarbeiter stürzte beim Gerangel gegen eine Zugtür, die sich aus der Verankerung riss und öffnete. In der Basler Innenstadt haben rund 130'000 Zuschauerinnen und Zuschauer die Parade des Militärmusikfestivals Basel Tattoo verfolgt. Diese Zahl haben die Organisatoren bekannt gegeben. Vor der Parade hieß der Basler Regierungspräsident Konradin Kramer die Bandleader der teilnehmenden Formationen willkommen. Das Basel Tattoo dauert noch eine Woche. Und heute Nacht geht in Bern das Musikfestival auf dem Hausberg Gurten zu Ende, an welchem dieses Jahr so viele Zuschauerinnen und Zuschauer waren wie noch nie, insgesamt knapp 105'000. Das viertägige Gurten-Festival war damit fast ausverkauft, wie die Verantwortlichen mitteilen. Sie hatten die Besucherkapazität dieses Jahr erhöht von 20'000 pro Tag auf 27'000. Und noch ganz kurz einen Blick an die Fußball-Weltmeisterschaft. Dort spielen Frankreich und England in Miami um den 3. Platz. Dabei steht es zur Halbzeit gegenwärtig 0-4. Die Wetterprognose für heute Sonntag, den 19. Juli. Es wird teils sonnig, teils bewölkt. Dazu gibt es besonders entlang der Alpen erneut Regengüsse und Gewitter. Am Nachmittag wird es im Flachland recht sonnig, bei rund 24 Grad. Am Genfersee, im Wallis und im Süden ist es meist sonnig mit 28 bis 32 Grad.
Das waren die Nachrichten von Radio SRF. Verantwortlich ist heute Nacht Patrick Seiler.

Die Nachrichten von SRF um 1 Uhr mit Patrick Seiler. Nach den jüngsten Angriffen im Nahen Osten fordern die Vereinigten Arabischen Emirate ein sofortiges Ende der Feindseligkeiten. Das Außenministerium in Abu Dhabi rief die beteiligten Konfliktparteien eindringlich zur äußersten Zurückhaltung und zu einer raschen Rückkehr an den Verhandlungstisch auf, ohne die USA oder den Iran namentlich zu nennen. Es müsse verhindert werden, dass die gesamte Region in ein neues, gefährliches Ausmaß an Instabilität und Gewalt abgleite. Angriffe auf zivile Infrastruktur wie Schulen, Spitäler oder Entsalzungsanlagen seien schwere Völkerrechtsverletzungen. Die Emirate gelten zwar als enge Verbündete der USA, befürchten wegen des Konflikts aber langfristig negative Auswirkungen auf die wirtschaftliche Entwicklung in der Region. Der künftige britische Premierminister Andy Burnham will nach seinem voraussichtlichen Amtsantritt am Montag die umstrittenen Pläne für einen digitalen Personalausweis kippen. Das dafür vorgesehene Geld, umgerechnet über 2 Milliarden Franken, soll stattdessen helfen, die Bevölkerung bei den Lebenshaltungskosten zu entlasten. Burnhams Vorgänger Keir Starmer hatte das Projekt lanciert, um die illegale Migration einzudämmen. Es stieß im Land jedoch auf heftige Kritik. In Großbritannien gibt es seit dem Zweiten Weltkrieg keine Personalausweise mehr. Die Bürgerinnen und Bürger weisen sich üblicherweise mit dem Pass oder mit dem Fahrausweis aus. In den österreichischen Bergen sind zwei Bergsteiger aus Deutschland tödlich abgestürzt. In Vorarlberg verlor ein 58-Jähriger auf einem Klettersteig in Mittelberg das Gleichgewicht, nachdem er zuvor über Kraftlosigkeit geklagt hatte und stürzte 100 Meter in die Tiefe. Fast zeitgleich ereignete sich ein schwerer Unfall in den Ötztaler Alpen bei Sölden im Tirol. Ein 63-jähriger Mann stürzte beim ungesicherten Abstieg von der Wildspitze 200 Meter über eine Felswand ab. Für beide Männer kam jede Hilfe zu spät. Und noch ein ganz kurzer Blick auf die Fußball-WM. Ich schaue da kurz auf meinen Bildschirm und es sieht danach aus, als die Begegnung Frankreich-England zu Ende wäre. Und dementsprechend, wenn ich das richtig sehe und richtig interpretiere, gewinnt England gegen Frankreich in diesem, sagen wir, kleinen Halbfinal und England wird Dritter an der aktuellen Fußball-Weltmeisterschaft. Das Resultat im Übrigen 4-6. Das Wetter heute Sonntag. Es wird teils sonnig, teils bewölkt. Entlang der Alpen gibt es stellenweise Regengüsse und Gewitter. Die Temperatur um 24 Grad, im Süden bis 32 Grad. Das waren die Nachrichten von Radio SRF. Verantwortlich ist heute Nacht Patrick Seiler. Verkehrsinfo von 1.03 Uhr, Verkehrsinfo SRF von 1.03 Uhr, Autobahn A2 Luzern Richtung Basel zwischen dem Arisdorf-Tunnel und der Verzweigung Augst, Verkehrsbehinderung wegen Bauarbeiten.

0: Die Nachrichten von SRF um 2 Uhr mit Patrick Seiler. Nach den jüngsten Angriffen im Nahen Osten fordern die Vereinigten Arabischen Emirate ein sofortiges Ende der Feindseligkeiten. Das Außenministerium in Abu Dhabi rief die beteiligten Konfliktparteien eindringlich zur äußersten Zurückhaltung und zu einer raschen Rückkehr an den Verhandlungstisch auf, ohne die USA oder den Iran namentlich zu nennen. Es müsse verhindert werden, dass die gesamte Region in ein neues gefährliches Ausmaß an Instabilität und Gewalt abgleite, heißt es in einer Mitteilung auf X. Die Emirate gelten zwar als enge Verbündete der USA, befürchten wegen des Konfliktes aber langfristig negative Auswirkungen auf die wirtschaftliche Entwicklung in der Region. Die USA haben nach Angaben des US-Zentralkommandos neue Angriffe auf den Iran gestartet. Zuvor waren bei einem iranischen Angriff in Jordanien 2 US-Soldaten getötet worden. Ein weiterer wird vermisst. Der künftige britische Premierminister Andy Burnham will nach seinem voraussichtlichen Amtsantritt am Montag die umstrittenen Pläne für einen digitalen Personalausweis kippen. Das dafür vorgesehene Geld, umgerechnet über 2 Milliarden Franken, soll stattdessen helfen, die Bevölkerung bei den Lebenshaltungskosten zu entlasten. Burnhams Vorgänger Keir Starmer hatte das Projekt lanciert, um die illegale Migration einzudämmen. Es stieß im Land jedoch auf heftige Kritik. In Großbritannien gibt es seit dem Zweiten Weltkrieg keine Personalausweise mehr. Die Bürger weisen sich üblicherweise mit dem Pass oder mit dem Fahrausweis aus. An der Fußball-Weltmeisterschaft gewinnt England das Spiel um den 3. Platz gegen Frankreich mit 6:4. Die Partie fand in Miami statt. Für England ist es 60 Jahre nach dem WM-Titel die erste Rückkehr auf ein WM-Podest. Trotz der Niederlage Frankreichs kann zumindest der französische Stürmer Kylian Mbappé einen persönlichen Erfolg verbuchen. Er ist zurzeit, also vor dem Final von heute Abend, Rekordtorschütze. Mit 22 Treffern liegt er einen Treffer vor dem Argentinier Lionel Messi. Er hätte aber lieber auf diesen Rekord verzichtet, wenn er dafür mit seiner Mannschaft in den Final gekommen wäre, sagt Mbappé.
1: Et voilà, j'aurais aimé ne pas être le meilleur buteur de l'histoire et jouer demain le match.
0: Sagt Kylian Mbappé nach dem Spiel heute Abend. Das Wetter heute Sonntag. Es wird teils sonnig, teils bewölkt. Entlang der Alpen gibt es stellenweise Regengüsse und Gewitter. Die Temperatur um 24 Grad, im Süden bis 32 Grad. Das waren die Nachrichten von Radio SRF. Verantwortlich ist heute Nacht Patrick Seiler. Verkehrsinfo SRF von 2:03 Uhr, Autobahn A2, Luzern Richtung Basel, zwischen dem Arisdorf-Tunnel und der Verzweigung Augst, Verkehrsbehinderung wegen Bauarbeit.